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Fetzblauer Himmel derzeit vom hinteren Bitztal übers Wipptal, Zillertal, das Bustertal bis zum Drautal hinein. Und hier steigen die Temperaturen, keine einzige Wolke und die Berge zu.

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1: Mit Michael Scheder. Vom Handy bis zum E-Bike. In jedem österreichischen Haushalt gibt es im Schnitt an die 20 Akkus. Und die sind ein echtes Sicherheitsrisiko, wenn sie falsch gelagert werden. Akkus sollten unbedingt mit größerem Abstand zu brennbaren Dingen wie Kartons oder Möbel gelagert werden. Werden sie länger nicht gebraucht, sollten sie am besten halb voll geladen werden, empfehlen Brandschutzexperten. Da ist das Risiko, dass sie zu brennen beginnen, am kleinsten. Beim Treffen der EU-Europaministerinnen und Minister geht es seit gestern vor allem ums Geld. Thema ist das Budget für die Jahre 2028 bis 2034. Die irische Ratspräsidentschaft hofft auf eine schnelle Einigung. Heute geht es auch darum, wie die neuen EU-Kandidatenländer ihre Verwaltungen auf den Beitritt vorbereiten können. Zu den Ländern zählen Albanien, Montenegro und die Ukraine. Bei VW soll heute der Aufsichtsrat über den Sparkurs und mögliche Werksschließungen beraten. Dass es da zu einer Einigung kommt, ist aber sehr unwahrscheinlich, denn im Aufsichtsrat sitzen nicht nur Großaktionäre, sondern auch das Land Niedersachsen und ein großer Anteil der Arbeitnehmervertretung. Und die wollen Werksschließungen verhindern. Im ÖFB-Cup wird dieses Wochenende die zweite Runde gespielt. Heute sind zwei Bundesligisten im Einsatz. Alltag spielt gegen Bischofshofen und Ried gegen St. Marienkirchen Wallern.
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1: Mit Hannes Harp. Schönen guten Morgen. Vom Handy bis zum E-Bike. In jedem österreichischen Haushalt gibt es im Schnitt an die 20 Akkus. Und die sind ein echtes Sicherheitsrisiko, wenn sie falsch gelagert werden. Abstand spielt hier eine große Rolle, erklärt Herbert Hasenbichler von der Landesstelle für Brandverhütung Steiermark.
2: Wenn Sie zum Beispiel in einem Keller oder in einem Einfamilienhaus in einer Garage lagern, dann in einem Bereich, wo nebenan nicht Kartons und dergleichen gelagert sind, sondern schauen Sie, dass Sie ungefähr einen Meter Abstand haben, wo Sie die Akkus schön in Regale aufstellen können bzw. lagern können.
1: Liegen Akkus länger herum, sollten sie am besten halb voll geladen werden, sagen die Fachleute. Da ist das Risiko, dass sie zu brennen beginnen, am kleinsten. Beim deutschen Autobauer VW überschlagen sich die Meldungen aktuell. Der VW-Aufsichtsrat hat dem Sparpaket des Vorstands einstimmig zugestimmt. Dabei sollen in den kommenden Jahren weitere 50.000 Jobs wegfallen. Zudem stehen 4 Werke auf der Kippe. Weil sich der Aufsichtsrat kurzfristig bereits gestern getroffen hat, ist die eigentlich für heute geplante Sitzung abgesagt. Beim Treffen der EU-Europaminister geht es seit gestern vor allem ums Geld. Thema ist das Budget für die Jahre 2028 bis 2034. Die irische Ratspräsidentschaft hofft auf eine schnelle Einigung. Heute sprechen die Minister auch mit ihren Amtskolleginnen und Kollegen der neuen Beitrittskandidaten, darunter Länder wie Albanien, Montenegro oder die Ukraine. Fußball, da stehen im ÖFB-Cup dieses Wochenende die Spiele der zweiten Runde an. Heute sind 2 Bundesligisten im Einsatz. Altach spielt gegen Bischofshofen und Ried gegen St. Marienkirchen-Wallern.
3: Und damit sind wir bei Ihnen auf den Tiroler Straßen. Das ist der U1 Verkehrsservice, jetzt um 6:02 und schaut noch ziemlich gut aus. Sie kommen überall gut voran. Polizei und ASFINAG haben uns keine gröberen Störungen gemeldet. Gute Fahrt!
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3: Heute am Freitag gibt's in Tirol Badewetter vom Feinsten. Strahlender Sonnenschein, kaum Wolken und bei wenig Wind ungewöhnlich warme bis heiße 25 bis 33 Grad. Da darf die Sonnenbrille ruhig schon in der Früh gleich mit, wenn Sie jetzt schon aus dem Haus müssen. Die aktuellen Temperaturen, noch ist es deutlich kühler. In Imst messen wir 12 Grad, in Hopfgarten 15, in Natters gehen Sie bei 14 Grad vor die Tür und in Virgen werden uns derzeit 13 Grad angezeigt. Morgen am Samstag schaut es dann schon wieder ein bisschen anders aus. Von Norden her kommen Wolken, dazu ein paar Regenschauer und vereinzelt kann es auch blitzen und donnern. Und bei Nordwestwind kühlt es morgen ziemlich ab auf 21 bis 26 Grad.
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3: Einen wunderschönen guten Morgen. Es ist Freitag, da starten wir doch direkt gut gelaunt in den heutigen Tag. Es ist der 4. September und wir haben es 6:03 und ich bin Anna-Maria Rödig. Ja, für die meisten von uns der letzte Arbeitstag in dieser Woche. Heute am Abend quasi noch arbeiten müssen allerdings die Schwarzer Adler. Denen steht nämlich ein ziemlich schwerer Gegner bevor. Wer das ist und wie der Saisonstart für die Handballer aus Schwarz so gelaufen ist, darüber sprechen wir gleich. Davor ein bisschen was zum Munterwerden. Die aktuelle von Andreas Gabalier und Pietro Basile. Schönen guten Morgen am Freitag.

0: Was sagen wir bitte zu dem super Rhythmus aus den 90ern? Da kann man ja nur munter werden am heutigen Freitag. Es ist jetzt 6:11. Es wird sicher ein wunderschönes Tagerl. Vor allem, wenn Sie heute am Berg unterwegs sind.
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0: Weil das Wetter zeigt sich hoch oben am Berg heute stabil und es ist durchweg sonnig. Also Sonnenbrille und Sonnencreme auf keinen Fall vergessen. Die Verhältnisse sind gut und Gewitter werden eher nicht erwartet heute. Außerdem wird es ziemlich warm. Die 0-Grad-Grenze, die steigt heute auf bis zu 4500 Meter. Dazu gibt es wolkenlosen Himmel. Erst dann in der Nacht auf morgen kann es ein bisschen drüber werden. Die Temperaturen in 2000 Metern 11 bis 19 Grad und in 3000 Metern bis zu 12 Grad. Der Wind, der kommt mäßiger bis lebhafter aus Westen. Also perfekter Tag, wenn Sie heute Zeit haben, vielleicht auch nach der Arbeit, noch in die Berge zu gehen, dann genießen Sie es auf jeden Fall. Morgen, wie gesagt, da dreht das Wetter leider schon wieder ein bisschen. Wir begleiten Sie jetzt aber erst einmal beim Aufstehen. Das ist Andreas Fulterer. Guten Morgen.

0: Aufstehen mit Radio U1 Tirol und Andreas Fulterer und mir und David Hotter. Guten Morgen.
1: Schönen guten Morgen.
0: Schon munter?
1: Ja, mittlerweile geht schon ganz gut.
0: Ja, sehr gut. Dann starten wir jetzt gleich mit ein bisschen Schwung rein. Weil die Handballsaison, die geht wieder los und für die Schwarzer Adler beginnt sie gleich einmal mit einem echten Kracher. Heute Abend müssen die Tiroler zum Auftakt in die neue HLA-Meisterliga-Saison ausgerechnet gegen den amtierenden Meister aus Bad Vöslauran. Einfach schaut so ein Saisonstart also nicht gerade aus.
1: Na, wirklich nicht. Viel schwieriger hätte das Auftaktprogramm für die Schwarzer Adler wohl kaum ausfallen können, weil nach dem Spiel heute bleibt dann auch kaum Zeit zum Durchatmen. Nächste Woche wartet dann Cupsieger Krems. Cheftrainer Christoph Jaunik weiß also, dass seine Mannschaft von Beginn an voll da sein muss.
2: Natürlich gleich eine mega Herausforderung. Wir spielen in den ersten zwei Spieltagen gegen Meister, gegen Pokalsieger und offensichtlich dann auch noch gegen Supercup-Gewinner. Von daher gilt es für uns einfach, jeden Punkt mitzunehmen, wenn wir irgendeine Möglichkeit kriegen. Speziell natürlich nochmal auf das erste Spiel gedacht, beim Meister im Live-Spiel zu spielen, ist natürlich eine schöne Sache. Wenn es da irgendeine Möglichkeit gibt, dass wir dort einen Punkt oder zwei mitnehmen, werden wir das tun.
1: Gleich zum Saisonstart wollen die Schwarzen natürlich auch zeigen, dass sie aus der vergangenen Saison ihre Lehren gezogen haben. Und ist ja durchaus wechselhaft gewesen. Zum Auftakt haben die Adler mit dem Sieg im Supercup gleich einen Titel gefeiert, später dann aber die Playoffs ganz knapp verpasst. Mit dem Abstieg haben sie dafür wirklich nie etwas zu tun gehabt.
0: Und jetzt geht es also darum, wieder einen Schritt nach vorn zu machen. Zuletzt haben ja 4 Schlüsselspieler ihre Karriere beendet oder auch die Mannschaft verlassen. Einige neue und junge Spieler sind dabei. Was spricht denn heuer trotzdem für die Schwarzer?
1: Naja, da setzt Kapitän Emanuel Petrusic vor allem auf die Qualitäten, die seine Mannschaft auszeichnen und die gerade gegen die Top-Teams entscheidend sein können.
3: Wenn bei uns alles zusammenpasst und sich jeder an die Absprachen hält, die wir immer sehr gut vorbereiten vor den Spielen, dann funktioniert eben ganz viel. Und da ist es dann wichtig eben, dass jeder Einzelne sich an diese Absprache hält. Und wenn wir das schaffen, dann sind wir eine sehr unangenehm und eine sehr starke Mannschaft.
1: Ja, gelingt das, ist alles drin, sagt auch der sportliche Leiter der Adler, Thomas Lindner. Er definiert die Ziele für die kommende Saison so.
4: Ja, für uns als Handball Tirol ist immer wichtig, dass es uns gelingt, junge Tiroler Spieler einzubauen. Also das ist einmal ein Wert, der für uns immer sehr, sehr wichtig ist. Und der zweite Punkt ist, dass wir auf jeden Fall das Viertelfinale erreichen wollen. Also das ist für mich das Minimalziel. Und dann im Playoff ist immer Tagesverfassung und alles möglich. Aber auch da wollen wir auf jeden Fall.
0: Ja, der erste echte Gradmesser wartet also schon heute Abend auswärts gegen die Meister aus Bad Vöslau. Und vielleicht kommt so ein Auftakt gegen die Besten der Liga ja gerade recht, um gleich heute Abend auswärts gegen die Meister aus Bad Vöslau. Und vielleicht kommt so ein Auftakt gegen die Besten der Liga ja gerade recht, um gleich einmal so ein bisschen ein kleines

0: Die Dirndlrocker machen jetzt um 6.21 Uhr ihrem Namen alle Ehre hier auf Radio U1 Tirol und rocken uns raus aus dem Bett. Starten wir gemeinsam rein in den heutigen Freitag. Und in Wörgl, da eröffnet Mitte des Monats ein neues Primärversorgungszentrum. Die Details dazu, was das genau bedeutet, das gibt's in wenigen Minuten. In 9 Minuten um 6.30 Uhr in unseren ersten Tirol-Nachrichten mit David Hotter. Und bis dorthin versorgen wir Sie natürlich noch mit ganz, ganz viel guter Musik, damit das Aufstehen, das Zähneputzen, das Frühstücken, was auch immer Sie jetzt machen müssen, ein bisschen leichter fällt.
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0: Wir starten gut gelaunt rein in den heutigen Freitag. Es ist jetzt 6.29 Uhr und damit ist es Zeit für unsere ersten Tirol-Nachrichten und die gibt's jetzt von David Hotter.
1: Ich wünsche einen schönen guten Morgen.
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1: In Innsbruck-Sacken ist es gestern zu einem Brand in einer Mehrparteienhauswohnung gekommen. Aus einer Wohnung im vierten Stock ist gegen 16.30 Uhr starker Rauch gedrungen. Der Brand ist durch die Berufsfeuerwehr Innsbruck schnell gelöscht worden. Zum Zeitpunkt des Feuers hat sich niemand in der Wohnung aufgehalten. Dementsprechend sind keine Personen verletzt worden. Auch an den angrenzenden Wohnungen ist kein Schaden entstanden. Die Brandursache steht noch nicht fest, es wird ermittelt. In Wörgl eröffnet Mitte des Monats eine neue Primärversorgungseinheit. Das ist gestern fixiert worden. Es wird die insgesamt vierte in Tirol sein. Mehr von Philipp Wachter.
3: Neben den Primärversorgungseinheiten in Innsbruck, Fulpmes und Telfs eröffnet am 14. September eine weitere in Wörgl. Diese wird, gleich wie jene in Telfs, vom Diakoniewerk betrieben. Das behördliche Bewilligungsverfahren ist jetzt abgeschlossen. Es ist österreichweit der fünfte BVE-Standort für das Diakoniewerk. Auf die Patienten wartet eine hausärztliche Versorgung für alle Kassen mit erweiterten Öffnungszeiten und einem multiprofessionellen Team. Das Angebot umfasst neben Ärzten, unter anderem Diätologie, Ergo- und Physiotherapie sowie Sozialarbeit. Die Primärversorgungseinheit wird in der Bahnhofstraße zu finden sein.
1: Zu einem Arbeitsunfall ist es gestern in Nussdorf-Deband im Bezirk Liens gekommen. Ein 57-Jähriger war in der Früh mit seinem Hoflader auf einer sehr steilen Wiesenfläche unterwegs. Dabei ist das Fahrzeug ins Rutschen gekommen und über eine Mauer gestürzt. Der Mann hat sich Verletzungen unbestimmten Grades zugezogen und ist mit dem Rettungshubschrauber in das Krankenhaus Liens geflogen worden. Und für Lilly Zagger ist in der zweiten Runde der US Open Schluss. Die ATP-Weltranglisten-10. Amanda Anisimova war eine Nummer zu groß. Die 18-jährige Osttirolerin verliert mit 3:6, 6:3 und 1:6. Trotz starker Leistung war für sie nach rund 2 Stunden das Abenteuer US Open beendet. Und wir stolpern uns irgendwie zum Verkehr, Maria.
0: Ganz genau so ist es. Der U1-Verkehrsservice um 6.32 Uhr. Ein bisschen mehr Zeit einplanen müssen Sie auf der A13 Brenner-Autobahn in Fahrtrichtung Bozen zwischen Steinach und Griers. Da dauert es um die 10 Minuten länger. Ansonsten haben Polizei und ASFINAG nichts Besonderes gemeldet. Gute Fahrt. Die aktuellen Temperaturen bei uns im Land. In Lengenfeld messen wir derzeit 11 Grad, ebenso in Sellrhein. In Münster gehen sie bei 15 Grad vor die Tür und in Sillian hat es derzeit 9 Grad. Aber heute im Laufe des Tages heißt es auf jeden Fall Sonne, Sonne und noch einmal Sonne. So schaut es heute nämlich in Tirol aus. Bei wenig Wind klettern die Temperaturen auf 25 bis 33 Grad und auch auf 2000 Metern sind es rund 18 Grad. Da darf der Sommer gern noch ein bisschen bleiben.
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0: 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Wir begleiten Sie rein. In diesen Freitag, das Wochenende, ist nimmer weit. Den Tag schaffen wir noch. Gemeinsam. Gemeinsam vor allem mit ganz, ganz viel guter Musik. Matthias Reim gibt's gleich und das ist jetzt der Bernie Blank für Sie. Guten Morgen.

0: wovon auch immer Sie heute geträumt haben. Ich hoffe, es war etwas Schönes. Wir helfen Ihnen jetzt beim Aufstehen.
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0: Ja, der David und ich schauen jetzt einmal, was die Sterne so für bereithalten für den heutigen Freitag. Legen wir mal los. Widder bis Jungfrau.
2: Die Widder, die können heute auf die Unterstützung ihrer Familie zählen. Im Beruf tut etwas Zurückhaltung gut. Dafür gibt es Anerkennung von einem Kollegen.
0: Bei den Stieren ergeben sich heute schöne Möglichkeiten. Augen auf und zugreifen. Auch in der Liebe kann eine Begegnung alte Gefühle wieder aufflammen lassen.
2: Die Zwillinge, die dürfen heute mutig einen Schritt nach vorne machen. Gesundheitlich sind sie topfit. Beim Geld sollten sie aber lieber etwas vorsichtiger sein.
0: Bei den Krebsen kommt heute ordentlich Bewegung ins Spiel. Vielleicht sogar beim Tanzen am Abend. Singles dürfen sich über Flirts freuen. Vergebene sollten besonders feinfühlig sein.
2: Die Löwen, die dürfen sich heute über frischen Schwung in der Liebe freuen. Bei Geldangelegenheiten, da heißt es dagegen lieber zweimal hinschauen, bevor ein vermeintliches Schnäppchen zum teuren Spaß wird.
0: Und für die Jungfrauen ist heute nicht unbedingt der beste Tag für berufliche Veränderungen. Dafür kann es in der Liebe spannend werden. Eine überraschende Begegnung liegt nämlich in der Luft, wenn das nicht einmal vielversprechend klingt. Jetzt gibt's die Zillertaler Haderlumpen für Sie um 6.40 Uhr und danach schauen wir uns die zwei

0: Es ist 6.43 Uhr. Guten Morgen.
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0: Ja, ja, die zweite Hälfte, die sind wir Ihnen nämlich jetzt noch schuldig. Wir schauen jetzt von den Wagen bis zu den Fischen, David.
2: Ja, und bei den Wagen, da läuft es im Job bestens. Deshalb darf heute das Privatleben etwas mehr Aufmerksamkeit bekommen. Nach Feierabend, da stehen die Liebessterne besonders günstig.
0: Die Skorpione können beruflich mit Lob und Anerkennung rechnen. In der Liebe herrscht Harmonie und bei kühlem Wetter ist ein gemütlicher Abend genau richtig.
2: Die Schützen, die starten voller Energie in den Tag und verbreiten gute Laune. Wer heute einem lieben Menschen einen Wunsch erfüllt, der darf sich über eine schöne Gegenleistung freuen.
0: Bei den Steinböcken könnte heute ein kleiner Glücksfall für gute Laune sorgen. Im Job steht das Team hinter Ihnen. Bei größeren Ausgaben ist trotzdem Vorsicht angesagt.
2: Bei den Wassermännern, da lösen sich berufliche Spannungen heute fast wie von selbst. Ihre positive Ausstrahlung kommt gut an. Bleiben Sie offen, aber auch ein wenig aufmerksam.
0: Und die Fische können heute offene Fragen klären und für klare Verhältnisse sorgen. Ein ersehnter Anruf könnte Freude bringen und am Abend heißt's: Füße hoch und ordentlich ausschlafen. Jetzt müssen wir aber erst einmal rauskommen aus dem Bett und das gelingt natürlich am besten mit Whitney Houston, ein echter Klassiker, zum Munterwerden in Ihrem Lieblingsradio U1 Tirol.

0: Tanz mal gemeinsam rein in den heutigen Freitag mit diesem echten Klassiker aus den 80ern von Whitney Houston, übrigens 4,5 Monate lang in den Top 10 gewesen bei uns in Österreich. Und mit ganz viel guter Musik geht's auch weiter in dieser Stunde, unter anderem gleich mit der Mountain Crew. Der holt uns definitiv auch aus dem Bett und auch, alle Achtung, wissen, wie man aufsteht.
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0: Auf geht's, rein in den neuen Tag. Es ist 6.49 Uhr, beides gibt's ausgespielt in wenigen Minuten hier auf U1.
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0: 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Es ist 7 Uhr. Mit Hannes Harp. Guten Morgen. In jedem Haushalt in Österreich gibt es vom Handy bis zum E-Bike rund 20 Geräte, die mit Akku funktionieren. Immer wieder passiert es, dass die aufladbaren Batterien auch zu brennen beginnen. In so einem Fall versprechen spezielle Lagerboxen oder Taschenschutz. Da muss man aber unbedingt auf die Qualität achten, erklärt Herbert Hasenbichler von der Landesstelle für Brandverhüttung Steiermark.
1: Sie sind im einigen 100-Euro-Bereich, damit Sie ein vernünftiges Produkt haben. Grundsätzlich sollten Sie schauen, unter welchen Zündbedingungen die Box geprüft worden ist, ob das eine kleine Lithiumzelle war oder tatsächlich beispielsweise Fahrradakku mit entsprechender Energiekapazität.
0: Am besten pflegt man Akkus, wenn man sie vor extremen Temperaturen, besonders vor Hitze, schützt, sowie wenn sie länger herumliegen, am besten halbvoll geladen lagern, raten die Fachleute. Um über die umstrittenen Rückkehrzentren außerhalb der EU zu beraten, dazu treffen sich die EU-Innenminister der 5 sogenannten Umsetzerstaaten in Dänemarks Hauptstadt Kopenhagen. Neben Dänemark gehören Deutschland, die Niederlande, Griechenland und auch Österreich dazu. Vor dem Treffen macht Innenminister Kahner erneut klar, das Ziel dieser Rückkehrzentren sei es, das Geschäftsmodell der Schleppermafia zunichte zu machen. Großer Polizeieinsatz gestern am deutschen Flughafen Berlin. Eine Frau, die angeblich einen gefährlichen Stoff dabei gehabt haben soll, hat den Einsatz ausgelöst. Spezialtrupps der Feuerwehr haben den Stoff untersucht. Sicherheitshalber hat der Airport das Terminal 1 geräumt. Auch der Zugverkehr ist teilweise unterbrochen gewesen. Kurz vor 21 Uhr hat die Polizei dann Entwarnung gegeben. Norwegen wird ab heute seine Grenzen vorübergehend kontrollieren. Ziel ist es zu verhindern, dass Menschen oder Gruppen das Staatsbegräbnis von König Harald V. stören. Die Beisetzung soll es am kommenden Mittwoch geben. Für die Trauerfeier in Oslo haben mehrere Staatschefs und Mitglieder von Königshäusern zugesagt.
2: Hallo zu Ihnen hinters Lenkrad. Das ist wieder der U1 Verkehrsservice um 7:02. Und wir schauen auf die A13 Brenner-Autobahn in Fahrtrichtung Bozen. Zwischen Steinach und Griers müssen Sie um die 10 Minuten mehr Zeit einplanen. Ansonsten ist uns von Polizei und Asfinag jetzt in der Früh im Frühverkehr nichts Besonderes gemeldet worden. Wenn Ihnen was auffallen sollte, melden Sie sich gerne jederzeit unter 052 42 61 030 30. Ansonsten wünschen wir gute Fahrt, kommen Sie gut in die Arbeit. Die aktuellen Temperaturen bei uns im Land. In Telfs gehen sie gerade bei 11 Grad vor die Tür. In Epps hat es 19 Grad, in Axams 13 und in St. Veit im Defrecken werden uns derzeit 9 Grad angezeigt. Der Freitag, der meint's richtig gut mit uns. Die Sonne, die strahlt, die Wolken bleiben klein und mit 25 bis zu 33 Grad wird's für September ziemlich warm. Auf 2000 Metern hat's immerhin auch noch 18 Grad. Also fast schon wieder ein bisschen Bergsommer. Heute heißt's noch einmal das schöne Wetter genießen. Morgen am Samstag, da dreht das Wetter nämlich dann um mit Wolken von Norden, einigen Schauern und deutlich mehr Nordwestwind.
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2: Mittlerweile wissen wir ja, wo unser BYD Dolphin Surf in dieser Woche versteckt war. Die ersten Selfies sind nämlich hereingekommen aus Landeck und das bedeutet natürlich, dass unser erstes Duell an der Reihe ist. Und damit schönen guten Morgen am Freitag. Starten wir gemeinsam rein in den letzten Arbeitstag diese Woche. Und hören wir uns vor allem gleich gemeinsam an, wie Quizrunde Nummer 1 für unser Gewinnspiel so verlaufen ist. Davor ganz, ganz viel von Ihrer Lieblingsmusik. Karel Gotz macht den Auftakt in dieser Stunde. Feines Aufstehen!

0: Da muss man mitsingen, mitwackeln beim Zähneputzen, beim Kaffee trinken oder wo auch immer wir Sie gerade begleiten dürfen. Zwei unserer Gewinnspielteilnehmer, die kommen dem BYD Dolphin Surf heute schon ein kleines Stückchen näher. Schönen guten Morgen auf U1 um 10 Minuten nach 7. Wir verlosen ja heuer im Herbst ein Auto und dazu muss im Vorfeld ein bisschen gequizt werden. Philipp Wachter hat zwei Kandidaten jetzt in der Leitung. Schönen guten Morgen.
1: Schönen guten Morgen. Duell Nummer 1 am heutigen Freitag. Der Zufallsgenerator hat jetzt zwei ausgewählt. Einmal darf ich begrüßen den Lukas Arzl aus Weißenbach am Lech. Lukas, schönen guten Morgen.
2: Ja, guten Morgen.
1: Lukas, du bist jetzt nicht zwingend aus Landeck, da wo das Auto versteckt war. Warst du zufällig da oder bist extra hingefahren?
2: Nein, ich habe mein Leben neben uns jetzt da, weil ich eben bei meiner Freundin zum Teil wohne und da hat sich das gerade anboten können.
1: Sehr gut. Deine Kontrahentin am heutigen Tag im Quiz ist die Verena Matt aus See in Bad Znaun. Verena, guten Morgen.
3: Guten Morgen.
1: Ab wann, Verena, hast du gewusst, wo das Auto versteckt war? Ab Tag 1, ab Tag 3 oder aus gestern?
3: Nein, eigentlich ab Tag 2. Leicht war es jetzt nicht, aber ich habe die Bilder irgendwie ein bisschen im Kopf gehabt und dann habe ich mir gedacht, das könnten wir sein. Und dann hat mir der Bo auch noch gesagt, ja, das kann es wirklich sein. Und dann sind wir wirklich losgestartet und wir haben das Auto gefunden.
1: Sehr gut. Jetzt geht's um euch zwei. Denn ihr zwei kämpft jetzt in einem ganz kurzen Quiz um den großen Einzug in die letzten 10 ins große Finale. Auf der Herbstmesse werden wir dann unseren BYD Dolphin Surf verlosen. Ganz kurz zur Erklärung, es gibt 3 Fragen, 3 Antwortmöglichkeiten. Ihr müsst einfach euren Vornamen nennen. Wenn ihr dann eine richtige Antwort habt, gibt es einen Punkt. Wenn sie falsch ist, darf der andere von euch weiterrätseln. So handeln wir jetzt dadurch. Es geht, weil wir ja natürlich ein Auto verlosen, ein bisschen ums Autofahren. Gerade so Führerscheinfragen, ein bisschen haben wir eingebaut. Seid ihr ready, ihr zwei?
3: Ja.
1: Gut, dann Konzentration. Hier kommt Frage Nummer 1. Wie schnell darf man mit einem PKW im Ortsgebiet grundsätzlich fahren?
3: Lukas.
1: Ja, Lukas war schneller. Es war hauchdünn. Lukas, ihr braucht einmal keine Antwortmöglichkeiten, sehe ich schon. Lukas habe ich zuerst gehört. Lukas, was sagst du?
2: 50.
1: 50 km/h. Das lockt man ein. Verena, hättest du es gleicher gesagt?
3: Ja.
1: Ah, es ist richtig, absolut richtig. Lukas, erster Punkt für dich, sehr gut. Verena, hast gesehen, es war eine Millisekunde. Ganz, ganz knappes Ding, aber ihr seid beide richtig gut drauf. Die nächste Frage ist auch so ein bisschen, würde ich fast sagen, wo man ein bisschen schneller antworten sollte. Es ist nicht allzu schwer. Frage Nummer 2. Was bedeutet ein blaues Verkehrszeichen mit einem weißen P?
3: Verena.
1: Ah, das war jetzt die Verena. Das war jetzt die Verena. Was sagst du, Verena?
3: Balken.
1: Balken. Oh, ihr macht es spannend. Verena, richtige Antwort. 1:1. Letzte Frage, wer die richtig beantwortet, der hat gewonnen in diesem Duell. Und das Schöne ist, die letzte ist jetzt ein bisschen schwieriger. Oder ich gebe euch noch einen Tipp, stellt es euch bildlich jetzt vor, was kommt. Frage Nummer 3. Sie fahren geradeaus. Ein entgegenkommendes Fahrzeug will nach links abbiegen. Wer hat Vorrang?
2: Lukas.
3: Verena.
1: Lukas, schneller, eindeutig. Was sagst du, Lukas?
2: Also mir kommt der Auto entgegen, ich fahre gerade aus und das will links abbiegen.
1: 3:2.
2: Also ich fahre eigentlich geradeaus weiter.
1: Du fährst geradeaus weiter. Das heißt, du hast Vorrang und das ist richtig. Absolut richtig. Das gerade ausfahrende Fahrzeug. Oh, das war ein knappes Ding. Lukas, ganz knapp gewonnen. 2:1. Gratulation dir, Lukas.
3: Gratuliere.
2: Jawohl, danke schön.
1: Verena, leider knapp nicht, aber das war richtig gut. Also du warst erst die zweite Frage hast sensationell beantwortet. Verena, danke, dass du mitgetan hast und ich hoffe, es hat trotzdem ein bisschen Spaß gemacht.
3: Ja, sicher. Super. Ja, danke.
1: Das ist sehr nett. Ich wünsche euch beiden alles Gute. Lukas, für dich ganz wichtig, du musst dir die Herbstmesse ganz dick im Kalender eintragen. Alle Infos werden dir noch zugeschickt. Du bist unter den letzten 10. Und Verena, ich drücke dir ganz fest die Daumen, immer wieder mal U1 hören. Wir haben ganz, ganz viele Gewinnspiele und irgendwann wird es
3: ja, danke.
1: Super. Du, dann macht es gut. Danke. Jetzt einen schönen Tag noch.
3: So, ciao, danke.
1: Ciao, servus.
2: Ciao, danke.

0: Herzen.
1: Die Sassi hier auf U1. Und nächste Woche ist unser BYD übrigens wieder versteckt. Also keine Sorge, wenn Sie diesmal ihn vielleicht noch nicht gefunden haben, nächste Woche gibt's die nächste Chance.
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1: Es ist 7.18 Uhr.

0: So klingt der Freitagmorgen auf Radio U1 Tirol. Der Innsbrucker Hauptbahnhof und die Sicherheit dort sind in den letzten Tagen immer mal wieder diskutiert worden. Warum da die Wogen hochgehen, das hat David Hotter um 7:30 in den Tirol-Nachrichten für uns. Also in 9 Minuten, es ist jetzt 7:21 Uhr.
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0: Wenn Sie schon im Urlaub gewesen sind, dann kommt spätestens jetzt noch einmal ein bisschen Urlaubsfeeling auf hier auf Radio U1 Tirol. Es ist 7.31 Uhr, also schauen wir zu den Tirol-Nachrichten mit David Hotter.
1: Einen feinen Freitagmorgen.
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1: In den vergangenen Tagen und Wochen ist immer wieder über die Sicherheitssituation am Innsbrucker Hauptbahnhof diskutiert worden. Diese Diskussion verstehe Eckehard Allinger-Czollich von den Innsbrucker Verkehrsbetrieben nicht. Auch die Panikmache der Freiheitlichen wäre für ihn nicht verständlich. Konkret geht es um eine parlamentarische Anfrage der FPÖ aus dem Juli 2025 an das Innenministerium, die jetzt wieder relevant wird. Darin ist zu lesen, dass durch die Landespolizeidirektion Tirol der Hauptbahnhof Innsbruck mit seinem Vorplatz als Kriminalitätsbrennpunkt eingestuft wird. Die FPÖ spricht in einer Aussendung dort von einer relativ hohen Kriminalitätsrate. Zwar wird von Seiten des Bundesministeriums für den Hauptbahnhof gar keine gesonderte Kriminalitätsstatistik geführt, somit gibt es keine zuverlässigen Zahlen. Die Forderung der FPÖ und von Stadtrat Markus Lassenberger ist trotzdem folgende.
3: Ja, auf jeden Fall ist die Präsenz von Polizei, MÜG, ÖBB, Security und da sehe ich aber ganz klar eine Präsenz, die nach außen sichtbar ist. Also vor allem mit uniformierten Kolleginnen und Kollegen. Ich bin ja selbst bei der Polizei, weil es sehr wohl zum subjektiven Sicherheitsgefühl beiträgt, wenn man Polizisten in Uniform sieht.
1: Man müsse nämlich Erkennbarkeit schaffen, so Lassenberger. Vom Stadtpolizeikommando Innsbruck heißt es, die Delikte am Hauptbahnhof wären da, aber auf niedrigem Niveau. Uniformierte Polizisten wären außerdem dauernd vor Ort, heißt es. Das Heimwerken ist gestern Abend einem 62-Jährigen im Außerfern zum Verhängnis geworden. Der Mann war mit handwerklichen Arbeiten auf seiner Terrasse im ersten Stock beschäftigt. Im Zuge der Arbeiten ist er über den Terrassenboden rund 3 Meter in den Garten gestürzt. Er hat sich Verletzungen unbestimmten Grades zugezogen und ist nach der Erstversorgung mit der Rettung in das Bezirkskrankenhaus Reutze gebracht worden. Und der Verkehrsverbund Tirol bietet jetzt Schulungen für seine Öffi-Apps an. Mit den VVT-App SmartRide und VVT-Tickets lassen sich Fahrten planen und passende Tickets kaufen. Für jene, die erfahren möchten, wie die App genau funktioniert und wie man sie benutzt, stehen bis in den November hinein Schulungstermine in 8 Bezirken zur Verfügung. Die nächsten Schulungen stehen am Montag und Mittwoch in Pfaffenhofen bzw. Flauerling an. Sie sind kostenlos. Mit diesen Infos geht's für uns jetzt auf die Tiroler Straßen, Anna-Maria.
0: Vielen Dank, David. Das ist der U1 Verkehrsservice um 7.33 Uhr. Und da gibt es nach wie vor das Problem auf der A13 Brenner-Autobahn in Fahrtrichtung Bozen. Zwischen Steinach und Griers dauert es um die 10 Minuten länger. Ansonsten ist uns nichts gemeldet worden. Wenn Ihnen jetzt was auffällt am Weg in die Arbeit oder wo auch immer Sie jetzt schon hin unterwegs sind, rufen Sie uns gerne an unter 052 42 61 030 30 und werden Sie U1 Verkehrsreporter. Ich sage vielen Dank im Voraus und gute Fahrt! Heute am Freitag gibt's Badewetter in Tirol. Die Sonne strahlt vom Himmel und das den ganzen Tag. Die Wolken bleiben klein und bei wenig Wind, da steigen die Temperaturen auch auf 25 bis 33 Grad. Für September ist das schon fast frech warm. Auf 2000 Metern hat es sogar angenehme 18 Grad. Aktuell ist es allerdings noch relativ kühl bei uns im Land. In Fliers messen wir 14 Grad, in Brixleck gehen sie bei 15 Grad gerade vor die Tür, in Batsch hat es 12 und in Nikolsdorf werden uns derzeit 13 Grad angezeigt.
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0: Die Kastelruther Spatzen auf Radio U1 Tirol. Es ist 7.41 Uhr, also mal Zeit, dass wir in den Veranstaltungskalender schauen. Und der ist ziemlich lang diesmal.
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0: Am Wochenende, da findet das Peeralmfest in Navis statt. Am Samstag um 18 Uhr gibt es ein Konzert der Funky Brass House Gang. Am Sonntag ab 11.30 Uhr sorgt die Stadtmusikkapelle Innsbruck-Arzel und die Blaskapelle Karawenka für Unterhaltung. Außerdem gibt es einen Auftritt der Schublattler TV Gläristaler und einen Melkwettbewerb. Am Wochenende, da gastiert die Leo-Bühne Innsbruck mit Jedermann, das Spiel vom Leben und Sterben des reichen Mannes, im Innenhof des Augustiner-Museums Rattenberg. Alle Infos zu den Spielterminen finden Sie unter www.leobühne.at. Nächste Woche Samstag findet ab 10 Uhr der Almabtrieb als Hornfahrerfestl beim Bergplatz Buchhardt in Angerberg statt. Alle Infos finden Sie unter www.hohe-salbe.com/almabtrieb. Und diesen Sonntag lädt die Plattelalm in Going am Wilden Kaiser zum Frühshoppen ein. Für musikalische Unterhaltung von 12 bis 16 Uhr sorgt der Original-Almrauschklang. Alle Infos gibt's unter plattelalm.at.
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0: Das ist die Stefanie Werger und dann schauen wir zum Sport.

0: Stefanie Werger um 7.46 Uhr. Guten Morgen.
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0: Dazu wieder bei mir im Studio David Hotter.
2: Einen schönen guten Morgen.
0: Wir starten jetzt mit Tennis. Da muss Lilly Tacker leider schon wieder heimfahren.
2: Ja, da ist für die junge Osttirolerin in der zweiten Runde der US Open Schluss. Tacker muss sich mit 3:6, 6:3 und 1:6 der US-Amerikanerin Amanda Anisimova beugen. Die ATP-Weltranglisten-10. hatte mit Tacker aber definitiv zu kämpfen. Im zweiten Satz hat die 18-Jährige nach verlorenem ersten Satz den Spieß umgedreht, einen 0:2 Rückstand aufgeholt und den Satz mit einem weiteren Break gesichert. Im dritten Satz war der Klassenunterschied dann aber wieder deutlicher erkennbar. Anisimova war rasch 3:0 vorne und hat dann den Widerstand der Lienzerin gebrochen. Anisimova wird jetzt die Gegnerin von Anastasia Potapova. Die Österreicherin hat ihr Match gewonnen und bleibt als letzte Spielerin aus Rot-Weiß-Rot im Bewerb.
0: Da drücke ich mir ganz fest die Daumen. Mhm. Schauen weiter zum Fußball. Der ÖFB Cup steht an.
2: Und da gibt es morgen einen richtigen Kracher. Eigentlich ist es ein hochinteressantes Zweitligaduell und das im Cup, also da kann wirklich alles passieren. Der FC Blau-Weiß Linz empfängt zu Hause in der oberösterreichischen Landeshauptstadt den FC Wacker Innsbruck. Absteiger aus der Bundesliga gegen Aufsteiger in die zweite Liga. Tabellenerster gegen Tabellensechster. Das Match, das kann auf jeden Fall was. Die Partie in der zweiten Liga von Anfang August hat klar der FC Blau-Weiß Linz gewonnen mit 3:0. Dafür hat Wacker in den letzten Tagen vor dem gestrigen Deadline Day die Transfertrommel aber sowas von noch einmal angeworfen. Highlight war wahrscheinlich der Transfer von Gabriele Biancheri, der 19-jährige Waliser, der kommt vom englischen Topclub Manchester United. Hat dort zwar selbstverständlich nicht in der Einzelmannschaft gespielt, aber er wird der Mannschaft trotzdem helfen. Anpfiff ist morgen um 15.30 Uhr.
0: Und dann bleiben wir noch beim Fußball am Schluss und schauen zur WSG Tirol.
2: Und zu deren Personal. Moritz Wels kommt zurück zur WSG Tirol. Das wird gestern bekannt. Der U21-Nationalteamspieler war schon in der vergangenen Saison leihweise bei den Watzenern jetzt fix. Vor einem Jahr hat er es auf 5 Tore und 3 Assists gebracht. Und am späten Abend ist dann bekannt geworden, dass Ademola Ola Adebomi die WSG verlassen wird. Der Stürmer wechselt zu Sporting Lokeren in die zweite belgische Liga. Damit wird es jetzt aber auf der Stürmerposition knapp. Sabitzer steigt erst wieder ins Training ein. Baden-Frederiksen ist nicht die klassische Sturmspitze. Gleich wie Geuginger, da bleibt er nur mehr Hinterseher. Nur ein Stürmer ist auch herzlich weniger. Also ob sich auf der Position noch etwas tut, das erfahren Sie natürlich hier auf U1.
0: Wir sagen vielen Dank, David.
2: Bitteschön.
0: Und weiter geht's jetzt mit Ihrer Lieblingsmusik. Starten wir gemeinsam rein in den heutigen Freitag. Das ist Wolfgang Petri für Sie. Guten Morgen.
2: Morgen.

0: Wolfgang Petri. Es ist 7.52 Uhr in Ihrem Lieblingsradio U1 Tirol. Und wir kennen doch alle diese eine Situation. Wir treffen eine Entscheidung und dann geht's vielleicht in die Hose. Und dann gibt's immer diese eine Person.
1: Ich hab es dir doch gesagt.
0: Als ob die anderen es immer besser wissen würden. André Busse gibt's ausgespielt mit seiner aktuellen in wenigen Minuten hier auf U1.
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1: Mit Hannes Harp. Guten Morgen. Damit Österreich beim Thema Integration besser wird, fordern die Neos aktuell eine Integrationslandkarte. Vorbild dafür ist Dänemark, sagt Neos-Clubchef Jannik Schetti heute in Interviews. Was stellen sich die Neos da konkret vor? Melanie Wenig.
2: Ziel von so einer Integrationslandkarte soll es sein, problematische Stadtteile, Grätzl und Bezirke auf wissenschaftliche Art sichtbar zu machen, vor allem jene Viertel, wo sich beispielsweise Parallelgesellschaften aufbauen. Dabei soll die Karte etwa abbilden, ob dort besonders viele Menschen ohne Job bzw. langzeitarbeitslos sind. Die Karte soll sogar aufzeigen, ob es im besagten Viertel etwa schwache Schulnoten gibt oder ob Sozialleistungen bezogen werden. Erst wenn das über längere Zeit auffällt, sollen die Gebiete dann zu Integrations-Hotspots werden, um gezielt gegensteuern zu können, erklärt Schetti.
1: Dann müssten Bund, Länder und Gemeinden nachschärfen, etwa mit verpflichtenden Sprachkursen oder mit mehr Polizei und Sozialarbeitern, so der Vorschlag. Umsetzen soll das Integrationsministerin Bauer. Der Aufsichtsrat von VW hat dem Sparpaket des Vorstands einstimmig zugestimmt. Dabei sollen in den kommenden Jahren weitere 50.000 Jobs wegfallen. Zudem stehen die vier Werke Emden, Zwickau, Hannover und Neckarsulm auf der Kippe. Weil sich der Aufsichtsrat kurzfristig bereits gestern getroffen hat, ist die eigentlich für heute geplante Sitzung abgesagt. Helfern in Nepal ist es gelungen, 9 Tage nach der schweren Sturzflut 2 Menschen lebend aus einem Tunnel zu retten. Bei der Katastrophe im Vormonat sind bis jetzt über 1200 Menschen ums Leben gekommen. Über 4200 werden noch vermisst. Tausende Menschen sind obdachlos geworden. Die Behörden schätzen den Schaden auf umgerechnet über 2,2 Milliarden Euro. In jedem Haushalt in Österreich gibt es vom Handy bis zum E-Bike rund 20 Geräte, die mit Akku funktionieren. Immer wieder passiert es, dass die aufladbaren Batterien auch zu brennen beginnen. In so einem Fall versprechen spezielle Lagerboxen oder Taschenschutz. Hier aber unbedingt auf die Qualität achten. Am besten pflegt man Akkus, wenn man sie vor extremen Temperaturen, besonders vor Hitze, schützt. Sowie, wenn sie länger herumliegen, am besten halb voll geladen lagern, sagen uns Fachleute.
3: Und damit sind wir bei Ihnen auf den Tiroler Straßen um 8:02. Das ist der U1 Verkehrsservice. Und der Verkehr ist jetzt keine Ausrede, wenn Sie zu spät in die Arbeit kommen. Polizei und ASFINAG haben uns nämlich keine besonderen Vorkommnisse gemeldet. Sie sollten eigentlich überall gut vorankommen. Wenn dem irgendwo nicht so ist, rufen Sie uns gerne an unter 052 42 61 030 30. Geben Sie es uns weiter, werden Sie U1 Verkehrsreporter und wir geben es dann wieder an alle anderen weiter. Vielen Dank im Voraus und gute Fahrt. Heute heißt es Badehose statt Regenjacke. Der Freitag bringt nämlich ganz, ganz viel Sonne, kaum Frühnebel und bis zu 33 Grad. Da wird das September doch glatt noch einmal zum Hochsommer. Fein. Die aktuellen Temperaturen sind deutlich kühler. Vielleicht jetzt noch einmal die kühlen Temperaturen nutzen, um die Wohnung durchzulüften. In Wens, da messen wir nämlich derzeit 12 Grad. In Kirchberg und auch in Oberperfus gehen sie derzeit bei 14 Grad aus dem Haus und in Breckraten, da werden uns momentan 13 Grad angezeigt. Morgen wird es dann deutlich wechselhafter. Wolken und ein paar Schauer ziehen von Norden herein. Vereinzelt kann es auch gewittern oder regnen. Und mit 21 bis 26 Grad ist es auch spürbar kühler als heute.
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3: Auch in dieser Stunde wird wieder gequizt. Wir haben unser Auto, unseren BYD Dolphin Surf, ja versteckt diese Woche in Landeck. Und Sie haben es gefunden. Damit ist das Auto aber natürlich noch nicht vergeben. Zuerst muss noch ein bisschen gerätselt, ein bisschen gematcht werden. Schönen guten Morgen jetzt um 8:04. Wir haben gleich wieder eine Quizrunde für Sie. Davor gibt es musikalisch die aktuelle von Anja Fischthaler. Schönen guten Morgen.

0: 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Brunner und Brunner, es ist 8.07 Uhr.
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0: Sie hören Radio 1 Tirol um 10 Minuten nach 8. Unser BYD Dolphin Surf, also unser Auto, ist ja diese Woche in Landeck versteckt gewesen. Einen Gewinner haben wir schon auserkoren in der vergangenen Stunde mit unserem Quiz. Jetzt gibt's Runde Nummer 2.
1: Schönen guten Morgen am heutigen Freitag und Quiz Nummer 2. Ein Landecker Duell, könnte man sagen. Einmal bei mir in der Leitung Christoph Altaler. Schönen guten Morgen.
2: Servus.
1: Servus Christoph. Und die Maria Waldner. Schönen guten Morgen, Maria.
3: Hallo, grüß dich.
1: Grüß dich. Wie war es denn bei euch zwei? Christoph, du hast das Auto zufällig gesehen oder hast du ab einem gewissen Tag beim Rätsel schon gewusst, okay, es wird vermutlich Schloss Landeck sein? Wie war es bei dir?
2: Eben, bei uns ist es jetzt eben so gewesen, wir haben schon gerätselt, wir haben schon gesagt, ja, wo drin und die Sanna eben zusammentreffen, haben wir schon gesagt, ja, das muss in Landeck sein, aber jetzt wo genau haben wir nicht gewusst. Aber durch Instagram ist es dann schon klar gewesen.
1: Gut, wenn man natürlich in Landeck wohnt, dann kennt man Schloss Landeck, kennt man die Bilder. Maria, genau, wie war es bei dir? Hat es ein bisschen länger gedauert oder war es relativ schnell klar, wo das Auto steht?
3: Es war eigentlich ziemlich schnell klar, wie das mit dem Schloss in Verbindung gekommen ist.
1: Logisch, ihr seid einheimisch, ihr kennt es auch aus. Cool, dass ihr mitgemacht habt, ihr zwei. Jetzt gibt es für euch 3 Fragen. Wer eine Antwort hat, eine Idee hat, Vornamen sagen, braucht eine richtige Antwort. Es geht jetzt um den Einzug ins Finale unter die letzten 10 Finalistinnen und Finalisten. Seid ihr ready? Christoph, Maria, seid ihr bereit?
2: Ja.
3: Ja, bereit.
1: Super, hier kommt Frage Nummer 1. Wie schnell darf ein PKW auf einer normalen Freilandstraße grundsätzlich fahren?
2: 100. Christoph, Entschuldigung.
1: Christoph, ja, du schießt die Antwort gleich voraus. Christoph war schneller. Christoph, was sagst du?
2: Ich sage 100.
1: 100, sagst du? Maria, du hättest auch jetzt, glaube ich, eine Idee gehabt zum Schluss.
3: 100.
1: 100, ja, ist absolut richtig. Christoph, erster Punkt für die 100 km/h. Perfekt. Frage Nummer 2. Müsst ihr euch, glaube ich, bildlich ein bisschen vorstellen. Ein Auto kommt aus einer Grundstücksausfahrt auf die Straße. Wer hat Vorrang? A. Das Auto.
3: Maria,
1: ja?
3: Oh, das Auto auf der Vorrangstraße.
1: Das Auto auf der Straße hat Vorrang. Lass es gelten, denn das Auto auf der Straße hat Vorrang und ist nicht auf der Grundstücksausfahrt. Das heißt, für uns wird es jetzt schon einmal richtig spannend. Wir haben nämlich die letzte Frage, Christoph und Maria. Und ihr seht schon, umso früher ihr antwortet, umso besser. Bei der letzten müsst ihr es euch auch ein bisschen bildlich vorstellen. Hier kommt Frage Nummer 3. Darf man bei einer grünen Ampel in eine Kreuzung einfahren, obwohl dahinter ein Stau steht?
2: Nein, man kann nur in die Kreuzung.
1: Zuerst die Namen? Christoph? Ja, Christoph?
2: Man darf nur in die Kreuzung einfahren, wenn man sie auch wieder verlassen kann.
1: Besser hätte ich es gar nicht beschreiben können, Christoph. Besser hätte ich es nicht machen können. Maria, das hat er sehr gut gemacht, der Christoph. Es steht 2-1 für Christoph. Hat er gut gemacht. Müssen wir ehrlich gratulieren. Maria ist eine ganz faire Verliererin in dem Fall. Christoph, Gratulation.
2: Danke.
1: Christoph. Wir sehen uns auf der Herbstmesse. Du bist unter den letzten 10 Finalisten und Finalistinnen von unserem Autogewinnspiel. Unbedingt den Termin gleich im Kalender eintragen, den 10. Oktober. Und Maria, leider hat es nicht geklappt, aber schön, dass du mitgemacht hast und immer wieder einsammeln, ganz viele Gewinnspiele. Vielleicht klappt es beim nächsten Mal. Danke dir.
3: Danke, wiederhören.
1: Alles Gute euch zwei. Macht es gut. Schönen Tag noch.
3: Danke.
2: Perfekt, danke.

0: Die Aktuelle von den Lausern, es ist 20 Minuten nach 8. Im Zillertal hat es gestern einen Schwerverletzten nach einem Verkehrsunfall gegeben. Wo genau und vor allem was da genau passiert ist, das hat David Hotter in 10 Minuten in den Tirol-Nachrichten für uns.
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0: Andrea Berg begleitet uns auf Radio U1 Tirol an diesem Freitagmorgen. Es ist 8.30 Uhr und Sie wissen, was das heißt. Es ist wieder Zeit für ein kurzes Update aus unserem Land. David Hotter bei mir.
1: Ich wünsche einen angenehmen Start in den Tag.
0: Mit den Tirol-Nachrichten.
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1: Einen Schwerverletzten hat gestern ein Verkehrsunfall in Schlitters im Zillertal gefordert. Ein 64-jähriger Motorradfahrer war auf einer Gemeindestraße in Fahrtrichtung Norden unterwegs. Gleichzeitig ist eine 36-jährige Pkw-Lenkerin aus östlicher Richtung kommend von einem Firmengelände auf die Gemeindestraße gefahren. Dabei ist es zu einer rechtwinkligen Kollision zwischen den beiden Fahrzeugen gekommen. Der Motorradlenker ist dabei schwer verletzt worden. Er ist erstversorgt und mit einem Notarzthubschrauber in die Klinik Innsbruck geflogen worden. In Wörgl eröffnet Mitte des Monats eine neue Primärversorgungseinheit. Das ist gestern fixiert worden. Es wird die insgesamt vierte in Tirol sein. Mehr von Philipp Wachter.
3: Neben den Primärversorgungseinheiten in Innsbruck, Fulpmes und Telfs eröffnet am 14. September eine weitere in Wörgl. Diese wird, gleich wie jene in Telfs, vom Diakoniewerk betrieben. Das behördliche Bewilligungsverfahren ist jetzt abgeschlossen. Es ist österreichweit der fünfte BVE-Standort für das Diakoniewerk. Auf die Patienten wartet eine hausärztliche Versorgung für alle Kassen mit erweiterten Öffnungszeiten und einem multiprofessionellen Team. Das Angebot umfasst neben Ärzten, unter anderem Diätologie, Ergo- und Physiotherapie sowie Sozialarbeit. Die Primärversorgungseinheit wird in der Bahnhofstraße zu finden sein.
1: Und das Kulturjahr 2026-2027 wird in Kufstein einiges zu bieten haben. Es wird etwa 4 Auflagen der bewährten Nachtgespräche geben, unter anderem auch mit dem Journalisten Stefan Lenglinger. Auch das Neujahrskonzert steht wieder auf dem Programm. Es soll dieses Jahr mittels Lautsprecher sogar außerhalb der Festung zu hören sein. Wolfgang Amadeus Mozart findet ebenfalls im Musikprogramm heuer einige Plätze. Und auch wie im vergangenen Jahr gibt es Anfang Oktober wieder den ESC-Sieger von 2014, Tom Neuwirth, zu hören. 8:32 Minuten. Wir sind jetzt bei Ihnen auf den Tiroler Straßen, Anna-Maria.
0: Vielen Dank, David. Das ist der U1 Verkehrsservice und da sind wir ziemlich schnell durch. Es läuft gut auf den Tiroler Straßen. Polizei und ASFINAG haben uns keine gröberen Störungen gemeldet. Also gute Fahrt.
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0: Die aktuellen Temperaturen bei uns im Land. In Haiming messen wir 13 Grad, bei Ihnen in Schwendau hat 16, ebenso in Götzens. Und in Außervielgratten gehen Sie derzeit bei 12 Grad aus dem Haus. Der Freitag zeigt sich generell von seiner besten Seite. Strahlender Sonnenschein, kaum Frühnebel und nur kleine Wolken. Dazu wird es mit 25 bis 33 Grad auch ziemlich heiß. Kurz gesagt, der September hat heute offenbar noch keine Lust auf Herbst.
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0: So klingt's, ihr Lieblingsradio 1 Tirol in der Früh. Und jetzt gibt's wieder eine kleine Portion Wissen für Sie.
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0: Ja, vielleicht ein bisschen eine ungewöhnliche Frage, aber wir haben uns gefragt, welche Person in Österreich hat eigentlich die meisten akademischen Titel? Ich kann einmal so viel vorwegnehmen, die korrekte Anrede der Person, um die es geht, ist um einiges länger als die von uns beiden, David, oder?
3: Ja, hundertprozentig. Wir sind im Ländle und zwar in Vorarlberg. Dort lebt Günther Bichler, genau gesagt in Dornbirn. Andere sammeln Briefmarken, er sammelt Titel und zwar richtig viele. Günther Bichler ist 1940 geboren worden, damit mittlerweile 86 Jahre alt, hat sogar mit 60 Jahren noch einmal begonnen zu studieren und über die Zeit hat sich halt ein bisschen was angesammelt. Er ist Doktor, Doktor, Doktor, Doktor und Magister, Magister, Magister, Magister, Magister. Na boom. Man könnte fast meinen, er ist ein bisschen titelsüchtig. Lex Lego Master im Kirchenrecht kommt noch dazu und Professor ist er natürlich auch noch. Er bringt es insgesamt auf 15 Titel. Ob das noch normal ist, das lasse ich Sie selber entscheiden, aber er scheint Spaß am Studieren gehabt zu haben und das ist ja auch schön.
0: Okay, das ist auf jeden Fall beeindruckend. In welchen Fachrichtungen hat sich der Mann denn so ausgezeichnet?
3: Ja, auf den von früher bereits bestehenden Doktor in Rechtswissenschaften und sein Lehramtsstudium sind eine Dissertation in Theologie und 3 Doktorate in Philosophie gefolgt. Mhm. Dazu kommen Studien in Ethnologie und Psychologie an der Universität Innsbruck, Ergänzungsprüfungen an der Universität Augsburg und der Fachhochschule für Philosophie in München. Der letzte Grad, den sich der Dornbirner erarbeitet hat, das war dann eben der Lex Lego Master im Kirchenrecht in Wien. Kann man nur sagen, Chapeau.
0: Auf jeden Fall. Die Frage ist, schon ob man es braucht, diese ganzen Titel.
3: Ja, wahrscheinlich nicht, aber es ist cool, wenn man sagen kann, ich habe 15 Titel.
0: Naja, die einen sehen es so, die anderen sehen es anders. Vielen Dank, David.
3: Bitteschön.
0: Jetzt gibt es die aktuelle von den Festbänklern für Sie.

0: die aktuelle von den Festbänklern hier bei uns. Und heute, da geht's für uns wieder hoch hinaus in die wunderschöne Bergwelt.
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0: Ja, und dafür hat der Wecker von Kollege Philipp Wachter heute schon ziemlich früh geklingelt. Guten Morgen, Philipp.
2: Schönen guten Morgen, liebe Grüße ins Studio. Heute bei der Aufnahme nicht so gutes Wetter erwischt, aber das ist ganz egal. Wir machen uns heute wieder fein am Pitztaler Gletscher. Und zwar habe ich heute Harald Fichtinger bei mir. Er ist Berg-Skiführer, er ist viel in den Bergen unterwegs. Nicht nur bei uns in Tirol, sondern auch auf der ganzen Welt. Harald, du bereitest Menschen vor, die dann auf den Mount Everest gehen. Die haben sich das Ziel gesetzt, einmal im Leben den höchsten Berg dieser Welt zu besteigen. Und das passiert unter anderem auch am Pitztaler Gletscher. Was kann man denn mit den Menschen am Pitztaler Gletscher machen, damit sie danach gut vorbereitet sind?
3: Ja, wir haben bei uns einfach durch die schnelle Erreichbarkeit mit der Gletscherbahn sind wir in 10 Minuten oder sagen wir 20 Minuten am Gletscher oben und haben natürlich die besten Voraussetzungen, den Leuten das Steigeisen gehen beizubringen, den Leuten das Fixseiltraining beizubringen und vor allem die Höhe, die Leute an die Höhe zu gewöhnen, vielleicht einmal zu bivakieren oben und also wirklich so ein alpines Erlebnis mit schneller Erreichbarkeit zu bieten und somit ein effizientes und effektives Training für die Teilnehmer zu machen.
2: Mehr dazu, und da gibt es noch einige sehr interessante Fakten. Die gibt es heute zwischen 10 und 12 wieder. Aber jetzt mal noch ganz gemütlich, wir haben noch ein bisschen Zeit, zurück ins Studio zu euch.
0: Vielen Dank, wir freuen uns schon drauf.
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0: Albert Hammond hier auf Radio U1 Tirol. Gleich haben wir den Ibu für Sie und die aktuelle von Martin Becker. Es ist 8.51 Uhr auf Radio U1 Tirol.
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1: Mit Hannes Haab. Italiens Ministerpräsidentin Giorgia Meloni hat einen Rekord gebrochen. Heute wird ihre Regierung länger im Amt sein als jede andere Regierung in der Geschichte der italienischen Republik. Genau gesagt seit 1413 Tagen. Ebenso mit ihr als erster Frau an der Spitze. Das will Meloni auch in der Hafenstadt Bari feiern. Die Organisatoren rechnen mit rund 10.000 Teilnehmern. Begleitet wird die Feier aber gleichzeitig von Protesten linker Bewegungen und Verbände. Damit Österreich beim Thema Integration besser wird, fordern die Neos aktuell eine Integrationslandkarte. Vorbild dafür ist Dänemark, sagt Neos-Clubchef Janik Schetti heute. Damit sollen problematische Stadtteile, Grätzl und Bezirke auf wissenschaftliche Art sichtbar werden. Vor allem jene Viertel, wo sich beispielsweise Parallelgesellschaften aufbauen. Bei Integrationshotspots müssten Bund, Länder und Gemeinden dann etwa mit verpflichtenden Sprachkursen nachschärfen. Beim Treffen der EU-Europaminister geht es seit gestern vor allem ums Geld. Thema ist das Budget für die Jahre 2028 bis 2034. Die irische Ratspräsidentschaft hofft auf eine schnelle Einigung. Heute sprechen die Minister auch mit ihren Amtskolleginnen und Kollegen der neuen Beitrittskandidaten, darunter Länder wie Albanien, Montenegro oder die Ukraine. Für alle, die ein Abo bei Netflix haben, da geht der Streaming-Riese in Österreich mit den Preisen nach oben. Das Basis-Abo kostet künftig gut 11 Euro, das Premium-Abo knapp 22 Euro im Monat. Erstmals seit 2 Jahren schraubt Netflix die Preise nach oben. In Deutschland wird übrigens auch das Abo mit Werbung teurer. Das soll in Österreich erst im kommenden Jahr starten.
2: Wir sind bei Ihnen auf den Tiroler Straßen, der U1 Verkehrsservice um 9:02 und da gibt's eine kleine Verzögerung auf der B179 Fernpassstraße in Fahrtrichtung Nassereit und zwar durch Bichlbach müssen Sie 10 Minuten mehr Zeit einplanen. Ansonsten ist uns nichts gemeldet worden. Gute Fahrt! Die aktuellen Temperaturen bei uns im Land, in Umhausen werden uns 13 Grad angezeigt, bei Ihnen in Gramsach hat es 18, in Land 16 und in Abfaltersbach hat es derzeit 15 Grad. Sonnenschein gibt es heute in Tirol definitiv genug, bei wenig Wind steigen auch die Temperaturen auf sommerliche 25 bis 33 Grad. Wer also noch einmal ordentlich Sonne tanken möchte, sollte den heutigen Tag auf jeden Fall nutzen, weil morgen am Samstag, da kommen von Norden her Wolken und Regenschauer, vereinzelt mit Blitz und Donner und dazu gibt es dann nur mehr 21 bis 26 Grad. Also es ist morgen deutlich frischer bei uns im Land.
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2: Das war's damit an diesem Freitag mit der Frühsendung. Ich hoffe, Sie sind gut in diesen neuen Tag gestartet. Fein, dass Sie wieder mit dabei gewesen sind. Ich sag damit pfiat euch. Anna-Maria Rödig wünscht Ihnen einen feinen Freitag. Ab 10 Uhr geht's dann wieder los und da gibt's dann unsere Gletschergeschichten. U1-Moderator Philipp Wachter ist da für uns unterwegs. Und dazwischen gibt's natürlich ganz, ganz viel von Ihrer Lieblingsmusik. In dieser Stunde unter anderem mit dabei Mario K., Sigrid und Marina, Relax, Alexander Ria, die Edelseher und die Zellbergburm machen gemeinsame Sachen und jetzt zum Auftakt in dieser Stunde gibt's die Amigos. Vielen Dank fürs mit dabei sein und einen schönen Freitag. 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
1: Es ist 9.30 Uhr, im Studio ist David Hotzer, schönen Vormittag. Ein Polizeihubschrauber hat gestern Nachmittag einen 36-jährigen Deutschen im Bereich des Kaunergrats bergen müssen. Die Polizei ist von einem Melder über eine erschöpfte Person in Kenntnis gesetzt worden, allerdings ohne genaue Standortangabe. Er hat nur angegeben, dass er von der Tiefental Almsat etwa 4 Stunden weitergewandert sei. Wegen der ungenauen Standortangabe hat die Polizei den Bergsteiger zuerst nicht gefunden. Deswegen ist die Bergrettung Innerpitztal dann aufgestiegen. Gegen 19.15 Uhr konnte die Besatzung des Polizeihubschraubers den Mann in weglosem, felsigem Gelände treffen und unverletzt bergen. Italien baut sein Mautsystem um. Künftig wird auf den italienischen Autobahnen ein sogenanntes Free-Flow-System verwendet werden. Damit wird es keine Mauthäuschen und Papiertickets mehr geben. Stattdessen werden Fahrzeuge und deren Kennzeichen mit Erkennungsanlagen an den Mautbrücken erkannt. Beim Verlassen der Autobahn wird die Höhe der Maut anhand der gefahrenen Strecke berechnet. Von den Tiroler Neos wird dementsprechend eine Digitalisierung der Mautstelle Schönberg gefordert und hinterfragt, ob eine große Mautstelle noch zeitgemäß ist. Der Forderung erteilt Alexander Holzedl von der ASFINAG eine Absage.
2: Also aktuell ist so, dass die Mautstelle in Schönberg sowie alle anderen Mautstellen in Österreich nach wie vor gebraucht werden. Wir gehen auch davon aus, dass diese Umstellung in Italien auch nicht von heute auf morgen erfolgen kann und wird. Wir haben aber bereits einen unglaublich hohen Digitalisierungsgrad bereits jetzt schon erreicht. Das bedeutet, dass sehr viele vorausgestattet sind und quasi ohne Halten durch die Mautstelle fahren können.
1: Man habe in den vergangenen Jahren schon sehr viel digitalisiert, die Mautstellen seien aber mittelfristig im österreichischen Mautsystem notwendig. Man werde aber bei Umbauarbeiten an der Mautstelle Schönberg Rücksicht nehmen, dass es mehr Digitalisierung gibt. Und bei der Vuelta a España hat sich Felix Gall gestern bei der 12. Etappe mit Rang 7 begnügen müssen. Damit liegt er im Gesamtklassement auf Rang 3, rund 2 Minuten hinter dem erstplatzierten Spanier Enric Mas. Der Tagessieg ist an den Slowenen Jakob Omsel gegangen. Die 13. Etappe geht heute von Almunechar nach Loja über die Bühne.
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1: Mit Hannes Harp. Im Nachbarland Deutschland kracht es ordentlich. Der Autobauer VW wird in den kommenden Jahren 50.000 weitere Jobs abbauen. Das hat der Aufsichtsrat überraschend gestern Abend entschieden. 4 Werke sind gefährdet. Das sind auch für Österreich schlechte Nachrichten. Melanie Wenig.
2: Ja, weil vor allem die heimische Zulieferindustrie stark mit VW verwachsen ist und hier tausende Jobs dranhängen. Neben den gestrichenen Arbeitsplätzen will der Konzern seine Modelle zusammenstutzen. Für die 4 Werke in Zwickau, Emden, Hannover und Neckarsulm soll bis Juli nächsten Jahres ein Konzept am Tisch liegen. Sie sollen wie der Konzern insgesamt produktiver und wettbewerbsfähiger werden, wie es heißt. Konzernchef Blume hat von einem starken Signal für die Zukunft gesprochen.
1: Die Gewerkschaft IG Metall spricht deshalb davon, dass eine Eskalation verhindert wurde. Ganz vom Tisch sind die Werkschließungen aber dennoch nicht. Italiens Ministerpräsidentin Giorgia Meloni hat einen Rekord gebrochen. Heute wird ihre Regierung länger im Amt sein als jede andere Regierung in der Geschichte der italienischen Republik. Genau gesagt seit 1413 Tagen. Ebenso mit ihr als erster Frau an der Spitze. Das will Meloni auch in der Hafenstadt Bari feiern. Die Organisatoren rechnen mit rund 10.000 Teilnehmern. Begleitet wird die Feier aber gleichzeitig von Protesten linker Bewegungen und Verbände. Um über die umstrittenen Rückkehrzentren außerhalb der EU zu beraten, dazu treffen sich die EU-Innenminister der 5 sogenannten Umsetzerstaaten in Dänemarks Hauptstadt Kopenhagen. Neben Dänemark gehören Deutschland, die Niederlande, Griechenland und auch Österreich dazu. Vor dem Treffen macht Innenminister Kahner erneut klar, das Ziel dieser Rückkehrzentren sei es, das Geschäftsmodell der Schleppermafia zunichte zu machen. Der US-Elektroautobauer Tesla startet im Bundesstaat Texas mit seinen neuen Cybercabs, also komplett autonomen und fahrerlosen Autos. In ausgewählten Gebieten der Stadt Austin will Tesla erste Fahrten anbieten. In einigen Städten in Texas und Florida bietet Tesla schon Robotaxis an. Das neue Cybercab ohne Lenkrad und Pedale soll dafür künftig aber das Hauptmodell dafür werden, heißt es.
3: Und damit hallo zu Ihnen hinters Lenkrad. Das ist der U1 Verkehrsservice um 10:02 und da haben wir tatsächlich 2 Problemstellen für Sie. Einmal auf der B179 Fernpassstraße in Fahrtrichtung Nassereit. Zwischen Bichelbach und Heiterwang müssen Sie eine halbe Stunde mehr Zeit einplanen. Und auch auf der A12 Interlautobahn dauert es länger in Fahrtrichtung Deutschland bei der Ausreise aus Tirol beim Grenzübergang Kufstein-Kiefersfelden. 10 Minuten müssen Sie da plus rechnen. Ansonsten haben Polizei und Asfinag nichts Besonderes gemeldet. Gute Fahrt! Badewetter heute bei uns im Land. Es ist strahlend sonnig den ganzen Freitag lang. Wolken gibt's nur ein paar kleine. Der Wind weht nur schwach und es wird ungewöhnlich warm für September. Wir erreichen nämlich 25 bis 33 Grad. Die aktuellen Temperaturen in Reute messen wir derzeit 19 Grad, ebenso bei Ihnen in Rinn und in Kufstein hat es bereits 21 Grad. Morgen am Samstag wird es dann deutlich wechselhafter und es gibt Regenschauer. Vereinzelt kann es auch blitzen und donnern. Die Sonne, die zeigt sich morgen nur vorübergehend und die Temperaturen, die klettern auf 21 bis 26 Grad.
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5: Einen wunderschönen Freitagvormittag hier auf Radio 1 Tirol wünscht Philipp Wachter und herzlich willkommen zu mittlerweile Folge Nummer 5 von unseren U1 Gletschergeschichten. Heute, und irgendwann muss der Tag einmal kommen, wir haben immer so schönes Wetter gehabt. Heute haben wir bei der Aufnahme auch einmal ein bisschen Regen erwischt. Das heißt, wir müssen es uns zwischendrin immer wieder auch ein bisschen gemütlich machen. Wir sind heute Philipp Wachter und Harald Fichtinger, staatlich geprüfter Berg- und Skifahrer, Spezialist, wenn es ums Klettern, Bergsteigen, alpine Abenteuer geht, absoluter Profi, er ist in den Bergen daheim. Harald, einen wunderschönen Vormittag.
6: Ja, vielen Dank für die Einladung. Ich freue mich schon auf die spannenden Fragen, die in den nächsten 2 Stunden da auf mich so zukommen werden.
5: Wir werden mit dem Harald über einiges sprechen heute. Einerseits natürlich rund ums Klettern auf 3400 Metern. Wie funktioniert das? Wie bringt man da auch eine gewisse Sicherheit rein? Dann wechseln wir auch einmal in den Himalaya. Dort ist auch der Harald immer wieder mal, bereitet Menschen vor auf die große Aufgabe Mount Everest und vieles, vieles mehr. Unbedingt dranbleiben diesen Vormittag hier auf Radio 1 Tirol. Wir starten jetzt aber mit Musik. Schönen Vormittag.

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1: Und heute wieder vom Bitztaler Gletscher. Harald Fichtinger ist heute unser Interviewpartner. Harald, es freut mich sehr, dass du dir die Zeit nimmst für uns, denn wir sprechen heute, glaube ich, über was, was dir sehr am Herzen liegt, der Gletscher und die Berge. Das ist der Harald, oder?
2: Genau, ja. Also Gletscher hat nicht unmittelbar mit Bergen zu tun, aber bei uns halt in den Zentralalpen schon. Und es hat immer eine Kombination, der man halt in Zukunft noch ein bisschen anpassen muss wahrscheinlich, aber im Prinzip ist es schon das Spielgelände, mein Arbeitsgelände, in dem ich mich halt die meiste Zeit meines Lebens bis jetzt bewegt habe. Also ich bin jetzt mittlerweile seit 27 Jahren Bergführer und war davor eigentlich beim Militär, war dort zuständig für die Bergführer- und Skilehrerausbildung im Militär. Und die Berge sind halt quasi mein, einerseits also Freizeitgelände logischerweise, wo man sich sehr viel beschäftigen kann durch Klettern, Skifahren, vor allem Skitouren. Aber als Bergführer natürlich auch das Arbeitsgelände, in dem man sich ja täglich bewegt.
1: Du kennst natürlich den Bitztaler Gletscher, aber hast auch schon viele andere Berge auf dieser Welt entdeckt. Was waren so die spannendsten Reisen, die du selber schon gemacht hast?
2: Meine spannendsten Reisen kann man sagen, ich bin also wirklich sehr viel in der ganzen Welt unterwegs. Ich war 13 Jahre weg zum Heliskiing, über die ganze Welt verteilt, von Alaska bis Kamtschatka. Einige Mal in Südamerika, Patagonien und vor allem die letzten zwei Jahre waren dann sehr interessant, dabei auf den Grönland für so Erstbegehungen mit meinen Kunden. Ich habe mich da ein bisschen angepasst und die größten Highlights waren sicher die oftmaligen Führungen durch die Eiger Nordwand. Da gibt es jetzt nicht so viele Bergführer, die das anbieten. Also das ist schon ein sehr reiseintensives Leben.
1: Hast du, wenn du da in so einem lang unterwegs bist, irgendwie auch Angst, Respekt? Was hast du da für Gefühle, wenn du da umwanderst?
2: Wenn man viel unterwegs ist, sieht man natürlich auch viel. Also das ist einerseits ist gut, man lernt es viel einzuschätzen, weil man natürlich viele verschiedene Regionen kennenlernt und viele verschiedene Situationen erlebt. Manchmal natürlich auch schlimme Sachen. Was man zunehmend jetzt so mitbekommt, ist, dass also in den letzten Jahren der Steinschlag und so weiter, das ist einfach das Hauptthema im Sommer. Vor allem, das hat so vor 20 Jahren oder so, war das vielleicht noch ein bisschen weniger ausgeprägt. Dadurch, dass die Gletscher weiter zurückgehen, fällt es ein bisschen an Stabilität rundherum. Die Temperaturen werden wärmer und man muss ja die Touren anpassen. Also es gibt gewisse Touren, die kann man heutzutage wahrscheinlich auch gar nicht mehr so gut gehen. Ja.
1: Harald Fichtinger, heute unser Interviewpartner bei unseren Gletschergeschichten. Harald, vielen Dank in der Zwischenzeit. Wir spielen jetzt ein bisschen Musik, plaudern gleich weiter hier bei unseren Gletschergeschichten.

0: Freitagvormittag auf Radio 1 Tirol und heute hören Sie bei uns wieder Gletschergeschichten vom Pitztaler Gletscher gemeinsam mit dem geprüften Berg- und Skiführer Harald Fichtinger, der schon viel unterwegs war auf dieser Welt, auf vielen Gipfeln dieser Welt und heute uns ein bisschen mitnimmt, auch natürlich auf den Pitztaler Gletscher. Da oben kann man auch klettern. Man kann klettern auf 3400 Meter logischerweise und du, Harald, warst da auch daran beteiligt, teilweise Routen irgendwie neu zu entdecken, neu zu installieren. Wie kann ich mir den Prozess denn da oben auf 3400 Meter vorstellen?
1: Ja genau, bei uns gibt es ja dieses Café auf 3440 und wenn man da oben steht, hat man natürlich einen mega Rundblick. Und vor allem beim Skifahren oder wenn man von der Wildspitze retour kommt und diese Bergstation von Süden aus sieht, dann bildet sich da eigentlich so eine 200 Meter hohe Wand ab. Man fährt oft vorbei und irgendwann habe ich mir gedacht, warum können wir nicht auch da oben irgendwelche Kletterrouten einrichten, weil es doch spannend wäre. Es ist zwar jetzt der Vergleich zu Chamonix, da gibt es auch auf der Bergstation von der EG die Midi-Bahn ein riesen Kletterparadies. Haben wir gedacht, irgend sowas könnte man doch bei uns auch machen, ja. Und der Fels ist vielleicht nicht so ideal gewesen, aber es hat bis jetzt noch niemand angeschaut gehabt. Und ich bin dann einmal mit einer Freundin von mir, mit der Lara Dahlmeier, mal da hingegangen und habe gesagt, wir machen einmal eine Tour, probieren einmal was. Und das war dann sehr vielversprechend. Und daraufhin habe ich dann gedacht, ja okay, jetzt richte ich die zweite Route ein und die dritte. Und mittlerweile gibt es jetzt oben schon über 50 Seillängen. Zählt jetzt halt zum höchsten Klettergarten Österreichs. Und der Vorteil ist halt, dass man das mit der Seilbahn erreichen kann. Also man fährt rauf, hat null Zustieg, seilt ab und klettert wieder nach oben.
0: Wo liegen wir da beim Schwierigkeitsgrad? Kann das jeder machen oder braucht man schon ein bisschen Erfahrung, wenn man da rauf fährt?
1: Das ist das zweite Thema, was man eben auch überlegen muss, wenn man solche Routen einbaut. Wenn man für sich was macht, dann versucht man natürlich den höchstmöglichen Schwierigkeitsgrad, den man halt selber gerade klettern kann, zu machen. Wenn man für die Allgemeinheit was macht, dann ist es halt so, die meisten Leute bewegen sich so im zwischen vierten und sechsten Schwierigkeitsgrad und auf das sind halt die Routen ungefähr ausgelegt.
0: Und das Ganze auf 3440 Meter am Pitztaler Gletscher. Wir legen jetzt eine gute Musik auf. Danke Harald in der Zwischenzeit und jetzt wieder ganz viel Spaß hier auf 1 und wunderschönen Freitagvormittag.

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1: Und vom Gletscher geht's für uns zurück ins U1-Studio nach Schwarz. Es ist 10.30 Uhr. Das ist das Neueste aus dem Land mit David Hotzer. Feinen Vormittag. Ein geplantes Kraftwerksprojekt im Außerfern sorgt weiterhin für Diskussionen. Die Ehewerke Reute wollen Wasser aus dem Namloser Bach in den Rotlechstausee ableiten, um die Leistung zu erhöhen. Tirols Landesumweltanwalt Johannes Kostenzer hat diese Woche bereits angekündigt, sollte das Projekt genehmigt werden, Einspruch einlegen zu wollen. Für ihn sei eine rote Linie überschritten. Die Tiroler Industriellenvereinigung meldet sich dazu jetzt zu Wort und kritisiert den Landesumweltanwalt dafür, schon vor den Behördenverfahren ein Urteil zu fällen. Geschäftsführer Michael Meierhofer.
2: Jetzt haben wir da wieder mal ein Beispiel, wie wir es immer wieder einmal sehen, wo sozusagen die Interessen, Umweltschutz im weitesten Sinne und Wirtschaft gegeneinander ausgespielt werden, ohne dass man da fair quasi einmal die Verfahren abwartet und die Behörden arbeiten lässt und bereits im Vorhinein sozusagen sich da festlegt, ohne wahrscheinlich die Unterlagen auch im Detail zu kennen. Und das ist einfach ein Punkt, wo wir sagen, so geht's eigentlich nicht.
1: Angesichts des massiv steigenden Strombedarfs sowohl in der Industrie als auch im privaten Bereich sei das geplante Projekt wichtig für die Energiezukunft im Außerfern, so Meierhofer. Ein Mitarbeiter eines Unternehmens in Stans wird nicht schlecht gestaunt haben, als sein Gehalt nicht auf seinem Konto angekommen ist, weil ein Betrüger die Bankverbindung ändern ließ. Ein bislang unbekannter Täter hat sich per Mail gegenüber dem Unternehmen als dessen Mitarbeiter ausgegeben. Dabei hat er die für die Gehaltsauszahlung hinterlegte Bankverbindung ändern lassen. Das Unternehmen ist der Aufforderung nachgekommen und in weiterer Folge ist das Gehalt auf das ausländische Konto des Täters überwiesen worden. Als der Mitarbeiter angemerkt hat, dass er noch kein Gehalt bekommen hat, ist der Betrug aufgeflogen. Es ist ein Schaden in Höhe eines mittleren vierstelligen Eurobetrags entstanden. Und ein fahrendes Impfzentrum wird ab Ende September durch die Bezirke Schwarz, Kufstein und Kitzbühel unterwegs sein. Das Healthmobil, also Gesundheitsmobil der ÖGK, wird sowohl vor Schulen als auch im öffentlichen Raum Station machen und Grippeimpfungen anbieten. Laut Zahlen der Gesundheitskasse sind nämlich fast 6.300 Menschen in der Wintersaison so schwer an der echten Grippe erkrankt, dass sie im Spital behandelt werden mussten. Hier möchte man in Kooperation mit dem Land Tirol entgegenwirken. Soweit das Neueste aus dem Land und jetzt auf die Straßen, Anna-Maria.
3: Vielen Dank, David. Das ist der U1 Verkehrsservice um 10.32 Uhr und da haben wir zwei Problemstellen auf der B179 Fernpassstraße. Beides mal in Fahrtrichtung Nassereit, einmal zwischen Heiterwang und Wengle, da dauert es um die 40 Minuten länger vor einer Baustelle. Und auf der B179 Fernpassstraße in Fahrtrichtung Nassereit, auf der Umfahrung Reute, müssen Sie ebenfalls 10 Minuten mehr Zeit einplanen. Ansonsten haben Polizei und ASFINAG nichts gemeldet. Vielen Dank fürs Melden. Und gute Fahrt.
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1: Und heute am Pitztaler Gletscher mit Harald Fichtinger, der sehr, sehr viel in den Bergen unterwegs ist, nicht nur hier im Pitztal, sondern auch auf der ganzen Welt. Himalaya ist jetzt erst wieder, glaube ich, vor kurzem sogar ein Thema gewesen bei dir. Harald, du bereitest da Menschen vor, die dann auf den Mount Everest gehen. Also du trainierst sie, oder?
2: Genau. Das hat sich also dadurch ergeben, in Zusammenarbeit mit einem Freund von mir. Und ich mache dafür die Vorbereitung, wobei er selber eigentlich noch nie, also am Everest war. Ich war schon auf vielen Expeditionen. Und das hat sich jetzt wirklich 10 Jahre hingezogen. Und seit dieser Zeit bereiten wir die Leute vor. Und heuer bin ich das erste Mal mit einer Gruppe, die das eben dann die entsprechend vorbereitet habe. Und die Vorbereitung läuft bei uns eben so, dass die gewisse Kurse besuchen. Und da sind wir halt im Pitztal in Mandarfen auf einer idealen Höhe. Erstens einmal, was das Höhentraining betrifft. Und zweitens ist durch die Erreichbarkeit des Gletschers mit der Gletscherbahn und mit den anderen Bahnen also sehr einfach. Und man kann die Zeit auch effektiv und effizient nutzen.
1: Wie unterscheiden sich denn die Berge da bei uns in Tirol und dann in Himalaya? Ist das ein großer Unterschied oder sind es einfach Berge und es sind sehr viele Ähnlichkeiten da?
2: Also die Berge sind auf dem, zumindest einmal doppelt so hoch, ja, als wie bei uns. Also das ist schon einmal ein großer Unterschied. Es ist viel weniger besiedelt, das ist eine viel größere Weite. Die Distanzen sind viel weiter zu überbrücken. Also es ist schon einmal ein Riesenunterschied, wo man dort dann schon sehr überwältigend und ich war echt überrascht. War bis jetzt die letzten 10 Jahre nicht so ein Fan davon immer, aber ich war wirklich heuer mal sehr überrascht, wie cool das eigentlich trotzdem dort ist. Ja. Und was ist schon sehr, sehr, sehr spannend. Ja. Und noch einmal andere Dimension als die Alpen bei uns.
1: Ich habe mal gehört oder glaube ich habe Bilder gesehen, die sind einmal im Internet kursiert, dass es da teilweise schon auch so ein bisschen wie Massentourismus schon ist, dass da so viele rauf wollen auf den Mount Everest, dass man teilweise anstehen muss und so weiter. Ist das vor Ort wirklich so? Hast du das auch ein bisschen mitbekommen oder sind das nur eher Bilder, die da halt im Internet kursieren?
2: Es ist natürlich schon so, also in der Tat, es ist der Everest ist natürlich der höchste Berg der Welt, ist entsprechend beliebt und da gibt es ja immer sehr kontroversielle Diskussionen darüber, ob das wie gut oder wie schlecht es ist. Wenn man tatsächlich vor Ort sieht und auch vor Ort ist und einmal sieht, wie die Leute davon leben, auch die Einheimischen, dann sieht man es vielleicht mit einer anderen Brille. Natürlich, wenn man jetzt gewisse Fotos, sind auch immer nur so Schnappschüsse, dann kann man jederzeit ein Foto machen irgendwo, wo man diese Massen sieht. Natürlich, es sind fast 1000 Leute dort mit den ganzen Sherpas und mit den Permits. Wenn man es aber gut timet und eine gute Organisation im Hintergrund hat, dann kann man eigentlich diesen Stau schon sehr umgehen und das ist ja dann schon, kann den Leuten auch immer noch ein entsprechendes Gipfelerlebnis bieten. Ja.
1: Sehr gut. Jetzt aber dann gleich in Kürze bei uns vom Himalaya wieder zurück ins Pitztal, denn auch der Pitztaler Gletscher wird immer wieder mal zur Bühne für Produktionen, Filmproduktionen, Spotproduktionen und vieles, vieles mehr. Darüber sprechen wir gleich hier auf V1. Schönen Freitagvormittag.

0: Freitagvormittag auf Radio 1 Tirol. Viel Musik und viele Informationen heute wieder vom Bitzeler Gletscher. Die U1 Gletschergeschichten am Freitagvormittag und heute mit Harald Fichtinger. Harald, ich habe schon ein bisschen angeteased. Der Bitzeler Gletscher ist nicht nur ein Ort für Bergsteiger, für Skifahrerinnen und Skifahrer, nein, auch für immer wieder mal ein paar Filmproduktionen. Und du warst auch immer wieder mal dabei. Was waren da zuletzt Produktionen, die da am Bitzeler Gletscher gedreht worden sind?
1: Gletscher ziehen natürlich an, weil man in kürzester Zeit mit einer Gletscherbahn zum Beispiel ins Reich des Eises vordringen kann und dann halt wirklich Sachen sieht, die man vielleicht in 50 Jahren nicht mehr so viel sehen wird. Und deswegen ist es immer sehr interessant für gewisse Filmproduktionen, für Fotoproduktionen. Das Ganze gibt es schon viel länger am Bitzeler Gletscher. Also ich weiß, dass vor vielen Jahren für Bergwelten Sachen für den Everest zum Beispiel auch gedreht wurden, weil halt die schroffen Berge, dunklen Fels und das Eis rundherum entsprechend aussieht und vor allem auch schnell erreichbar ist und so weiter. In den letzten Jahren ist dann interessant worden für diverse, zum Beispiel, wir haben einmal da gehabt, die Hungarian Next Top Model. Die waren da am Gletscher und in der Eisschlucht. Zwischen den Wasserfällen haben sie eben so Modelaufnahmen gemacht. Am zugefrorenen Gletschersee oben haben sie einen Catwalk machen müssen. Und wir als Bergführer, vor allem die Bergführer vom Talherinnen, werden halt dann immer wieder angefragt, das Ganze vorzubereiten, die ganze Sicherheit zu gewährleisten.
0: Ich stelle es mir nicht so einfach vor, oder? Wind, Wetter, vielleicht Schnee, vielleicht Regen da oben. Kann es dann schon mit Windböen ordentlich unangenehm werden? Gerade jetzt, wenn da die ungarischen Models daherkommen. Wie reagieren die dann auf so? Was. Ich weiß nicht, wie jetzt das Wetter genau war, aber da kann es halt schnell natürlich umtun.
1: Die waren natürlich schon sehr arm, weil es waren ja eher, also schon sehr leicht bekleidet in den verschiedenen Aufgaben, die sie halt von ihren Produzenten bekommen haben. Und da haben wir in der Tat wirklich schlechtes Wetter gehabt. Da hat es dann aber voll zum Schneien angefangen. Dann haben wir halt versucht, Zelte aufzustellen, wo sie wärmen können mit Wärmekanonen drinnen oder so Wärmezelten. Und für ihre Zeit müssen sie dann rausgehen. Aber das ist natürlich das, was man sehr berücksichtigen muss im alpinen Gelände. Und deswegen ist es ja sehr gut, wenn man einige Bergführer im Hintergrund hat, wenn man die Bergrettung dann dabei hat. Es sieht nach außen immer klein aus, aber so ein Fotoshooting zum Beispiel hat auch einen großen Apparat, der dahinter steht und für die Sicherheit sorgt. Und das ist, wie du sagst, im alpinen Gelände schon sehr entscheidend und auf das kann man gar nicht verzichten. Ja.
0: Gute Planung im Vorfeld ist da, glaube ich, ganz, ganz wichtig. Harald Fichtinger, in der Zwischenzeit vielen Dank. Wir sprechen auch in der nächsten Stunde weiter hier am Bitzdaler Gletscher. Heute bei unseren Gletschergeschichten Folge Nummer 5. Aber jetzt gibt es wieder Musik. Schönen Freitag. Vormittag, ja, vor 1. Yeah.

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1: Mit Martina Steidl. Gute Nachrichten für jene, die auf Wespen oder Bienenstiche allergisch reagieren. Rund 20.000 sogenannte EpiPens sind heute in Österreich eingetroffen. Sie werden auch bereits an die Apotheken verteilt. Durch die außergewöhnlich starke Wespensaison war die Nachfrage nach den Adrenalinpens besonders groß. Gestern Abend schon hat der VW-Aufsichtsrat die Weichen für einen wahrscheinlich historischen Konzernumbau gestellt. Europas größter Autobauer will in den kommenden Jahren weitere 50.000 Stellen streichen, die Modellpalette verschlanken und sich insgesamt produktiver und wettbewerbsfähiger aufstellen. Auch 4 Werke in Deutschland stehen auf der Kippe. Die Stimmung bei den Mitarbeitern am Boden, wie auf Welt.de zu hören ist.
2: Ja, die Unsicherheit ist immer da, die bleibt auch da. Keine Ahnung, was hier abläuft.
3: Ich weiß auch nicht, wie es weitergehen soll, aber was soll man machen?
4: Also Hoffnung ist, glaube ich, nicht mehr da. Also gut, Arbeitskollegen haben noch Hoffnung genug, ne? Aber momentan die Stimmung hier für den Arsch.
1: An der Börse kommt das Sparpaket gut an. Die VW-Aktie hat um gut 7% zugelegt. 9 Tage nach der Flutkatastrophe im Himalaya haben die Helfer in Nepal 2 Arbeiter lebend aus einem Tunnel eines Wasserkraftwerks retten können. Der Zustand der beiden Männer soll stabil sein. Die Sturzflut hatte etliche Wasserkraftanlagen verwüstet. Hunderte Arbeiter werden noch vermisst. Alte Haushaltsgeräte oder Fernseher, Elektroschrott hat in Europa einen Milliardenwert und der bleibt oft ungenutzt. Zu diesem Schluss kommt eine Studie der Boston Consulting Group. Die Rohstoffe wie etwa Kupfer, Aluminium oder Lithium in kaputten Küchenmaschinen oder Spielekonsolen sollen demnach mehr als 65 Milliarden Euro wert sein. Viele dieser Materialien stammen fast komplett aus Drittstaaten, allen voran China.
5: Und damit hallo zu Ihnen hinters Lenkrad. Das ist wieder der U1 Verkehrsservice, wenn Sie gerade mit dem Auto unterwegs sind. Es ist 11.02 Uhr und da haben wir nach wie vor die beiden Probleme auf der B179 Fernpassstraße in Fahrtrichtung Nassereit. Einmal zwischen Heiterwang und Wengle. 40 Minuten brauchen Sie da ungefähr länger vor einer Baustelle. Und auch auf der Umfahrung Reute brauchen Sie in Fahrtrichtung Nassereit 10 Minuten länger. Und dann noch auf die B169 Zillertalstraße, Talaus. Auswärts bei Schlitters dauert es ebenfalls um die 10 Minuten länger. Ansonsten haben Polizei und ASFINAG nichts Besonderes gemeldet. Kommen Sie gut an Ihr Ziel. Gute Fahrt! Die aktuellen Temperaturen bei uns im Land, bei Ihnen in Imst messen wir 22 Grad, ebenso in Jenbach und in Seefeld werden uns aktuell 21 Grad angezeigt. Wer heute die Sonnenbrille vergisst, der hat definitiv den kürzeren gezogen. Es ist nämlich den ganzen Tag über strahlend sonnig, nur ein paar Schleierwolken ziehen ab und zu durch. Es gibt wenig Wind und damit wird es für den September außergewöhnlich warm. 26 bis 32 Grad sind da heute möglich. Der Tag geht dann generell sonnig zu Ende und die Nacht bleibt recht lange klar, bevor dann langsam Wolken auftauchen. Morgen am Samstag wird es deutlich wechselhafter. Von Norden her ziehen Wolkenfelder herein und die bringen Regen und vereinzelt auch Blitz und Donner. Die Sonne, die kommt nur vorübergehend raus morgen. Teilweise weht auch ein lebhafter Nordwestwind. Die Temperaturen, die liegen dann zwischen bei maximal 26 Grad.
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7: Und heute vom Pitztaler Gletscher. Philipp Wachter wünscht einen wunderschönen Freitagvormittag. Harald Fichtinger ist heute mein Interviewpartner. Wir haben sehr spannende Themen auch in dieser Stunde für Sie vorbereitet. Der Harald bereitet ganz viele Menschen immer wieder vor auf ein großes Ziel, was sie in ihrem Leben haben, und zwar die Besteigung des Mount Everest. Und wie seine Vorbereitung aussieht, wie das funktioniert, vielleicht auch, was sowas ungefähr kostet, das erfahren Sie in Kürze hier bei uns auf V1. Schönen Freitagvormittag.

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1: Und heute vom Pitztaler Gletscher. Und vom Pitztaler Gletscher schauen wir heute mit Harald Fichtinger immer wieder mal auf den Mount Everest. Harald, du warst jetzt selber noch nie oben, aber du bereitest Menschen vor, die sich das als Ziel gesetzt haben, einmal in ihrem Leben den höchsten Berg auf diesem Planeten zu besteigen. Eine Vorbereitung, das hast du schon ein bisschen gesagt, läuft da teilweise auch bei euch im Pitztal. Ihr habt da super Locations, wo ihr euch vorbereiten könnt. Wie sieht es dann vor Ort aus? Weil ich glaube, du warst ja direkt vor Ort im Himalaya und da macht sie dann auch noch ein paar Einheiten, oder?
2: Also was diese Vorbereitung betrifft, das gibt es eben sehr viele verschiedene unterschiedliche Herangehensweisen der diversen Anbieter. Das wird ja weltweit angeboten von verschiedensten Firmen. Und je nachdem, wie seriös sowas angeboten wird, bestehen halt diese Expeditionsveranstalter auf eine entsprechend gute Vorbereitung der Kunden. Und ja, seitdem man das macht jetzt da, habe ich mittlerweile wirklich schon viele vorbereitet, die ja den Gipfel nachher dann bestiegen haben. Und irgendwann, in den letzten 10 Jahren, hat es mich dann doch einmal gereizt, wenn ich schon mal die Möglichkeit habe, dann würde ich einmal gerne mit so jemandem mitgehen, nachher, den ich auch darauf vorbereite. Und das war eben dieses Jahr nachher dann möglich. Und sind halt nachher dann im Mai ins Himalaya geflogen. Und von 3 Leuten, die ich vorbereitet habe, waren dann 2 im Gipfel um. Und dann war das schon eigentlich ein großer Erfolg für dieses Team.
1: Und der Dritte hat es aber auch geschafft, wieder heil runterzukommen. Er war halt nicht ganz oben, oder?
2: Der Dritte hat es natürlich auch geschafft, wieder heil runterzukommen. Ja, das ist natürlich das Hauptziel. Ich war mit ihm dann bis auf 7500 Meter. Aber wenn man dann merkt, dass es einfach nicht mehr geht, das ist die Aufgabe des Bergführers zu sagen, schau, jetzt ist unser Ziel erreicht und wir müssen es umdrehen. Und der Weg zurück ist ja auch noch ein langer.
1: Jetzt ist das natürlich ein spannender Punkt, wenn jemand gerade zuhört und sagt, das Ziel habe ich auch vor Augen, ich möchte es auch mal haben, dass ich einmal am Mount Everest stehe. Mit wie viel Zeit und mit wie viel Geld muss ich denn im Schnitt da so rechnen? Weil ich habe schon mal gehört, dass die Ausflüge recht teuer sind, wenn man sowas plant.
2: Also das ist tatsächlich sehr teuer, wobei sehr teuer relativ ist, wenn man sieht, was alles dahinter steckt, wie die Organisation dahinter aufgebaut ist und wie um die Sicherheit gesorgt wird. Und da gibt es eine sehr große Price Range. Also es gibt die billigsten nepalesischen Anbieter, bieten das ab 40.000 Euro ungefähr an. Ist aber der Sauerstoff sehr limitiert, ist die Sicherheitsfrage halt sehr limitiert. Die teuersten Anbieter machen das weit über 300.000, 400.000 Euro, vor allem amerikanische Anbieter. Ich denke, das ist halt immer eine relative Frage, was ist teuer und was ist billig. Und wenn es um die eigene Sicherheit geht, wenn es um Erfolg geht, die Erfolgschancen geht, dann ist man natürlich oft einmal gern bereit, mehr auszugeben, damit es auch dann wirklich funktioniert.
1: Also man muss schon ein bisschen tiefer in die Tasche greifen, um sein Ziel zu erreichen und natürlich ordentlich in den Körper investieren, damit der dementsprechend fit ist. Harald wird auch irgendwann dann oben stehen, da bin ich mir sicher. Und ich hoffe, wir kriegen dann ein Foto von dir vom Mount Everest, da freuen wir uns schon drauf. Wir machen jetzt weiter mit Musik und dann hören wir wieder mehr vom Harald und von unseren U1 Gletschergeschichten.

0: Freitagvormittag auf Radio 1 Tirol mit viel Musik und heute viel Informationen vom Pitztaler Gletscher, der Berg als Arbeitsplatz. Darum geht's jetzt bei uns. Harald Fichtinger ist in den Bergen daheim, sagt man bei uns in Tirol, und es ist auch sein Arbeitsplatz. Dort begleitet er die Menschen durch die wunderbare Bergwelt, auch da im Pitztal. Fühlt sich's für dich wie Arbeiten an, Harald, wenn du da in den Bergen oben unterwegs bist, oder hast du einfach ein riesengroßes Hobby von dir zum Beruf gemacht?
1: Diese Frage bekommt man oft gestellt als Bergführer, dass es immer ja nur Spaß ist und ist immer nur ein Hobby zum Beruf gemacht zu haben. Es ist natürlich sehr gut und finde, es ist fast für jeden Beruf sollte es ja so sein, dass man das gerne macht, weil sonst wäre es ja nicht sein Beruf, ja, sonst würde man es ja nicht gerne machen. Es gibt natürlich Zeiten, wo es anstrengender ist, wo es schwieriger ist, wo es härter ist, sei es wegen der schlechten Wetterbedingungen, sei es wegen des fehlenden Schnees, sei es wegen irgendwelcher Gewitter oder was auch immer. Aber zu 90% ist es natürlich schon so, dass das Spaß macht. Und nur dann ist man motiviert. Dann kann man die höchstmögliche Sicherheit garantieren und bieten. Und also es ist schon, der Spaßfaktor am Beruf überwiegt schon wesentlich mehr, als wie das, dass man denkt, ach, ich muss jetzt jeden Tag zur Arbeit gehen.
0: Da hast du schon viele Touren gemacht, nicht nur da in Österreich, sondern auf der ganzen Welt. Im Pitztal vermutlich einige Touren mehrmals. Gibt es eine Tour, die deine Lieblingstour ist, wo du sagst, wenn du selber mal abschalten musst oder jetzt mache ich mal was für mich, ich gehe mal alleine eine Runde. Welche Runde ist es dann, wenn du in der Früh aufstehst?
1: Ist jetzt eine schwierige Frage. Man kann natürlich weltweit zu einer Lieblingstour nach Patagonien nicht so schnell hinfliegen. Ja. Man kann sich zumindest vorstellen. Oder nach Grönland, wo man halt länger abschalten kann. Sehr gut abschalten kann man immer, wenn man weit weg ist von einer Zivilisation. Ja, das kann man entweder dadurch erreichen, dass man irgendwo hinfliegt und dann halt irgendwo in Norwegen, in Grönland, in der Antarktis, keine Ahnung wo. Aber ich finde es auch bei uns sehr gut. Es gibt halt viele Touren, die sind sehr beliebt und sehr bekannt. Aber man braucht nur eine halbe Stunde in eine andere Richtung gehen und trifft keinen Menschen. Und da ist es Pitztal auch sehr coole Region, vor allem Richtung Kaunergrad. Da gibt es ein paar Touren, die sind halt öfters begangen. Aber man findet in kürzester Zeit einfach Touren, wo man halt dann für 2-3 Stunden abschalten kann. Und schon hat man den Kopf wieder frei.
0: Genauso soll es sein. Stichwort Winter habe ich gerade gehört. Das wird auch gleich Thema sein bei uns. Wir machen jetzt eine kurze musikalische Pause und dann steigen wir schon ein bisschen in den Winter ein. Wir reden über einen Gletscher und das dauert gar nicht mehr lange. Dann kann man da oben auch wieder Skifahren. Schönen Freitagvormittag hier auf O1.

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1: Aus dem Bitztal zurück ins Nachrichtenstudio nach Schwarz. Kurzer Blick auf die Uhr, es ist 11.30 Uhr, feinen Vormittag. Schwindeln bei theoretischen Führerscheinprüfungen, das hat seit 1. September schwerwiegendere Folgen. Darüber informiert die Polizei gestern. Philipp Wachter weiß mehr.
2: Wer beim Einsatz von unerlaubten technischen Hilfsmitteln, beispielsweise von Telefonen, Minikameras oder Kopfhörern erwischt wird, wird für 18 Monate für weitere Prüfungen gesperrt. Auch jene, die diese Hilfe anbieten oder durchführen, machen sich seit Dienstag nach dem Führerscheingesetz strafbar. Die Polizeiinspektion Innsbruck-Sacken hat am ersten Tag bereits 2 Personen bei einem solchen Schwindelversuch ertappt. Sie werden jetzt für 1,5 Jahre für Prüfungen gesperrt. Weiters wird nach dem Verwaltungsstrafgesetz gegen sie ermittelt.
1: Es war ein Hin und Her, die einen Gemeinden wollten es umsetzen, die anderen nicht. Jetzt ist das Projekt begraben, die Parkgebührenerhöhung von 1,10 Euro auf 1,60 Euro pro halbe Stunde kommt nicht. Landeshauptmann Anton Martle hat das Projekt gestoppt. Die Sozialpartner haben das Projekt kritisch gesehen. Mit der Änderung des Tiroler Parkabgabegesetzes wären ab Jahreswechsel Parkgebühren in Höhe von 3,20 Euro pro Stunde möglich gewesen. Ein Anstieg um mehr als 45%. Die Arbeits- und Wirtschaftskammer sowie die ÖVP-Staatspartei in Innsbruck zeigen sich erleichtert, dass das Gesetz aus der Begutachtung zurückgezogen wird. Die Parkgebühren verändern sich nicht. Und der Verkehrsverbund Tirol bietet jetzt Schulungen für seine Öffi-Apps an. Mit den VVT-Apps Smartride und VVT-Tickets lassen sich Fahrten planen und passende Tickets kaufen. Für jene, die erfahren möchten, wie die App genau funktioniert und wie man sie benutzt, stehen bis in den November hinein Schulungstermine in 8 Bezirken zur Verfügung. Die nächsten Schulungen stehen am Montag und Mittwoch in Pfaffenhofen bzw. Flauerling an. Sie sind kostenlos. Und mit diesen Infos schauen wir jetzt auf die Tiroler Straßen, Anna-Maria.
3: Ja, das machen wir. Es ist 11.32 Uhr, das ist der U1 Verkehrsservice und wir müssen immer noch auf die B179 Fernpassstraße schauen in Fahrtrichtung Nassereit. Zwischen Heiterwang und Wengle dauert es 1 Stunde länger vor einer Baustelle. Und dann noch auf die A12 Interlautobahn in Fahrtrichtung Deutschland beim Grenzübergang Kufstein-Kiefersfelden, also bei der Ausreise aus Tirol, dauert es 1/4 Stunde länger. Ansonsten ist uns nichts Besonderes gemeldet worden. Gute Fahrt!
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1: Und heute am Pitztaler Gletscher. Wunderschönen Freitagvormittag hier auf U1. Noch natürlich sommerlich, auch am Gletscher, aber es geht jetzt, glaube ich, relativ schnell. 26. September, da wird man da oben, also wirklich in ein paar Tagen, Skifahren am Pitztaler Gletscher, wenn vermutlich alles nach Plan läuft. Harald, bist du dann auch einer, der am ersten Tag schon oben steht mit den Skiern?
2: Grundsätzlich schon, ja. Erstens haben wir viele bei uns im Hotel, viele Spitzensportler, die dann extra deswegen kommen, um sie für Sölden vorzubereiten. Dann ist es sehr interessant, ihnen beim Riesentorlauftraining da oben zuzuschauen. Selber biete ich für meine Kunden auch Skitechniktrainings an im Herbst, damit sie eben für den Winter fit sein. Also ich möchte schon schauen gleich einmal, wie es funktioniert. Bei mir geht es dann meistens los, so Mitte Oktober, wenn dann schon ein bisschen mehr Schnee rundherum ist. Aber grundsätzlich bin ich schon eher einer der gleich einmal oben steht und einmal schaut, wie es geht.
1: Noch dürfen wir aber ein bisschen den Sommer bzw. teilweise schon Herbst feiern. Und zwar machen wir das morgen alle gemeinsam. Am 5. September am Riffelsee. Sundowner. Was hast du für Musik, Harald? 80er, 90er? Gibt es da was bei dir?
2: Ja, ich bin jetzt mittlerweile 52. Also ich hauche jetzt alles so quer durch. Bruce Springsteen, Bryan Adams oder Tina Turner. Ich hauche meistens so quer durch.
1: Und die Musik hört man morgen dann am Riffelsee. Sundowner, 5. September, mit Musik aus den 80er und 90er Jahren. Stichwort Riffelsee, Harald. Dort oben hast du auch was eingerichtet zum Klettern für jedermann.
2: Genau, am Riffelsee, das wäre eben die zweite Option, neben 3440, ein bisschen tiefer gelegen. Ich schaue immer drauf, dass man es auch schnell erreichbar hat für die Leute. Man kann mit der Riffelseebahn rauffahren und da gibt es zwei Klettergärten. Und das hat sich eigentlich in den letzten 2 Jahren, seitdem es es gibt, auch bewährt. Wird auch vom Tourismusverband gut angenommen und ist, glaube ich, eine gute Möglichkeit, um den Leuten da im Tal ein bisschen oder den Touristen im Tal eine Klettererlebnis zu bieten mit einer schönen Aussicht auf den Mittagskogel, auf den Riffelsee. Und läuft eigentlich sehr gut.
1: Und für all jene, die jetzt sagen, am 26. September habe ich noch nichts gefahren, die möchte unbedingt Skifahren, ich bin schon richtig motiviert und heiß drauf, dann gibt es auch die Tickets in den Rathausgalerien im Sommer und auch im Winter zu einem Spezialpreis in Innsbruck. Und die Saison geht dann bis 2. Mai, also wir haben alle genügend Zeit dafür. Kurze Musikpause bei uns und dann dürfen wir noch einmal gemeinsam mit dem Harald sprechen bei unseren U1-Gletschergeschichten. Schönen Vormittag.

0: ein letztes Mal dürfen wir an diesem wunderschönen Freitagvormittag mit Harald Fichtinger sprechen, bei unseren U1-Gletschergeschichten. Harald, jetzt schon mal vielen Dank für die tollen Einblicke in deine Karriere als Bergführer. Da war schon einiges los, vieles schon gesehen. Der Mount Everest wird es irgendwann auch vermutlich sein, wenn es sich einmal ausgeht. Ganz zum Schluss würde ich dich gerne noch fragen, jetzt haben wir natürlich in den letzten Folgen bei den Gletschergeschichten auch viel darüber gehört, dass die Gletscher zurückgehen über die Jahre. Ich weiß nicht, wie lange jetzt du schon im Pitztal bist, wie es du so mitbekommen hast. Was würdest du sagen, können wir alle machen? Es ist vermutlich nur ein kleiner Bruchteil von einem großen ganzen Problem, aber was können wir Einzelne machen, damit das vielleicht besser wird?
1: Also ich kenne den Pitztaler Gletscher seit 20 Jahren ungefähr und man sieht also wirklich, das ändert sich wirklich jedes Jahr, zum Teil halbjährlich, und es ist unbestritten, dass die Gletscher zurückgehen. Meine persönliche Meinung ist jetzt, wie es zum Beispiel auf den meisten modernen Gletschern jetzt betrieben wird, dass zumindest Schneedepots angelegt werden, damit das Gletschereis ein bisschen mehr geschont wird. Das finde ich eine sehr gute Möglichkeit. Ich glaube, so kann man es zumindest noch ein bisschen hinauszögern, das Ganze. Ich glaube, das Wichtigste ist, dass wir uns einfach anpassen an das Ganze und nicht dem nachtrauern, weil so schnell, dass wir in 10 Jahren wieder auf einem Gletscher, der 10-mal größer Skifahren können, das wird es nicht geben. Ja.
0: Du warst schon auf sehr vielen Gipfeln und bist natürlich auch, wenn man in den Bergen unterwegs ist, eine gewisse Gefahr gibt es immer, dass was passiert. Man hat auch nicht alles selber in der Hand. Gibt es Dinge, die mal passiert sind in deiner Karriere, die dir lange in Erinnerung geblieben sind, vielleicht sogar bis heute?
1: Tragisch ist natürlich immer, wenn was Gröberes passiert, also wenn es Tote gibt. Das ist mir zum Glück noch nie passiert. Das größte Thema beim Bergsteigen im Sommer ist der Steinschlag. Es ist zwar derzeit sehr aktuell, aber ich kann mich erinnern an eine Tour, an den Freinet-Pfeiler. Das ist einfach der größte Pfeiler auf dem Mont Blanc hinauf, bis auf 4800 Meter. Und der Quer war beim Zustieg so unter verschiedenen Gletscherbrüchen und dann eben auch unter verschiedenen Felswänden vorbei. Und das war jetzt schon vor 20 Jahren. Und wir haben gerastet unter einer Gletscherspalte, weil man dann die nächsten 500 Meter ist dann über eine Eisflanke nach oben gegangen. Auf einmal kracht es und donnert es. Und dann ist in dem Moment über uns wirklich eine riesen Steinlawine drüber geschossen. Das sind dann so zimmergroße Felssteller aufgestellt gewesen, sind da runtergeradelt. Also da hat es uns voll erwischt. Wir haben im richtigen Moment halt unbewusst wahrscheinlich Pause gemacht. 2 Minuten später war der Spuk wieder vorbei. Gewisse Sachen kann man halt einfach nicht so einschätzen und das kann schon mal passieren.
0: Wir hoffen, Harald, dass dir nichts passiert. Auch bei deinen weiteren Touren. Ich glaube, du hast noch einiges vor, dass alles glatt über die Bühne geht. Es hat sehr viel Spaß gemacht und es waren sehr spannende Einblicke in dein Leben. Ich sage danke für das Interview, danke für die heutige Folge mit dir, Harald, und toi toi toi für die nächsten Touren.
1: Ja, vielen Dank. Es war ein sehr spannender Vormittag, ja, und ich bin schon gespannt auf diese Reihe über die Gletschergeschichten. Muss jetzt auch mal reinhorchen, was da spannende Interviews gegeben hat bis jetzt.
0: Wenn du es noch nicht gemacht hast, dann auf alle Fälle. Und wenn sie es auch noch nicht gemacht haben, ab auf die Homepage www.u1-radio.at. Da gibt es bislang alle Folgen, die wir schon gedreht haben am Pitztal und Kaunertaler Gletscher zum Nachhören. Und ich wünsche jetzt noch einen wunderschönen Vormittag.

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1: Mit Martina Steidl. Die heimische Sicherheits- und Verteidigungswirtschaft ausbauen, dafür hat sich die absolute Mehrheit der Österreicherinnen und Österreicher nun in einer Umfrage der Wirtschaftskammer ausgesprochen. 4 von 10 sind auch dafür, mehr Geld für die Verteidigung auszugeben. Details von Hannes Haab.
2: 3/4 der Befragten wollen, dass Investitionen in Sicherheit und Verteidigung der heimischen Industrie zugutekommen sollen, auch um die Technologiebasis im Land zu stärken. Wenn Österreich in mehr Sicherheit investiert, soll davon auch Österreich profitieren, fasst die Wirtschaftskammer das Ergebnis der Umfrage zusammen. Von einem Ausbau der Branche erhoffen sich viele vor allem zusätzliche Arbeitsplätze. Für knapp 70% ist eine souveräne heimische Sicherheitsbranche auch wichtig.
1: Das Thema Sicherheit und Verteidigung beschäftigt die Menschen vor allem wegen des Ukraine-Kriegs und der Politik von US-Präsident Trump. Gute Nachrichten für jene, die auf Wespen oder Bienenstiche allergisch reagieren. Rund 20.000 sogenannte EpiPens sind heute in Österreich eingetroffen. Sie werden auch bereits an die Apotheken verteilt. Durch die außergewöhnlich starke Wespensaison war die Nachfrage nach den Adrenalin-Pens besonders groß. Mit dem Sparpaket bei Volkswagen sollen nicht nur weitere 50.000 Jobs in den kommenden Jahren wegfallen, auch bei der Modellpalette will der Konzern den Rotstift ansetzen. Die Zahl der Modelle soll bis 2035 um die Hälfte sinken, darunter jene, die nur selten verkauft werden, wie der Touran, der vom Markt genommen wurde. Dazu kommen Verbrenner, die in der EU ab 2035 kaum noch verkauft werden dürfen. Die Formel-1-Fahrer kommen in der nächsten Saison wohl schneller an. 2027 sollen alle Rennen jeweils um einige Runden verkürzt werden. Grund dafür ist die neue Motorenformel und der dann höhere Benzinverbrauch der Autos. Weil die Rennställe gegen größere Tanks gestimmt haben, bleibt nur, die Renndistanzen zu kürzen.
3: Und damit hallo zu Ihnen hinters Lenkrad. Das ist der U1 Verkehrsservice um 12:02. Und wir haben 2 Problemstellen bei uns im Land. Einmal auf der B179 Fernpassstraße in Fahrtrichtung Nasserei zwischen dem Grenztunnel Füssen und Wengle dauert es 1 Stunde ungefähr länger. Und auch auf der A12 Interlautobahn in Fahrtrichtung Deutschland beim Grenzübergang Kufstein-Kiefersfelden müssen Sie mehr Zeit einplanen. 1/4 Stunde müssen Sie da plus rechnen. Ansonsten ist uns kein gröberes Problem auf den Tiroler Straßen bekannt. Gute Fahrt!
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3: Heute heißt es noch einmal ganz viel Sonne tanken. Es ist nämlich den ganzen Freitag über strahlend sonnig, nur ein paar Schleierwolken ziehen durch. Die Temperaturen, die klettern auf 26 bis 32 Grad. Momentan, da messen wir bei Ihnen in Ried im Oberinntal 26 Grad, in Kitzbühel hat es 25 und in Kaltenbach werden uns derzeit 23 Grad angezeigt. Der Tag geht dann heute sonnig zu Ende und in der Nacht bleibt es längere Zeit noch klar, bevor dann die Wolken auftauchen. Morgen am Samstag ziehen immer wieder Wolkenfelder durchs Land und die bringen dann ein paar Regenschauer und vereinzelt auch Blitz und Donner. Die Sonne ist morgen eher verhalten. Teilweise weht auch ein lebhafter Nordwestwind und die Temperaturen, die erreichen morgen 21 bis 26 Grad.
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3: Das Diakoniewerk betreibt ab Mitte September eine neue Primärversorgungseinheit und damit schöne Mittagszeit und Mahlzeit. Ich hoffe, es gibt was Gutes zum Mittagessen. Lassen Sie sich schmecken. Wir schauen uns gleich an, wo dieses neue Zentrum entstehen wird und haben dazwischen natürlich ganz, ganz viel Musik für Sie vorbereitet. Unter anderem Vincent und Fernando. Und jetzt legen wir los mit der aktuellen von Oliver Heitz. Feine Mittagszeit, Mahlzeit.

0: eure Lieblingsmusik in der Mittagspause hier auf Radio U1 Tirol. In Wörgl, da entsteht eine neue Primärversorgungseinheit. Seit gestern gibt es da auch das behördliche Go für das Projekt und die Einheit kann am 14. September dann starten. Und zwar wird sie von der PVE Diakonissen betrieben. David Hotter.
1: Genau, eine Gesellschaft des Evangelischen Diakoniewerks. Österreichweit werden 4 Primärversorgungseinheiten betrieben, eine davon in Tirol, nämlich in Telfs. An 52,5 Stunden wird die neue Einheit zur Verfügung stehen. Was wird es dann für Patientinnen und Patienten geben? Hannes Stickler, er ist Geschäftsführer der PVE Diakonissen.
2: Es werden in 11 Behandlungsräume unterschiedliche Berufsgruppen für sie sorgen. Es sind immer 2 Mediziner anwesend und eine große Gruppe an Medizinberufen. Man kann sich vorstellen wie eine Hausarztpraxis mit zusätzlichen Professionen.
1: Konkret wird am Standort in Wörgl hausärztliche Versorgung zur Verfügung stehen. Darüber hinaus wird das Angebot unter anderem Diätologie, Ergo- und Physiotherapie, klinische Psychologie sowie Sozialarbeit umfassen. Was ist der große Vorteil eines solchen Zentrums?
2: Ich darf einen englischen Begriff dazu verwenden. One-Stop-Shop. Sie kommen in die Primärversorgung, also dieses interprofessionelle, interdisziplinäre Zusammenspiel innerhalb der Kubatur der Immobilie ist der große Benefit.
1: Neben dem Primärversorgungszentrum in Telfs von der Diakonisse gibt es noch 2 weitere in Innsbruck und Fulmes. Das behördliche Bewilligungsverfahren für Wörgl ist jetzt abgeschlossen. Am 14. September geht es los. Die Primärversorgungseinheit wird in der Bahnhofstraße zu finden sein. Sind noch weitere Zentren geplant?
2: Die PVE Diakonissen wird sich für den einen oder anderen Standort bewerben und wir würden uns freuen, wenn wir unsere Expertise an mehreren Standorten in Tirol ausüben dürfen.
1: Diese 6 PVE-Stellen sind jetzt von der ÖGK nach Kritik wegen der Verzögerung ausgeschrieben worden.

0: Das ist meiner. So ist es richtig. Tamara Cabella begleitet uns durch die Mittagspause hier auf Radio U1 Tirol. Und jetzt schauen wir, was so los ist am kommenden Wochenende.
1: Was ist los in Tirol?
0: Am Sonntag ab 12 Uhr gibt's die Bergmesse beim Legal, bei der Kreuzjoch heute, in der Zillertal Arena, und zwar bei jeder Witterung. Für musikalische Unterhaltung sorgen die Halotris aus dem Zillertal. Die Anfahrt sollte man über Stummerberg, die Tannenalm und die Kabaunsalm machen. Am Wochenende findet das Peer-Alben-Fest in Navis statt. Am Samstag um 18 Uhr gibt es ein Konzert der Funky Brass House Gang. Und am Sonntag ab 11.30 Uhr sorgt die Stadtmusikkapelle Innsbruck-Arzl und die Blaskapelle Karawenka für Unterhaltung. Außerdem gibt es einen Auftritt der Schublattler TV Gläristaler und einen Melkwettbewerb. Am Wochenende gastiert die Leo-Bühne Innsbruck mit Jedermann, das Spiel vom Leben und Sterben des reichen Mannes im Innenhof des Augustinermuseums in Rattenberg. Alle Infos zu den Spielterminen finden Sie unter www.leobühne.at. Und diesen Sonntag lädt die Plattelalm in Going am Wilden Kaiser zum Frühshoppen ein. Für musikalische Unterhaltung von 12 bis 16 Uhr sorgt der Original Almrauschklang. Alle Infos unter plattelalm.at.
1: Wir geben auch Ihre Veranstaltung bekannt. Rufen Sie uns an unter 052 42 61 030. 052 42 61 030.
0: Und jetzt serviere ich Ihnen Josh Turner an den Mittagstisch. Mahlzeit!

0: Josh Turner. Mögen wir in der Mittagspause. Ihr Lieblingsradio U1 Tirol. Und gleich habe ich den Roland Kaiser für Sie in voller Länge.
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0: mit seiner aktuellen in wenigen Minuten ausgespielt.
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0: Ein echter Banger von Roland Kaiser in ihrer Mittagspause hier auf Radio U1 Tirol. Mittlerweile ist es 12.30 Uhr, deswegen wieder bei mir im Studio David Hotter.
1: Servus, eine feine Mittagszeit.
0: Mit den Tirol-Nachrichten.
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1: Italien baut sein Mautsystem um. Künftig wird auf den italienischen Autobahnen ein sogenanntes Free-Flow-System verwendet werden. Damit wird es keine Mauthäuschen und Papiertickets mehr geben. Stattdessen werden Fahrzeuge und deren Kennzeichen mit Erkennungsanlagen an den Mautbrücken erkannt. Beim Verlassen der Autobahn wird die Höhe der Maut anhand der gefahrenen Strecke berechnet. Von den Tiroler Neos wird jetzt ein ähnliches System gefordert. Eine Digitalisierung der Mautstelle Schönberg und es wird hinterfragt, ob eine große Mautstelle überhaupt noch zeitgemäß ist. Der Forderung erteilt Alexander Holzedel von der ASFINAG eine Absage.
3: Also aktuell ist so, dass die Mautstelle in Schönberg sowie alle anderen Mautstellen in Österreich nach wie vor gebraucht werden. Wir gehen auch davon aus, dass diese Umstellung in Italien auch nicht von heute auf morgen erfolgen kann und wird. Wir haben aber bereits einen unglaublich hohen Digitalisierungsgrad bereits jetzt schon erreicht. Das bedeutet, dass sehr viele vorausgestattet sind und quasi ohne Halten durch die Mautstelle fahren können.
1: Man habe in den vergangenen Jahren schon sehr viel digitalisiert, die Mautstellen seien aber mittelfristig im österreichischen Mautsystem notwendig. Man werde aber bei Umbauarbeiten an der Mautstelle Schönberg Rücksicht nehmen, dass es mehr Digitalisierung gibt. Zwei Arbeitsunfälle haben gestern in Kundl und Sölden zwei Verletzte gefordert. In der Unterländer Gemeinde war ein 45-Jähriger auf einem Firmengelände mit Reinigungsarbeiten beschäftigt. Beim Abstieg von einer Leiter ist er auf einer Sprosse ausgerutscht und über rund 1,5 Meter auf den Boden gestürzt. Er ist zu einem Arzt gebracht worden. Und in Sölden war ein 36-Jähriger mit Begleitern mit dem Ziehen eines Seils am Tiefenbachferner beschäftigt. Weil das Seil abrupt zum Stillstand gekommen ist, hat der Mann das Gleichgewicht verloren und ist auf dem eisigen Untergrund gestürzt. Er ist mit einem Notarzthubschrauber in die Medalp nach Imst geflogen worden. Und ein fahrendes Impfzentrum wird ab Ende September durch die Bezirke Schwarz, Kufstein und Kitzbühel unterwegs sein. Das Healthmobil, also Gesundheitsmobil der ÖGK, wird sowohl vor Schulen als auch im öffentlichen Raum Station machen und Grippeimpfungen anbieten. Laut Zahlen der Gesundheitskasse sind nämlich fast 6.300 Menschen in der Wintersaison so schwer an der echten Grippe erkrankt, dass sie im Spital behandelt werden mussten. Hier möchte man in Kooperation mit dem Land Tirol entgegenwirken. Und mit diesen Infos geht's für uns jetzt zum Mittagsverkehr, Anna-Maria.
0: Vielen Dank, David. Ja, und im Mittagsverkehr ist einiges los. Das ist der U1 Verkehrsservice um 12.33 Uhr. Wir starten auf der B179 Fernpassstraße in Fahrtrichtung Nassereit. Zwischen der Umfahrung Reute und Wengle müssen Sie eine Stunde mehr Zeit einplanen. Und dann noch auf die A12 Interlautobahn in Fahrtrichtung Deutschland beim Grenzübergang Kufstein-Kiefersfelden dauert es rund eine Viertelstunde länger. Und im gleichen Bereich, also auf der A12 Interlautobahn in die andere Richtung, Fahrtrichtung Bregenz, bei Kufstein Nord, da ist ein Unfall passiert. Da ist der rechte Fahrstreifen derzeit blockiert. Es dauert auch da länger, um die 20 Minuten bisher. Ansonsten ist uns nichts Besonderes gemeldet worden. Gute Fahrt, kommen Sie gut an Ihr Ziel.
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0: Jason Nussbaumer auf Radio U1 Tirol. In der Tourismusregion Pillerseetal, da gibt es einen neu aufgesetzten Kooperationsvertrag zwischen den Gemeinden und dem Tourismusverband. Ein Finanzierungsplan und Investitionen in die Anlage in der Region, darauf hat man sich jetzt geeinigt, David Hotter.
1: Vollkommen richtig. Der TVB und die Gemeinden Weidring, Hochfilzen, St. Jakob in Haus, St. Ulrich am Pillersee und Fieberbrunn haben eine neue Grundlage für den Erhalt und die Weiterentwicklung der regionalen Freizeit- und Tourismusinfrastruktur geschaffen. Worum geht es bei diesem Vertrag? Martin Mitterer, Bürgermeister von St. Ulrich am Pillersee.
2: Ja, der regelt im Prinzip die Vertragsverhältnisse und den Betrieb der Infrastrukturgesellschaften unserer 5 Pillerseetal-Gemeinden mit dem TVB Pillerseetal, der ja grundsätzlich dann aus seinen Gesamteinnahmen und aus den Bettenabgaben einen gewissen Anteil an die Gemeinden und an die Infrastrukturgesellschaften rückgibt, um eben diesen laufenden Betrieb von Wanderwegen, Loipen und so weiter aufrechtzuerhalten.
1: 2% aller Nächtigungen in Tirol, rund 555.000 aus dem Winter 2025 sind laut Statistik des Landes Tirol auf die Tourismusregion Pillerseetal entfallen. Wenn man bedenkt, dass nur 5 Gemeinden im Verband sind, gar nicht so schlecht. Deswegen braucht es gute Infrastruktur. Diese muss auch finanziert werden. Wie?
2: Im Prinzip ein verhandelter Prozentsatz, der was sich auf das letztjährige Budget oder beziehungsweise auf die letztjährigen Einnahmen bezieht. Das ist eine relativ komplexe Berechnung, wo halt in unserem Fall die Gemeinde St. Ulrich am Pillersee ungefähr 140.000 bis 150.000 Euro pro Jahr bekommt, um eben unsere Infrastruktureinrichtungen zu erhalten. Zu betreiben.
1: Einfach zusammengefasst regelt der Vertrag aber die Verteilung des Geldes unter den Gemeinden. In diesem Jahr will der TVB rund 1,2 Millionen Euro, 25% seiner Einnahmen, in die Aufrechterhaltung und Weiterentwicklung der Infrastruktur stecken. Darunter fällt
2: zum Beispiel, wie es bei uns ist mit dem Loipen. Wir haben ja in St. Ulrich relativ ein großes Loipennetz, wo man auch Einnahmen haben durch eine Loipengebühr. Aber da bleibt natürlich noch sehr viel übrig, was die allgemein jetzt finanzieren muss. Und das hilft uns halt, hier weiter zu arbeiten. Das Gleiche ist dann Pillersee-Pflege der ganzen Sommerwanderwege, Sommerradwege.
1: Die neuen Investitionen würden auch Einheimischen zugutekommen, so Mitterer.

0: Christina Bach. Sorgt auf jeden Fall für ganz, ganz viel gute Laune in der Mittagspause. Ebenso wie das Wetter. Super Wetter haben wir heute zum Start ins Wochenende, oder? Aber wie wird's morgen und vor allem auch dann nächste Woche?
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0: Alexander Radlherr ist da heute mein Experte. Schöne Mittagszeit, Alexander. Klär uns bitte mal gleich auf. Wie wird's denn heute am Nachmittag noch?
2: Hallo Anna-Maria. Eine schöne Mittagszeit wünsche ich. Ja, also der heutige Nachmittag setzt sich fort, so wie der Tag am Vormittag schon begonnen hat. Es bleibt strahlend sonnig und ist dabei fast hochsommerlich heiß mit oft 27 bis 32 Grad. Es geht dann nahtlos in einen wunderbaren Spätsommerabend hinein. Es bleibt warm, trocken und stabil.
0: Perfekt, klingt super. Wäre natürlich schön, wenn das feine Sommerwetter jetzt noch ein bisschen anhalten wird. Wie schaut's denn morgen und auch übermorgen aus?
2: Naja, morgen Samstag wird es dann ein bisschen unbeständig. Eine schwache Kaltfront an der Alpen-Nordseite bringt deutlich mehr Wolken. Die sind deutlich dichter, es gibt nur zeitweiligen Sonnenschein. Und im Tagesverlauf sind dann vor allem im Außerfern und im Unterland auch ein paar kurze Regenschauer dabei. Dramatisch wird es aber nicht. Trocken bleibt es von Innsbruck westwärts. Generell lockert es dann zum Abend hin schon wieder auf. Am Sonntag steigt der Luftdruck und es steht ein weiterer strahlend sonniger Spätsommertag bevor.
0: Okay, also alles in allem nicht ganz so schlecht. Es heißt aber irgendwie ein bisschen den Sonntag nützen, was ich da herausgehört habe. Und wie schaut es dann nächste Woche aus? Kommt da dann der Herbst oder wie sind da die Prognosen aus heutiger Sicht?
2: Die neue Woche startet dann ebenfalls noch spätsommerlich warm. Es gibt zumindest zeitweiligen Sonnenschein bei ein paar durchziehenden Wolken und die meiste Zeit ist auch trocken.
0: Perfekt. Der Sommer, der bleibt also noch ein bisschen bei uns in Tirol. Dazu gibt es jetzt passend Musik, die ebenfalls gute Laune verbreitet. Harpo in ihrer Mittagszeit.

0: dem Titel geht's perfekt rein in das bevorstehende Wochenende. Und wir legen gleich noch einen drauf. Gleich unter anderem mit dabei hier auf U1 das Trio Melody mit dem hier.
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0: Und die Caro Fuchs ist auch noch mit dabei in dieser Stunde. Beides ausgespielt in wenigen Minuten, nur hier bei uns.
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1: Mit Martina Steidl. Am Montag beginnt in Wien, Niederösterreich und im Burgenland wieder die Schule, eine Woche später dann auch in den restlichen Bundesländern. Verkehrsexperten erinnern heute daran, in diesen letzten Tagen vor dem Schulstart noch einmal den Schulweg mit den Kindern zu üben. Und das nicht nur mit den Erstklässlern, sondern durchaus auch mit den älteren Kindern, sagt Elisabeth Fanninger vom Verein Große Schützen Kleine.
2: Die Routine ist natürlich trügerisch. Also man glaubt ja, die älteren Kinder, die kannst du natürlich nicht mehr so sehr begleiten als Eltern, sondern man muss schauen, dass man vorher einfach sehr viel Vorarbeit leistet und trotzdem immer wieder auch den Weg mit den Kindern ein bisschen durchgeht, Verkehrssituationen im Alltag mit ihnen bespricht und eben mit sehr gutem Beispiel auch vorangeht als Elternteil. Das ist da ganz ein wichtiger Punkt.
1: Für viele Volksschulen gibt es in Österreich auch Schulwegpläne, die empfohlene Routen anzeigen. Zu finden unter www.schulwegplan.at. Ein 59-jähriger Österreicher ist am Strand des beliebten italienischen Badeorts Caorle gestorben. Der Mann hat im Wasser einen Schwächeanfall erlitten. Der Bruder des Mannes hat den 59-Jährigen gemeinsam mit den Bademeistern an den Strand gebracht. Wiederbelebungsversuche sind aber erfolglos geblieben. Die große Mehrheit der Menschen in Österreich ist dafür, die heimische Sicherheits- und Verteidigungswirtschaft auszubauen. Investitionen sollten aber auch der österreichischen Wirtschaft zugutekommen und zusätzliche Arbeitsplätze schaffen, so das Ergebnis einer Umfrage der Wirtschaftskammer. Das Thema Sicherheit und Verteidigung beschäftigt die Menschen vor allem wegen des Ukraine-Kriegs und der Politik von US-Präsident Trump. Über eine Katzenkamera hat ein Wiener einen Einbrecher in seiner Wohnung entdeckt und die Polizei verständigt. Die Exekutive ist dann im Stiegenhaus auf zwei Jugendliche mit Rucksäcken getroffen. Darin waren Gold, Bargeld, Schmuck und Einbruchswerkzeug. Ein 16-Jähriger wurde anhand der Überwachungsbilder auch eindeutig als Täter identifiziert.
3: Und damit hallo zu Ihnen hinters Lenkrad, das ist der U1 Verkehrsservice um 1:02 und es ist einiges los auf den Tiroler Straßen. Wir starten mal auf der B179 Fernpassstraße. In Fahrtrichtung Nassereit zwischen der Umfahrung Reute und Wengle dauert es nach wie vor eine Stunde länger. Weiter auf die A12 Interlautobahn in Fahrtrichtung Deutschland beim Grenzübergang Kufstein-Kiefersfelden, da müssen Sie 10 Minuten plus rechnen. Wir bleiben auf der A12 Interlautobahn in Fahrtrichtung Bregenz bei Kufstein Nord ist ja ein Unfall passiert. Das Auto ist bereits am Bannenstreifen. Der Stau reicht aber zurück bis auf die deutsche A93. Weiter auf die A13 Brennerautobahn in Fahrtrichtung Innsbruck zwischen Schönberg und Innsbruck Süd dauert es um die 10 Minuten länger. Und dann noch auf die B169 Zillertalstraße zwischen Schlitters und Strass ist derzeit die Blockabfertigung beim Brettfalltunnel aktiv. Ansonsten gibt's nichts mehr zu vermelden an Staus oder anderen Problemen. Kommen Sie gut an Ihr Ziel. Die aktuellen Temperaturen bei uns im Land, in Telfs messen wir derzeit 27 Grad, bei Ihnen in Vils hat es 26 und auch bei Ihnen in Axams werden uns derzeit 26 Grad angezeigt. Auch der Nachmittag wird strahlend schön bei uns im Land. Die Sonne, die hat weiterhin das Sagen. Nur vereinzelt ziehen aber Schleierwolken durch. Der Wind, der ist eher schwach und die Temperaturen sind für September ungewöhnlich heiß. 26 bis 32 Grad sind da heute noch drinnen. Bis zum Abend bleibt sonnig und auch die Nacht bleibt dann länger klar, bevor dann erste Wolken auftauchen. Die Temperaturen, die pendeln sich generell in der Nacht dann zwischen 12 und 17 Grad ein. Morgen am Samstag wird es wechselhafter. Es ziehen Wolkenfelder durch, die immer wieder Regen und teilweise auch Blitze und Donner bringen. Die Sonne, die zeigt sich nur zwischendurch, teilweise weht auch ein lebhafter Nordwestwind. Die Temperaturen, die pendeln sich dann morgen zwischen 21 und 26 Grad ein.
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3: 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So, das war's damit von mir. Anna-Maria Rödig sagt pfiat euch und einen wunderschönen Freitagnachmittag. Ab 14 Uhr ist dann Lukas Brunner wieder für Sie da und der hat wie immer am Freitag das Neueste aus der Musikwelt für Sie vorbereitet. Sie dürfen sich also freuen und vor allem auch mit dabei sein. Ich sag danke fürs Zuhören und freue mich schon auf ein Wiederhören und das gibt's ganz bald. Morgen in der Früh wecke ich Sie wieder am Samstag. Wie sagt man so schön? Selbe Zeit, selber Ort. Machen Sie es gut inzwischen und eine feine Zeit. Und jetzt begleiten wir Sie auch in dieser Stunde mit Ihrer Lieblingsmusik. Beatrice Egli, Bob Dylan, Francine Jordi, die Pfunzkerle. Und das ist jetzt die aktuelle von André Busse. Feinen Freitagnachmittag.

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1: Es ist 13.30 Uhr, im Studio ist David Hotter, schönen Nachmittag. In den vergangenen Tagen und Wochen ist immer wieder über die Sicherheitssituation am Innsbrucker Hauptbahnhof diskutiert worden. Diese Diskussion verstehe Eckehard Zallinger-Czollig von den Innsbrucker Verkehrsbetrieben nicht. Auch die Panikmache der Freiheitlichen wäre für ihn nicht verständlich. Konkret geht es um eine parlamentarische Anfrage der FPÖ aus dem Juli 2025 an das Innenministerium, die jetzt wieder relevant wird. Darin ist zu lesen, dass durch die Landespolizeidirektion Tirol der Hauptbahnhof Innsbruck mit seinem Vorplatz als Kriminalitätsbrennpunkt eingestuft wird. Die FPÖ spricht in einer Aussendung dort von einer relativ hohen Kriminalitätsrate. Zwar wird von Seiten des Bundesministeriums für den Hauptbahnhof gar keine gesonderte Kriminalitätsstatistik geführt, somit gibt es keine zuverlässigen Zahlen. Die Forderung der FPÖ und von Stadtrat Markus Lassenberger ist trotzdem folgende.
2: Ja, auf jeden Fall ist die Präsenz von Polizei mit ÖBB Security und da sehe ich aber ganz klar eine Präsenz, die nach außen sichtbar ist. Also vor allem mit uniformierten Kolleginnen und Kollegen, ich bin ja selbst bei der Polizei, weil es sehr wohl zum subjektiven Sicherheitsgefühl beiträgt, wenn man Polizisten in Uniform sieht.
1: Man müsse nämlich Erkennbarkeit schaffen, so Lassenberger. Vom Stadtpolizeikommando Innsbruck heißt es, die Delikte am Hauptbahnhof wären da, aber auf niedrigem Niveau. Uniformierte Polizisten wären außerdem dauernd vor Ort, heißt es. In Innsbruck-Sacken ist es gestern zu einem Brand in einer Mehrparteienhauswohnung gekommen. Aus einer Wohnung im vierten Stock ist gegen 16.30 Uhr starker Rauch gedrungen. Der Brand ist durch die Berufsfeuerwehr Innsbruck schnell gelöscht worden. Zum Zeitpunkt des Feuers hat sich niemand in der Wohnung aufgehalten. Dementsprechend sind keine Personen verletzt worden. Auch an den angrenzenden Wohnungen ist kein Schaden entstanden. Die Brandursache steht noch nicht fest, es wird ermittelt. Und jedes zweite Kind in Tirol kommt täglich zu Fuß oder mit dem Rad zur Schule. Das ergibt eine Auswertung des Mobilitätsministeriums. 39% von Tirols Kindern und Jugendlichen bis 15 Jahren gehen täglich zu Fuß, 22% mehrmals pro Woche zu Fuß oder mit dem Rad zur Schule. In diesem Zusammenhang macht der Verkehrsclub Österreich auf eine kindgerechte Radinfrastruktur aufmerksam, die es vielerorts nicht gäbe. Außerdem wäre Tempo 30 statt 50 in Wohnsiedlungen eine wichtige Maßnahme, so der VCÖ.
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1: Mit Martina Steidl. Unter der Hitze haben zum Ende des Schuljahres auch Schüler und Lehrer in den Klassenzimmern gelitten. Es braucht dringend einen Hitzeaktionsplan für Österreichs Schulen, fordern nun Greenpeace Parents for Future und Teachers for Future in einem offenen Brief vor Schulbeginn an Bildungsminister Wiederkehr. Es müsse sich dringend etwas tun, sagt uns Lehrerin und Aktivistin Doris Englisch-Stellner.
2: Wir brauchen eine 25-Grad-Garantie. Das heißt, es braucht Beschattung, es braucht Lüftungssysteme, es braucht bundesweit konsistente Regelungen zum Hitzeschutz. Das heißt, klare Leitfäden für Schul- und Kindergartenleitungen, die die Genehmigungswege für Hitzeschutzmaßnahmen vereinfachen und Zuständigkeiten verbindlich regeln, zum Beispiel beim Nachtlüften.
1: Private Initiativen von Eltern, etwa mit Ventilatoren in den Klassen, hat es zwar gegeben, vieles ist aber oft an den Zuständigkeiten und Genehmigungen gescheitert, so Englisch-Stöllner. Der heißeste Sommer der Messgeschichte war auch einer der trockensten. Im ganzen Land hat es etwa um ein Drittel weniger geregnet als im langjährigen Durchschnitt. Besonders betroffen war der Osten Österreichs. Noch immer sind auch die Grundwasserstände niedriger als normal. Mögliche Niederschläge ab der kommenden Woche sollen die Lage zumindest kurzfristig entspannen. Immer öfter kommt es vor, dass Menschen vor Kasernen stehen und diese filmen. Das darf man auch. Es kommt aber seit dem Beginn des Ukraine-Kriegs häufiger vor, heißt es dazu vom Bundesheer. Kein Grund zur Beunruhigung, meint Heeressprecher Michael Bauer. Derartige Vorfälle würden dokumentiert und unter Umständen an zivile Behörden weitergegeben. Der US-Elektrobauer Tesla startete im Bundesstaat Texas mit seinen neuen fahrerlosen Zweisitzern, den sogenannten Cybercabs. Die Fahrten werden in ausgewählten Gebieten der Stadt Austin angeboten. In einigen Städten in Texas und Florida bietet Tesla schon Robotaxis an. Das neue Cybercab ohne Lenkrad und Pedale soll künftig das Hauptmodell dieser Flotte werden.
3: Vielen Dank für die Weltnachrichten. Wir schauen nun auf Tirols Straßen mit den Radio U1 Tirol Verkehrsinformationen auf der BN 179 der Fernpassstraße. Da gibt es aktuell Wartezeiten zwischen Heiterwang Nord und Wengle. Da müssen Sie mit einem Plus von 40 Minuten rechnen, speziell in Fahrtrichtung Nassereiz staut es sich in diesem Bereich. Wir schauen auf die A13 Brenner-Autobahn. 10 Minuten länger dauert es ebenfalls dort, und zwar Richtung Innsbruck. Nach der Mautstelle Schönberg im Stubaital müssen Sie mit Stau rechnen. Und auf der A12 Inntal-Autobahn Richtung Kiefersfelden, da gibt es aktuell Blockabfertigung. 5 bis 10 Minuten verlieren Sie dort bei der Ausreise Richtung Deutschland. Gute sowie eine sichere Fahrt. Und wir schauen zum Wetter, speziell fürs Wochenende. Heute, da lassen wir es nochmal richtig gut gehen. Strahlender Sonnenschein und bis zu 29 Grad. Kein Tropfen Regen ist in Sicht. Der Samstag zieht dann aber die Handbremse ein wenig, denn morgen gibt es mehr Wolken. Es wird auch deutlich kühler mit rund 21 Grad und dazwischen kann sich ein kurzer Regenschauer ausgehen. Dramatisch wird's aber nicht, und am Sonntag, da drückt dann die Sonne wieder durch bis zu 26 Grad und trocken geht's durch den Tag. Summa summarum kann man heute den Freitag genießen. Morgen sollte man unbedingt ein Jackerl einpacken und am Sonntag dann wieder die kurze Hose. Also schöneres Wetter fürs Wochenende kann man sich eigentlich fast nicht wünschen. Die Temperaturen, die zeigen aktuelle Werte: in Fieberbrunn 28 Grad, Zams meldet 31 und in Hall in Tirol derzeit 27 Grad.
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0: Und damit gehört der Nachmittag wieder Ihnen mit Wines ins Wochenende. Wir starten wieder hinein in diesen Freitagnachmittag. Schön, dass Sie mit dabei sind hier bei uns auf Radio U1 Tirol. Und heute, da haben wir wirklich einiges los bei uns. Sonnwines präsentieren ihr neues Album. Die Tierseher haben was Neues. Die Lauser präsentieren was. Spitzbuhr Markus hat eine neue Single. Von Liane gibt es was zu hören. Und was Neues gibt es auch von Captain Freddy und Gabriela. Und der Freddy und die Gabriela sind auch bei mir im Studio. Einen schönen Nachmittag. Grüß euch.
1: Ja, hallo, wir freuen uns, dass wir da sein dürfen.
0: Ja, extra angereist aus dem bayerischen Raum sozusagen zu uns her, weil ihr habt eine Single mit im Gepäck, wobei der Sommer ja noch gar nicht so zu Ende ist, aber trotzdem habt ihr schon wieder Sehnsucht auf die MS-Sehnsucht.
2: Ja, also wir haben immer Sehnsucht und immer auf die MS-Sehnsucht und ich finde, der Titel passt immer im Sommer wie im Winter und Sehnsucht nach mehr, da kann man nie genug kriegen.
0: Und da kann man ein bisschen jetzt diese musikalische Kreuzfahrt sozusagen genießen. Captain Freddy, wer hat denn wirklich so das Kapitänszepter bei euch beiden in der Hand? Wie ist das wirklich so?
1: Ja, jeder hat seine Aufgaben. Ich mache meistens das Musikalische von der Planung und sie macht oft das Management. Hat es ja früher eigentlich gemacht, bis sie nicht selber auf der Bühne auch gestanden ist. Mhm. Und ja, wir teilen uns die Aufgaben, sage ich mal.
0: Ganz genau. Und bei euch geht es natürlich sehr viel ums Meer, muss man sagen, oft musikalisch. Fernweh und Sehnsucht, das gehört sowieso dazu. Aber generell kennt man dich ja sowieso mit dem Saxophon. Wie hat denn das dann so begonnen, dass ihr auch Gesang involviert habt in eure Lieder?
1: Gut, das ist bei mir schon losgegangen. In der früheren Gruppe Captain Cook und seine singenden Saxophone, da habe ich schon gesungen. Und dann seit 2011 als Captain Freddy, mein eigenes Projekt, da habe ich das mehr den Schlager gesungen und nicht nur also die Instrumentalmusik gemacht. Und dann ist ja bereits schon vor 10 Jahren Gabriela, meine Partnerin, dazugekommen. Und wir haben da wunderschöne werde in der Zwischenzeit aufgenommen.
0: Und einige davon hören wir auch heute hier bei uns auf Radio U1 Tirol. Dann würde ich sagen, starten wir gleich hinein in dieses Wochenende mit Tequila, Captain Freddy und Gabriela hier bei uns auf U1.

0: Captain Freddy und Gabriela mit Tequila, ein bekannter Klassiker, Gabriela, aber normalerweise singst du schon mehr als wir nur Tequila.
1: Ja, also schon. Wir singen sehr viel Duette. Ich habe auch meine eigenen Titel. Also bei unseren Solokonzerten finde ich, ist immer eine schöne Abwechslung. Das Saxophon, die Duette. Ich ziehe mir auch sehr oft um, das wissen unsere Fans. Also es gibt schon ein buntes Programm.
0: Generell steht ihr nicht nur zu zweit auf der Bühne, eigentlich zu dritt mit dem Saxophon. Das gehört ja auch zur Band dazu.
2: Ja, also wir stehen verschieden auf der Bühne. Einmal ich ja allein, einmal sie allein, zusammen im Duett. Und Saxophon ist auch nicht immer dabei, wenn wir singen. Also es ist ganz verschieden.
0: Also schon was Besonderes. Wie war das, Gabriela, wenn er sagt, also du hast immer auch schon Solo gesungen. Oder wie war dieser Schritt, wo der Freddy gesagt hat, machen wir doch zusammen was?
1: Ja, also eigentlich hat sich alles ein bisschen so ergeben. Ich habe ja am Anfang nur das Management von Freddy gemacht und dann, ich singe halt mein Leben lang gerne und dann hat sich das so ergeben, dass uns Leute dazu auf die Idee gebracht haben, mal ein Duett aufzunehmen und so hat das Ganze vor ein paar 10 Jahren schon mittlerweile angefangen mit einem Duett. Dann habe ich mir selbst geschenkt eine Single, einen Titel wollte ich mal von mir selber zu meinem Geburtstag und so ist ein Titel nach dem anderen dazugekommen und mittlerweile sind schon sehr viele.
0: Das kann ich mir gut vorstellen, Freddy. Und als Captain Freddy musikalisch unterwegs, wie war das damals? Habt ihr alle eine Kapitänsausbildung gehabt bei Captain Cook? Oder wie hat sich das ergeben, dass man als Kapitän auf der Bühne steht?
2: Nee, das der Kapitänsausbildung nicht, aber es sind halt alle schon sehr qualifizierte Musiker gewesen. Und da haben wir eben das Programm so aufgebaut, die entsprechende Besetzung gesucht, die zwar öfters gewechselt hat auch im Laufe der Jahre. Mhm. Und ja, und so hat sich das halt etabliert.
0: Aber du hast dir einen Traum erfüllt. Du warst ja wirklich einmal Kapitän auf der MS Amadea.
2: MS Amadea ist ein gutes Stichwort. Ja, das Traumschiff, das bekannte von der ZDF-Serie. Dort durften wir den Titelsong vom aktuellen Album drehen. Da sind wir ganz stolz darauf. Und das war natürlich ein Tag, der wir niemals vergessen werden.
0: Aber jetzt gibt es einen bekannten Song. Ich brauche ein bisschen Glück. Den kennen wir alle sozusagen. In der Version von Captain Freddy und Gabriela hier bei uns auf Radio U1. Guten Start ins Wochenende.

0: Lied zum gemeinsam mitsingen. Gabriela, weil ein bisschen Glück kann jeder gebrauchen, oder?
1: Ja, ich sag vor allem in der heutigen Zeit, jeder weiß, es ist ja nicht immer so einfach und man braucht überall Glück und ich finde, es versprüht auch Glück, dieser Titel. Also man fühlt sich glücklich, man kann mitsingen. Und
0: ganz genau, und das hier bei uns auf Radio U1 Tirol und da gibt's gleich die Zelle ist die Zellbergwurm für Sie. In voller Länge, in wenigen Minuten. Damit wünschen wir guten Start ins Wochenende.
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0: Das ist Musik von den Zellbergbuben. Wir haben es nun 14.30 Uhr, halb drei. Bei mir im Studio ist Felix Bich.
1: Ich wünsche einen schönen Nachmittag.
0: Wir kommen zum Neuesten aus Tirol.
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1: René Benko muss am 22. September wieder vor Gericht. Dann wird die Anklage gegen ihn wegen betrügerischer Krieder neu aufgerollt. Florian Pirnbacher berichtet.
3: Letztes Jahr ist René Benko in einem Anklagepunkt freigesprochen worden, nämlich darin, dass er kurz vor seiner Insolvenz Geld zur Seite geschafft haben soll, indem er 360.000 Euro an Miete vorausgezahlt hat. Der oberste Gerichtshof hat diesen Freispruch jedoch Anfang Juli aufgehoben. In einem anderen Anklagepunkt ist René Benko im Oktober schuldig gesprochen worden, weil er kurz vor der Insolvenz Geld an Angehörige verschenkt hat. Hier hat der OGH die Schuld bestätigt, aber das festgelegte Strafmaß für unzureichend empfunden. In 2,5 Wochen wird ein Schöffengericht erneut über das Strafmaß beraten.
1: Auch seltene Tierarten leisten einen wichtigen Beitrag zum Ökosystem. Der Alpenzoo und das Land Tirol wollen jetzt gemeinsam mit Partnern aus Bayern den Lebensraum einzelner Arten genauer untersuchen. Konkret geht es um einen Singvogel namens Zitronenzeisig, um die bayerische Kurzohrmaus und um die Waldbirkenmaus. Forschungsziel ist laut Nora Weyer vom Alpenzoo herauszufinden,
4: wo genau kommen sie vor, welche Lebensraumansprüche haben sie, wo überschneiden sich ihre Lebensräume und wo vielleicht nicht. Und wie kann man sie effektiv schützen durch unsere Maßnahmen?
1: Forschungsgebiet sind vorwiegend Almregionen in den nördlichen Kalkalpen Tirols und Bayerns. 800.000 Euro stehen für die Untersuchungen zur Verfügung. Und die maximalen Parkgebühren in Tirol werden doch nicht erhöht. Landeshauptmann Anton Mattle hat die geplante Gesetzesänderung abgeblasen. Sowohl die Arbeiterkammer als auch die Wirtschaftskammer waren gegen die Anhebung der Obergrenze. Sie haben mehr Kosten für Konsumenten und weniger Kunden in den Geschäften befürchtet. Somit dürfen die Gemeinden auch in Zukunft nur maximal 1,10 Euro pro angefangener halber Stunde Parkdauer verlangen.
0: Vielen Dank, Felix Bick. Wir kommen nun zu den Radio U1 Tirol Verkehrsinformationen. Auf der A13 Brenner-Autobahn gibt es zwischen Nösslach und dem Brenner in Fahrtrichtung Bozen aktuell Stau. Nach einem Verkehrsunfall im Baustellenbereich ist dort nur ein Fahrstreifen frei. Deshalb müssen Sie mit einem Plus von 30 Minuten rechnen. Zwischen der Mautstelle Schönberg und Innsbruck in Fahrtrichtung Innsbruck dauert es aktuell 10 Minuten länger und auf der BN179 Fernpassstraße wird gearbeitet. Von Heiterwang Nord bis zur Baustelle bei Wengle dauert es aktuell über eine Stunde länger und zwar in Fahrtrichtung Nassereit. Gute sowie eine unfallfreie Fahrt.
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0: Das ist Musik von Brennholz hier bei uns auf Radio U1 Tirol. Captain Freddy und Gabriela sind bei mir heute im Studio zu Gast. MS Sehnsucht, so nennt sich nämlich die aktuelle Single, die sie veröffentlicht haben. Und generell muss man natürlich schon sagen, dass ja die MS Sehnsucht auch immer wieder mal präsent ist, weil ihr seid selbst auch privat fanatische Kreuzfahrer.
1: Ja, also wir haben es entdeckt für uns und wir bleiben dabei. Es ist der schönste Ort, Urlaub zu machen. Ein Traum, wenn du nur überlegst, jeden Tag erwachst du auf einer anderen Insel oder an einem anderen Ort. Also wo hat man das schon? Und ich finde, es ist die Mischung von den tollen Erlebnissen am Schiff und mit jeden Tag Sonne und Meer. Mehr sind wir ja wieder bei unserem Thema. Also es ist schon unsere Welt.
0: Vor allem natürlich diese Melodie, die Tortenparade sozusagen, die darf auch bei einem Captain Freddy im Programm nicht fehlen.
2: Nee, also gewisse Titel dürfen sowieso nicht fehlen. Die passen zu uns einfach, die maritimen Titel. Aber nicht nur das, sondern halt auch moderne Schlager, ein bisschen volkstümlich und natürlich nicht zu vergessen das Saxophon Instrumental.
0: Ganz genau, haben wir heute auch schon gehört mit Tequila, aber ihr seid ja musikalisch auch live viel unterwegs, wenn man so auf eurer Homepage vorbeischaut, vor allem auch gerne bei uns in Österreich unterwegs.
1: Ja, und das freut uns sehr, dass sich das ein bisschen gefestigt hat, dass wir immer öfters in Österreich sind, denn ich muss sagen, außer dass wir gerne am Schiff sind, sind wir sehr gerne in Österreich unterwegs. Alleine schon, wenn du drüber fährst und die Berge siehst, es ist ein Traum. Also da öffnet sich das Herz und auch die Menschen sind ganz herzlich und ich finde, dass wir schon einige Fans hier haben und das macht uns sehr stolz.
0: Apropos Fans, ihr habt ja auch ein eigenes Fanfest bei euch in der Heimat und zwar ein Schlager- und Volksmusiknachmittag bereits schon zum 12. Mal.
2: Ja, genau, das ist schon Tradition, legendär geworden und das haben wir dieses Jahr am 27. September und da feiern wir immer, da ist auch Tanz, also es gibt auch Tanzkonzert, es ist eine gute Stimmung und das hat sich schon so eingebürgert, die Leute kommen von nah und fern.
0: Also schon was Besonderes. Die Romy ist mit dabei, Stefan Tiertl und die Aufdreher, natürlich die Gabriela und der Captain Freddy. Ihr veranstaltet das Ganze und präsentiert auch diesen Schlager- und Volksmusiknachmittag am 27. September. Alle Infos natürlich findet man auf der Homepage www.captainfreddy.de und im Drechsels Eventlokal in Grumbach findet es statt.
2: Genau, das ist immer das zweite Mal. Es ist ein sehr schönes, neues, neuwertiges Eventlokal. Vorher waren wir in einer Halle in unserer Gegend, aber da hat sich verschiedene Sachen nicht mehr so zurechtgefunden, wie es eben sein soll oder der Pächter hat aufgehört und so weiter. Und dann muss man halt mal wechseln. Das haben wir eine gute Location
1: gefunden. Wir haben auch ein bisschen das Konzept geändert. Und zwar gibt es, seit wir bei Drechsel sind, ein bisschen mehr, sage ich, wieder Thema mehr.
0: Also mehr ist natürlich immer gut. Genau. Aber nichtsdestotrotz, wer Captain Freddy und Gabriela auch nicht nur hören, sondern sehen möchte, heute auf Melodie TV bei Herzlichst seid ihr zu Gast.
2: Genau, da sind wir heute zu Gast ab 20.15 Uhr.
0: Mit MS Sehnsucht. Und was gibt es jetzt zu hören hier bei uns auf Radio U1 Tirol?

0: MS Sehnsucht, die aktuelle Single von Captain Freddy und der Gabriela. Sie sind heute auch bei mir im Studio zu Gast und generell bei euren Auftritten seid ihr natürlich immer gerne auf der Bühne. Wir haben schon gehört, ein breites Spektrum, also eigene Lieder, da habt ihr doch schon einige aufgenommen, aber auch natürlich ein paar Coversongs.
1: Ja, von Coversongs haben wir sehr viel, weil wir orientieren uns einfach darum, dass wir immer sehen, was das Publikum will. Und es ist eben viele bekannte Songs, wo sie mitsingen, mitmachen können. Und da sind wir, glaube ich, ganz gut aufgestellt.
0: Aber generell, ihr wart ja auch gerne im Fernsehen unterwegs, unter anderem zum Beispiel Schlagerspaß. Bei Andy Borg habe ich die zuletzt gesehen, Captain Freddy.
1: Ja, das war ganz toll. Da war auch die Gabriela beim letzten Mal schon dabei. Und ich war zuvor in den Jahren mal zweimal dabei und das ist natürlich immer ein Erlebnis, so ein Tag von morgens bis abends die Aufnahmen, die also Aufzeichnungen.
0: Schon was Besonderes. Gabriela, und ihr habt ein Medley aufgenommen mit Liedern, die wir alle kennen, teilweise also auch volkstümliche Songs.
2: Ja, also wir wollten die Abwechslung, wie gesagt, instrumental, Schlager, aber wir wollten auch was Volkstümliches. Bekannte Titel, wo jeder mitsingen kann. Und das Lustige dabei ist, bei den Live-Auftritten, wir treten maritim auf und haben aber volkstümlichen Titel. Das Video kann sich jeder anschauen auf YouTube, ist ziemlich schön und lustig geworden.
0: Und du hast zuvor im Vorgespräch gesagt, du wolltest immer schon einmal einen Kapitän in die Alpen versetzen.
2: Genau.
0: Wir haben aber sogar einen Kapitän in den Alpen. Es gibt ja auch bei uns die Aachenseeschifffahrt und da sind auch die Kapitäne unterwegs.
2: Ich weiß, da war ich selber schon da drauf.
0: Wer weiß, vielleicht einmal der Captain Freddy mit dem singenden Saxophon dort auf der Sachen sehen. Nichtsdestotrotz sage ich vielen Dank für euren Besuch bei uns im Studio, wünsche alles Gute und freue mich auf ein Wiederhören und jetzt verabschieden wir uns mit einem Medley.
2: Dankeschön.
1: Dankeschön.

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1: Mit Martina Steidl. Auch die EU muss sparen, Europaministerin Claudia Bauer drängt heute in Dublin erneut auf einen straffen EU-Haushalt. Erst recht angesichts des maroden heimischen Budgets.
2: In Österreich muss in jedem Ressort, und das spüren ja auch die Menschen, jeder Euro, jeder Cent mehrfach umgedreht werden. Und gleichzeitig möchte die Europäische Union, dass unser Beitrag um 60% steigt. Wir werden selbstverständlich dafür eintreten, dass der österreichische Beitrag möglichst stabil bleibt und dass es hier zu einer Kürzung um mehrere Milliarden Euro kommt, damit wir eben auch Spielraum schaffen für neue Prioritäten, die wir in Zeiten wie diesen werden je brauchen.
1: Neue Priorität ist für Bauer die Sicherheitspolitik. Der gescheiterte Anschlag in Leipzig spiegelt die aktuelle Bedrohung wider. Die Sozialhilfe soll österreichweit einheitlich werden. Den Entwurf dafür hat Sozialministerin Schumann nun den Koalitionspartnern vorgelegt. Sie schlägt etwa Gutscheine statt Geld für Sachleistungen für Kinder vor. Schumann setzt auch auf eine stärkere Integration von arbeitsfähigen Personen in den Arbeitsmarkt. Überzeugt werden von dem Entwurf müssen auch noch die Bundesländer. Unter der Hitze haben zum Ende des Schuljahres auch Schüler und Lehrer in den Klassenzimmern gelitten. Es braucht dringend einen Hitzeaktionsplan für Österreichs Schulen, fordern nun zum Schulstart Greenpeace, Parents for Future und Teachers for Future in einem offenen Brief an Bildungsminister Wiederkehr. Eine 25-Grad-Garantie, etwa durch Außenbeschattung, bessere Dämmung und Begrünung, soll etwa künftig erträgliche Temperaturen für das Lernen sichern. Nach mehreren Sabotageakten gegen die Energieinfrastruktur in Nordrhein-Westfalen und Brandenburg fahndet die deutsche Polizei nach einem 48-jährigen Tatverdächtigen. Er soll sich zu den Sabotageakten bekannt haben. Ob der Mann wirklich dahinter steckt oder nur ein Trittbrettfahrer ist, muss noch geprüft werden. Im Bekennerschreiben wird der Kampf gegen fossile Energieträger als Motiv genannt.
3: Angenehmen Nachmittag, die Radio U1 Tirol Verkehrsinformationen auf der B179 der Fernpassstraße. Da gibt's aktuell Wartezeiten wegen Bauarbeiten. Eine Stunde länger dauert's. Aktuell müssen Sie in beiden Richtungen mit Stau rechnen. Von Heiterwang Nord bis Wengle. Da dauert's eben bis zu 30 Minuten länger in beiden Richtungen. Auch vor dem Grenztunnel Füssen, da gibt's aktuell Blockabfertigung. Auf der B181 der Aachenseestraße zwischen Aachenkirch und Aachenwald nach einem Verkehrsunfall gibt es dort eine Sperre. Es gibt keine lokale Ausweichmöglichkeit und über die Dauer auch derzeit noch keine Angaben. Ebenfalls nach einem Unfall auf der A13 Brenner Autobahn Richtung Bozen zwischen Nössler und dem Brenner müssen Sie mit Stau rechnen. 20 Minuten Zeitverlust wird angezeigt und Richtung Innsbruck auf der Brenner Autobahn ab Patsch dauert es 10 Minuten länger. Besondere Geduld also auf den Straßen des Landes, derzeit auch auf den Hauptverbindungswegen. Gute sowie eine unfallfreie Fahrt. Es ist strahlend sonnig bei uns am Nachmittag und auch für September ungewöhnlich heiß. Die Temperaturen, die steigen nämlich auf 26 bis 32 Grad. Der Tag geht mit Sonnenschein zu Ende. In der Nacht bleibt es dann für längere Zeit klar und die Tiefstwerte, die liegen zwischen 12 und 17 Grad. Es tauchen dann morgen Wolken auf. Speziell von Norden her ziehen Wolkenfelder durch, bringen ein paar Regenschauer, vereinzelt sogar Blitz und Donner. Aber am Nachmittag dann auch etwas Sonnenschein und dann steigt auch wieder die Temperatur bei uns im Land, 21 bis 26 Grad morgen. Übermorgen am Sonntag wird es dann wieder freundlicher und den ganzen Tag über gibt es viel Sonnenschein. Die Temperaturen, die zeigen aktuelle Werte. Wir schauen aufs Thermometer in Landeck bei 32 Grad. Kufstein meldet 28, in Meierhofen 27 Grad und in Schmirn um die 25 Grad.
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Und da gibt es in dieser Stunde was Neues vom Spitzbuben Markus. Er besucht uns nämlich auch im Sendestudio und präsentiert seine neue Radiosingle. Mehr dazu gleich bei uns. Und jetzt im September, da finden ja bei uns im Land, speziell natürlich in den ländlichen Regionen, verschiedenste Erntedankfeste statt. Und das Erntedank gibt es jetzt auch musikalisch vom Ensemble Franz Mihalitsch. Und zwar Tanz beim Erntedank. Damit wünscht Lukas Brunner einen angenehmen Nachmittag.

0: Und das Ensemble Franz Mihalic begleitet uns hinein in diesen Freitagnachmittag. Und wie ich schon angekündigt habe, ist der Spitzbuer Markus bei uns im Studio. Markus, schön, dass du da bist.
1: Hallo, servus, schön, dass ich da sein darf.
0: Ja, es hat einen guten Grund, warum du heute da bist. Wobei ich mich wundere, warum du fährst jetzt durch Tirol Richtung Italien?
1: Ja, musikalisch ja. Obwohl die Urlaubszeit mittlerweile vorbei ist, gell?
0: Schon, ja. Okay, aber ti amo, ciao, ciao, also drum, ciao, ciao.
1: Ja, genau, drum, ciao, ciao. Die Liebe ist vorbei.
0: So nennt sich deine neue Single. Erzähl mal, wie ist es dazu gekommen?
1: Ja, das ist gekommen, aber denkt zurzeit so viel auf Italienisch auf dem Markt, gell? Und ich bin auch nicht der Größte, haben wir gedacht, gell? Also könnte ich als kleiner Bayer auch was mal auf Italienisches machen, gell? Und dann war ich im Studio mit Johannes zusammen, mit meinem Produzenten, und dann habe ich gesagt, Mensch, machen wir es auf Italienisches. Und dann ist Ti amo, ciao, ciao entstanden. Es geht um die Liebe, wie immer. Aber die Liebe ist auch manchmal vorbei. Wie der Urlaub auch mal vorbei ist.
0: Aber so ist dieses Lied entstanden. Generell muss man sagen, ist das so der erste Versuch, einmal diesen musikalischen Ausflug in diese Richtung zu wagen.
1: Genau, ja. Immer mal Vielfältigkeit zeigen und mal was anderes zu wagen, ist für mich ja ganz wichtig.
0: Ganz genau. Und wir hören dann auch hinein in diese Musik vom Spitzbuer Markus. Aber wir hören dich natürlich auch jetzt mit Liedern, die humorvoll sind. So kennt man dich nämlich auch von der Bühne.
1: Genau, Humor gehört eigentlich zum Spitzbuer dazu. Ab und zu mal ein bisschen schärfere, frechere Texte. Aber in Spitzbuer kann man sich ab und schon mal erlauben. Gell?
0: Ganz genau. Da passt jetzt. Schatzi, ich habe gekocht für dich. Der Spitzbuer Markus hier bei uns. Ich hab gekocht.

0: Musik von Spitzbuer Markus. Er ist heute bei uns im Studio zu Gast, Markus. Und ja, wie du schon gesagt hast, ein bisschen Spitzbuer sein darfst du bei dir auf der Bühne. Und da gehört der Witz und der Humor bei den Live-Auftritten dazu, ganz nach dem Motto typisch ich.
1: Ja, genau, so ist es. Und ja, ich kann mir Gott sei Dank auch sehr viel erlauben, mit dem Publikum zu arbeiten. Und es ist einfach lustig, wenn du Leute zum Lachen bringen kannst, wenn wir abschalten, dass Leute abschalten können vom Alltag. Und das kann ich Spitzbuer Gott sei Dank bei meinen Live-Sachen sehr gut einsetzen, dass ich ein kleiner Spitzbuer bin. Gell?
0: Du bist ja wirklich live sehr viel unterwegs, also fast täglich irgendwo auf der Bühne, muss man sagen. Und das Besondere, du bist nicht nur mit Stimmung und Schmäh unterwegs, sondern gerade auch um die Weihnachtszeit mal ein bisschen ruhiger.
1: Genau, auch Weihnachtszeit ist so, dass ich auch sehr ruhig mache, also ab und zu so kleine Weihnachtskonzerte und Galas moderiert, wo mir gar nicht zutraut, dass ich sowas kann, aber ist auch wirklich so. Und auch bei Live-Auftritten, ab und zu, wenn ich ein länger Programm mache, einmal runterkommen, was Ruhiges fürs Herz zu machen, auch das gehört zum Spitzbuer dazu.
0: Und man muss sagen, seit über 30 Jahren stehst du auf der Bühne musikalisch und hast natürlich immer das Akkordeon, immer so ein bisschen diese bayerische Musik. Warum jetzt also ein bisschen den Weg in die Richtung Schlager?
1: Ja, ich habe mir gedacht, der Schlager gehört auch einmal zu mir ins Programm wieder rein, ein eigener Schlager. Und da ist einfach für mich wichtig gewesen, dass ich sage, ich mache was Eigenes und einmal ein bisschen was anderes wieder von mir zeigen. Nicht nur immer Halligalli und Vollgas und Frech, sondern auch einmal ein bisschen was, ja, wo man auf jeden Fall mittanzen kann und auch ins Ohr geht. Und darum Ti amo, ciao, ciao, ein bisschen Feeling, schön.
0: Ganz genau, da würde ich sagen, hör mal hinein, hier bei uns auf Radio U1 Tirol in neuer Musik vom Spitzbuer Markus.

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1: Diamo, ciao, ciao. Der Spitzbuben Markus mit seiner aktuellen Radiosingle. Heute bei uns im Studio zu Gast, Markus. Und ja, ihr habt den Song selbst komponiert, du und dein Produzent, der Johannes Lechner. Aber generell, wie schaut es bei dir jetzt in naher Zukunft aus? Was gibt's alles Neues von dir? Was steht an?
2: Ja, es gibt einiges Neues. Es ist ein großes TV-Projekt geplant, über das noch nicht sprechen darf, gell? Aber ja, und es wird wahrscheinlich, wie es aussieht, auch eine Neuaufnahme geben zum 30-jährigen Jubiläum, zu meinem größten Hit, damals von Musikantenstadl bekannt, nämlich das Pippi-Händel. Da hat mich so viele gefragt, Markus, mache ich das Lied ein wenig moderner, ein wenig neuer, weil Zeit ändern sich ja auch vom Sound her. Und das haben wir jetzt gerade dran, mein Produzent und ich, das zu machen.
1: Es war im Jahr 2009, da warst du bei Musikantenstadl dabei und das Lied damals hat ja dann wirklich große Wellen geschlagen. Es war bei TV Total mit Stefan Raab dabei, Willkommen Österreich warst du zu Gast. Also schon bei großen anderen TV-Shows, also wie von Musiksendungen, wie war das für dich?
2: Das war eigentlich, damals war ich da sehr unerfahren, für mich schon ein Highlight, aber ich habe gar nicht gewusst, um was eigentlich in den ganzen Sendungen geht. Gell? Bei Willkommen Österreich meinten wir eine ganz normale Talkshow-Runde eigentlich, bis ich dann festgestellt habe, während der Sendung, um was es eigentlich geht. Gell? Weil es ohne Probe gegangen ist, Markus, du bist jetzt eingeladen, singst der Pippi hin, dann setzt dich hin und dann macht man ein bisschen Smalltalk und da ist es alles in eine komplett andere Richtung gegangen, aber das habe ich schon gut bewältigt damals.
1: Das ist schon was Besonderes. Generell, natürlich, wer dich einmal live erlebt hat, der du bist jetzt nicht einer, der was nur auf der Bühne steht und musikalisch das macht. Du gehst ins Publikum, du baust richtig die Leute auch in dein Programm ein.
2: Ja, ich gehe gern zum Publikum hin. Ab und zu passiert einmal Sachen im Publikum, mit denen man nicht so rechnet, das schaue ich gleich irgendwie umzusetzen. Ich weiß nicht, mein Kopf, der rattert da die ganze Zeit dahin. Ich mache ja mehr Entertainment, kann man sagen, wie Musik. Und das ist für mich auch ganz toll und was wirklich auch ganz gut oft ankommt, dass ich mit Leuten wirklich arbeiten tue. Und das liebe ich auch. Gell? Und ich muss an Herrgott danken, dass mir die Gabe er mir gegeben hat, dass ich spontan reagieren kann auf jede Situation und auch mit den Leuten arbeiten kann. Das ist für mich auch ganz, ganz wichtig.
1: Also schon wirklich was Besonderes. Und dieses Pippi-Händel von dir hören wir nun. Die Version aus dem Jahr 2009. Da war er beim Musikantenstadl mit dabei, der Spitzbuer Markus.

0: Kommst du wieder ins Live? Das Spitz von Markus heute bei uns im Studio. Markus, und ja, wie wir schon gesagt haben, viel unterwegs. Gerade Ende September bist du wieder bei uns in Tirol.
1: Ja, genau. Und zwar im Haldensee, wunderschönen Haldensee in Tirol, in der Reutte-Gegend. Richtig schön. Ein Wellnesshotel mit Schweizer Fernsehen zusammen mit Alpenwelle. Und da haben wir richtig viele Künstler mit dabei. Eine ganze Woche Wellness, Musik, Urlaub, Spaß und Gaudi. Also, schön. Luki, wenn du Zeit hast, bist du eingeladen. Kommst du mal vorbei ein paar Tage.
0: Zack. Ganz genau. Wir zwei im Wasser sein, wahrscheinlich. War keine gute Kombination. Aber Markus, deine Live-Termine stehen natürlich auf deiner Homepage spitzbuhr-markus.de. Auch alle Informationen auf Social Media. Gerne vorbeischauen und ich bin gespannt, was alles noch kommt von dir.
1: Ja, ich freue mich auf alles, was kommt. Dankeschön für die Einladung, Luki, dass ich da sein durfte. Gell? Und allen Hörern und Hörerinnen von Radio 1 Tirol wünsche ich euch noch einen schönen Tag. Passt auf euch auf, bleibt gesund und ich hoffe bis zum nächsten Mal. Euer Spitzbuhr Markus.
0: Und jetzt wäre noch schön, wenn du mit Ciao verabschieden würdest, weil... Ti amo, ciao, ciao.
1: Ti amo, ciao, ciao.
0: Ganz schön. Genau. Die neue Single vom Spitzbuhr Markus. Dankeschön, alles Gute.
1: Dankeschön.
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0: Das ist Musik aus Südtirol von Tiroler Wind hier bei uns auf Radio U1 Tirol. Wir haben es um 15.30 Uhr, halb vier. Bei mir im Studio ist Felix Bick.
1: Und ich wünsche einen feinen Nachmittag.
0: Das ist das Neueste aus Tirol.
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1: Jedes Jahr eine Ski-Weltmeisterschaft. Dazu hat die FIS eine Machbarkeitsstudie durchgeführt, sehr zum Missfallen des österreichischen Skiverbands mit Sitz in Innsbruck. Jährliche Weltmeisterschaften würden den sportlichen Reiz der WM abschwächen, argumentiert der ÖSV. Und die Funktionäre befürchten, dass sich so eine Änderung auch auf den Stellenwert des Weltcups auswirken könnte. Nicht zuletzt sei der Skikalender ohnehin schon sehr voll und man würde sich damit für die Zukunft etwas Flexibilität nehmen. Der ÖSV wolle das Thema jedenfalls größer betrachten als nur auf finanzieller Ebene, schreiben die Verantwortlichen. Das Pillerseetal hat sich auf eine neue Infrastrukturförderung für Freizeit- und Sportaktivitäten geeinigt. Die Gemeinden der Region und der Tourismusverband regeln darin, wer wie viel zur Erhaltung des Freizeitangebots beitragen muss. Bürgermeister Martin Mitterer aus St. Ulrich mit einigen Beispielen, wofür das Geld verwendet wird.
3: Wir haben ja in St. Ulrich relativ ein großes Loipennetz, wo man auch Einnahmen haben durch eine Loipengebühr. Aber da bleibt natürlich noch sehr viel übrig, was die allgemein jetzt finanzieren muss. Das Gleiche ist dann Pflege des Pillersee, Pflege der ganzen Sommerwanderwege, Sommerradwege.
1: Der Tourismusverband steuert dazu heuer 1,2 Millionen Euro bei. Und offene Plätze und Fußgängerzonen mit Pflastersteinen sind für blinde und sehbehinderte Menschen oft schwer passierbar, weil es wenige Orientierungspunkte gibt. Nachdem die Stadt Innsbruck in den vergangenen Jahren die Pflastersteine in weiten Teilen der Altstadt erneuert hat, wird dort deshalb in den kommenden Wochen ein Blindenleitsystem nachgerüstet. Dazu werden Orientierungsrillen in den Boden gefräst, die man mit einem Blindenstock ertasten kann. Zusätzlich werden kontrastreiche Linien aufgemalt, die als weitere Orientierung dienen. An einigen Straßen und Plätzen in Innsbruck gibt es bereits solche Leitsysteme.
0: Vielen Dank, Felix Bick. Die Radio U1 Tirol Verkehrsinformationen. Stau auf der B179 Fernpassstraße. Ein Plus von 40 Minuten in beiden Richtungen müssen Sie unbedingt einplanen wegen Bauarbeiten. Bei Wengle werden Sie wechselseitig angehalten. Auch vor dem Grenztunnel Füssen gibt es aktuell Blockabfertigung und Wartezeiten in Fahrtrichtung Deutschland. Wir schauen auf der 13 Brenner Autobahn Richtung Innsbruck. Ab Batsch dauert es 10 Minuten länger, also auch dort in diesem Bereich. Und Blockabfertigung gibt es immer wieder vor dem Grenzübergang Kiefersfelden Richtung Deutschland. Auf der B169 der Zillertalstraße taleinwärts geht es stockend voran. Ein Plus von 10 Minuten zwischen Schlitters und Fügen sollten Sie einrechnen in diesem Bereich. Gute sowie eine sichere Fahrt.
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0: Und da wünscht Lukas Brunner guten Start ins Wochenende. Das sind die Meierhofner für Sie mit Schei wie Dei, wie du wie Dei. Gute Unterhaltung mit Musik aus dem Zillertal.

Das ist Musik von Claudia Jung hier bei uns auf Radio U1 Tirol. Es gibt Bands, die reden davon, dass Volksmusik noch lebt. Und es gibt Bands, die beweisen es einfach. Küss mich halt noch, my darling, aber nicht nur in der Volksmusik stark, sondern musikalisch sehr vielfältig.

0: Sie veröffentlichen eine Radionummer nach der anderen. Ganz nach dem Motto:
1: Wenn wir wo was feiern, dann sitzen wir sicher nicht allein, weil wir Lauser sind.
0: Ganz genau, die Lauser. So eine Band, Österreichs Partyband Nummer 1. Also gibt es kaum bei uns. Angefangen haben sie mit Volksmusik, geblieben sind sie dieser auch treu. Moderner sind sie natürlich geworden. Und genau diese Mischung macht sie auch in Österreich zu einer der gefragtesten Bands überhaupt. Frontman Andreas Hinker, der sagt, das ehrliche und das nahbare Design ihnen das Wichtigste. Ins Publikum zu gehen, vor dem Auftritt gemeinsam mit den Leuten zu reden, eine Wurst zu essen, ein Bierl trinken und generell ist der Rückenwind speziell bei den Lausern immer sehr wichtig, oder Andreas?
2: Es ist ein Titel über diese besonderen Tage, an denen man einfach rauskommt, den Alltag hinter sich lässt und mit seinen Freunden unterwegs ist. Rückenwind steht dabei nicht nur für den Wind, sondern viel mehr um das Gefühl, dass im Leben einfach alles leichter geht, wenn man die richtigen Menschen um sich hat.
0: Und ihr selbst schreibt ja eure Lieder oft gerne selber, sozusagen auch für andere Musikgruppen. Jetzt habt ihr diesen Song für euch schreiben lassen. Habt ihr diesen Input gegeben, dass das sozusagen ein Thema aus eurem Live-Leben ist?
2: Also er kommt sicher sehr stark aus dem echten Leben, weil wir diese Kombination wieder haben mit Freund, mit Freiheit, mit Berg, mit einem guten Jausen. Das ist einfach ein Stück österreichisches Lebensgefühl. Und genau dieses Lebensgefühl besingen wir Lauser ja schon sehr lang und deshalb passt auch Rückenwind wie die Faust aufs Auge so gut zu uns Lauser.
0: Ihr wart ja heuer auch in Zell am Ziller mit dabei bei unserem Radio U1 Gauderfest Auftakt und da hat man auch gemerkt, ihr steht für 100% Live-Musik, also Volksrock und echte Bauer im Kilt und das habt ihr auch auf euren Produktionen so, dieses Gespür.
2: Wir wollten auch musikalisch dieses Gefühl einfach ehrlich rüberbringen und haben deshalb den gesamten Song live im Tonstudio eingespielt, von den Drums über den E-Boss, die Gitarren bis hin zu den Chören, also ohne jegliche KI-Unterstützung, dass diese natürliche Energie auch im Titel dann hörbar ist und ich glaube, das spürt man auch, dass da nicht nur zusammengebaut worden ist, sondern dass so quasi die Band gemeinsam gespielt hat.
0: Also schon wirklich was Besonderes. Rückenwind, die neue Single von den Lausern und momentan sind sie noch auf Sommerurlaub, bis heute noch, denn morgen stehen sie schon beim Kirchtag in Föderlach auf der Bühne und natürlich sind sie Stammgäste bei der Wiener Kaiserwiesen. Ab 23. September werden sie dort auch fast täglich für Stimmung sorgen und auch wir von Radio U1 Tirol sind da natürlich mit dabei und geben den Lausern an richtigen Rückenwind. Die neue Single hier bei uns auf U1.
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0: Die Lausa mit Rückenwind, die neue Radio-Single für den Herbst.
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0: Und wir bleiben auch gleich schon bei einer Partyband, und zwar bei unserer Tiroler Partyband, den Tierseern, denn auch die haben was Neues, und zwar ein neues Lied, das sie heute veröffentlicht haben.
3: Mit der Resi auf die Wiesen, so heißt sie. Unsere neue Nummer. Wir Tierseher sind ja heuer zum ersten Mal mit dabei als Band beim Rosenheimer Herbstfest. Also wir freuen uns natürlich auf all die, was uns besuchen. Und nicht vergessen, nehmt die Resi mit. Die Nummer ist perfekt zum Tanzen, perfekt zum Mitsingen. Wir freuen uns auf euch.
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1: Mit Martina Steidl. Das Zukunftsdepot für Kinder ist nur ein Steuergeschenk für wohlhabende Familien. Von der Volkshilfe kommt da heute scharfe Kritik am Vorschlag des Kanzlers. Bis zu 5.000 Euro pro Kind und Jahr sollen Spesen und Steuer befreit angespart werden können, bis sie 18 sind. Leisten können sich das nur die wenigsten, sagt Volkshilfedirektor Erich Fenninger.
2: Wir haben es ja in Österreich mit einer Struktur zu tun, wo 1,9 Millionen Menschen in Österreich derzeit die Ausgaben, unerwartete Ausgaben in der Höhe von 1.570 Euro nicht leisten können. Also ein Drittel, die wirklich den Alltag schwer bewältigen können.
1: Statt Steuergeschenke für jene, die ohnehin gut verdienen, brauche es gezielte Investitionen gegen Kinderarmut, so Fenninger. Neue Informationen gibt es zum Mord an einer 24-Jährigen gestern in einem Mehrparteienhaus in Graz. Der festgenommene Tatverdächtige ist der Bruder des Lebensgefährten der Frau. Der Mann dürfte mit Gewalt in die Wohnung der jungen Frau eingebrochen sein. Über ein Motiv ist nichts bekannt. Der Verdächtige schweigt, heißt es von der Polizei. Kommenden Sonntag wählt das deutsche Bundesland Sachsen-Anhalt einen neuen Landtag. Erstmals könnten die Rechtspopulisten der AfD hier stärkste Partei werden. In Umfragen liegt die AfD seit Wochen bei 40-43% und damit klar vor der Kanzlerpartei CDU. Eine absolute Mehrheit für die AfD ist aber dennoch unwahrscheinlich. Das heißt, sie bräuchte einen Koalitionspartner, um eine Regierung zu bilden. Jedes Jahr eine Ski-WM ab 2032, das schlägt der internationale Skiverband Stifis nun vor. Der österreichische Skiverband ist über diesen Plan nicht glücklich und warnt davor, dass Weltmeisterschaften dann nichts mehr Besonderes seien. Derzeit finden Ski-Weltmeisterschaften alle 2 Jahre statt.
3: Vielen Dank für die Weltnachrichten. Kurz nach 16 Uhr, da sind's die Radio U1 Tirol Verkehrsinformationen. Stau auf der B179 Fernpassstraße. Wegen Bauarbeiten müssen Sie in beiden Richtungen bei Wengle mit vermehrt Zeit rechnen. 30 Minuten länger dauert's. Auf der B179 Fernpassstraße bleiben wir vor dem Grenztunnel Füssen. Da gibt es ebenfalls blockweise Abfertigung. 10 Minuten länger dauert es auf der A13 der Brenner Autobahn Richtung Innsbruck. Ab Patsch müssen Sie mit diesen Wartezeiten aktuell in diesem Bereich rechnen. Gutes sowie eine unfallfreie Fahrt. Und wir schauen zum Wetter. Die Sonne begleitet uns in den heutigen Abend hinein und in der Nacht bleibt es für längere Zeit klar. Ein paar Wolken tauchen dann auf, denn morgen am Samstag werden diese übers Land hängen. Die Tiefstwerte heute Nacht liegen zwischen 12 und 17 Grad. Morgen steigen die Temperaturen dann wieder auf 21 bis 26 Grad. Einzelne Regenschauer vereinzelt mit Blitz und Donner sind morgen am Samstag nicht ganz ausgeschlossen, aber auch die Sonne ist morgen mit dabei. Ein recht wechselhafter Samstag. Am Sonntag wird es dann wieder freundlicher und auch wieder herbstsommerlich, unter Anführungszeichen. Die Temperaturen, die zeigen aktuelle Werte in Imst 32 Grad, Kössen meldet 30 und in Reutte und Neustift im Stubaital um die 29 Grad.
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0: Das ist der Freitagnachmittag hier bei uns auf Radio U1 Tirol. Und was Neues gibt es auch wieder von Sonnwend, ganz nach dem Motto Fang zu leben an. Und da begrüßen wir den Daniel bei uns im Studio. Daniel, schön, dass du bist.
1: Grüß dich, Luki, und grüß dich, Holly Loser von Radio U1 Tirol.
0: Ja, Fang zu leben an, das neue Motto. Eine neue CD, die heute veröffentlicht wird. Ich glaube, was Besonderes für euch.
1: Wir sind natürlich narrisch stolz und auch haben wir Mozart Gaudi, muss man echt sagen, dass wir wieder ein neues Produkt auf den Markt bringen dürfen. Wir sind wieder im Tonstudio unserer Wahl, unserem langjährigen Freund beim Erler Stefan, bei Melody Intersound gewesen, sind da fleißig gewesen, haben da 12 brandneue und abwechslungsreiche Titel präsentieren dürfen. Insbesondere gefällt sich narrisch gut die CD mit 12 Stücke und jetzt war halt noch gerade gerecht, dass die Leute da ein bisschen taugen.
0: Und da würde ich sagen, hören wir auch gleich hinein bei uns an diesem Freitagnachmittag. Damit wünscht Lukas Brunner angenehme Unterhaltung und wir starten jetzt hinein mit Musik von Toni Leon. Wie wäre es denn mit Küssen? Damit guten Start ins Wochenende.

0: Musik von Toni Leon Fang zu Leben an. Der Daniel hat schon erzählt, 12 neue Lieder auf dem aktuellen Album, Daniel. Und ihr habt es da wieder sehr fleißig selbst mitkomponiert.
1: Ja, wir machen aber so eine gerechte Mischung. Wir haben natürlich unsere namhaften Komponisten, die wir wieder Gott sei Dank an Bord nehmen haben können, gell, dass sie uns wieder ein paar Lieder schreiben. Aber natürlich lassen wir selber auch ein bisschen die Feder rum und haben das ein oder andere Lied selber komponiert. Und ich glaube, wenn wir selber etwas komponieren und andere auch etwas komponieren, dann glaube ich, als die beste und die bunteste Mischung.
0: Vor allem du bist ja schon lange beim Komponieren mit dabei und für euch die bunte Mischung, du hast es angesprochen, ist es wichtig gewesen, volkstümliche Lieder, aber auch ein paar Schlagermelodien, also so wie Sonnenwende auch live spielt.
1: Das ist uns ganz wichtig, weil live ist natürlich bei uns auch so, dass wir uns aufs Publikum einstellen, es sollte nicht gerade eine Richtung musiziert werden und für die Leute auch geboten werden. Wir versuchen wirklich die Mischung zwischen moderner Musik, volkstümlicher, bräuchlicher Musik, sage ich jetzt einmal, und Party, also ein bisschen in der Waage halten, und das sollte sich natürlich auch auf einer CD widerspiegeln, so wie wir auch live spielen.
0: Und das habt ihr ja schon mit Singles veröffentlicht, auf Ohren Hacks oder auch das A im Alphabet. Also da hat man schon die bunte Mischung auch von diesem Album gehört.
1: Genau, und genau in dieser Tonart geht es auch da weiter bei uns. Wir haben die Hälfte, wie gesagt, volkstümliche Lieder, die Hälfte haben wir also Schlager. Richtigen Bergen, Disco Fox ein bisschen so. Also mit Tempi-Nummern haben wir natürlich auch drauf. Und wie gesagt, schneidige Bayerische, also wirklich, was das Herz begehrt. Und ich glaube, es ist wirklich für jeden etwas dabei.
0: Dann würde ich sagen, hören wir hinein in Musik von Sonnenwend, Fang zu Leben an. So nennt sich nämlich das aktuelle Album. Und Sie hören jetzt hier bei uns auf U1.

0: Fang zu leben an, die aktuelle von Sonnwend hier bei uns auf Radio U1 Tirol, Daniel. Und ja, ihr habt ja schon einige CDs jetzt in dieser Viererformation aufgenommen und habt, das ist das Besondere, auch alle Lieder bei euch im Live-Repertoire mit.
1: Ja, das ist das dritte Album, was wir jetzt veröffentlichen haben dürfen. Und einen Großteil versucht man wirklich live zu spielen, weil natürlich, wenn uns jetzt die Leute gar nicht kennen, dann werden wir ein bisschen mehr covern. Aber bei unserem Publikum, das wir uns ein bisschen gespielt haben schon, dankenswerterweise und Gott sei Dank, werden natürlich die eigenen Lieder schon ein bisschen präferiert, weil sie sich gut kennen und weil sie mitsingen. Und für ein Musikantenherz gibt es, glaube ich, nichts Schöneres, als wenn du ein Lied singst für dich selber und die Leute singen es mit.
0: Wie wird bei euch die Musikauswahl getroffen, generell bei so einer CD? Wie hoch seid ihr eigentlich da zusammen?
1: Ja, alle vier, da tun wir uns vielleicht sogar ein kleines Bier auf ein Radlerl und machen das recht relaxed. Also jeder von uns, und das ist glaube ich auch ganz gut, wie es bei uns ist, hat ein bisschen einen anderen Musikgeschmack, deswegen ist nicht volkstümlich-lastig, was ich zum Beispiel war, oder modern-lastig, was vielleicht jetzt der Christian oder der Armin war bei uns. Da ist wirklich so, dass es einfach eine Vierer-Konstellation gibt und jeder bringt da seinige ein und wir sind mittlerweile so zusammengespielt, dass wir schon wissen auch ungefähr, was bei den Leuten vielleicht durchkommen kann. Garantie hat man da nie, dass das passt, aber wir versuchen da unser Bestes und ich glaube, bis jetzt ist es nicht so schlecht gelungen und ich hoffe, dass jetzt diese Idee auch recht gut durchkommen wird.
0: Dann würde ich sagen, hören wir auch in den nächsten Song hinein, Du hebst mich in den Himmel. Um was geht's denn da?
1: Ja, das ist dankenswerterweise geschrieben worden von Mario und Christoph, mit dem Franz gemeinsam. Da geht's ein bisschen um die Liebe, weil die schneidige Seite von uns kennt man ja, die romantische Seite sollte man vielleicht auch nicht vergessen, weil Romantiker sind auch mit Ferien und das ist ein wunderbarer, in der heutigen Zeit angekommener Disco-Fox und da geht es, wie gesagt, um die Liebe und los zehn Kanu. Ich glaube, er ist ganz bergig geworden.
0: Dann wünschen wir viel Spaß jetzt mit neuer Musik von Sonnwend an diesem Freitagnachmittag.

0: Das ist neue Musik von Sonnwend hier bei uns auf Radio U1 Tirol. Der Daniel bleibt natürlich noch ein bisschen im Studio, aber was Neues gibt es auch von dieser Dame.
1: Hallo, da ist die Petra Frei und ich wünsche Ihnen eine schöne Zeit mit dem Programm von Radio U1.
0: Für immer da, erklingt nun

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0: Um 16.30 Uhr, halb fünf, ist Felix Pick bei mir im Studio.
1: Und ich wünsche einen feinen Nachmittag.
0: Das ist das Neueste aus Tirol.
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1: Zwei Wochen lang haben sich fast 5000 Politikerinnen,

0: Wissenschaftstreibende, Interessensvertreter, Wissenschaftler und andere Interessierte zum Thema How Europe Wins ausgetauscht. Heute Vormittag ist das diesjährige Forum Alpbach zu Ende gegangen. Erstmals seit Jahrzehnten hat das Forum heuer wieder eine Art Abschlusserklärung vorgelegt. Dort steht geschrieben, wie Europa aus Sicht der Teilnehmerinnen bis 2035 aussehen sollte. Dazu gehören demnach eine gemeinsame Sicherheitspolitik, Klimaschutz und Kreislaufwirtschaft und auch ein offeneres Finanzsystem. Dass kleine Nagetiere und seltene Vögel einen wertvollen Beitrag zum Ökosystem der Tiroler Berge leisten, das ist ausreichend untersucht. Wo genau welche Arten vorkommen und wie man sie schützen kann, hingegen nicht. Genau hier setzt ein neues Projekt des Alpenzoos des Landes Tirol und von Partnern in Bayern an. Konkret soll der Lebensraum bestimmter Wühlmaus- und Vogelarten besser untersucht werden, erklärt Nora Weyer vom Alpenzoo.
1: Da wird also Monitoring zum einen durch Beobachtung gemacht, aber zum anderen ist es auch durch Horchboxen beispielsweise möglich. Bei den Kleinsäugern, also bei der Waldbirkenmaus und der bayerischen Kurzohrmaus, werden wir Kamerafallen aufstellen.
0: Auf Basis der Erkenntnisse wollen die Verantwortlichen Schutzkonzepte für kleinere Areale auf Almgebieten entwickeln, um den Bestand der teils seltenen Arten zu sichern. Und mehr dazu hören Sie heute im U1-Tagesjournal ab 17 Uhr. Und in der Innsbrucker Altstadt wird in den kommenden Wochen fleißig gefräst. Nachdem in den letzten Jahren die Pflastersteine erneuert worden sind, braucht es dort jetzt Orientierungsrillen für Blinde und Sehbehinderte. Die breiten Fußgängerzonen bieten ansonsten wenig Anhaltspunkte, um sicher von A nach B zu gelangen. Als zusätzliche Hilfe werden entlang der eingefrästen Rillen im Boden auch noch kontrastreiche Linien aufgemalt. Auf einigen Innsbrucker Straßen und Plätzen gibt es bereits solche Leitsysteme.
2: Vielen Dank, Felix Pick. Wir schauen nun auf Tirols Straßen mit den Radio U1 Tirol Verkehrsinformationen. Auf der B179 Ferntalstraße gibt es Probleme wegen Bauarbeiten. 30 Minuten in beiden Richtungen zwischen Heiterwang und Lermoos sollten Sie einplanen. Rechnen Sie also mit Stau. Vor dem Grenztunnel Füssen gibt es ebenfalls Wartezeiten. 10 Minuten länger dauert es dort wegen Blockabfertigung. Und auf der A13 Brenner Autobahn Richtung Innsbruck dauert es 10 Minuten zwischen Schönberg und Innsbruck in Fahrtrichtung Innsbruck eben. Gute sowie eine unfallfreie Fahrt.
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0: Mit U1 geht's ins neue Wochenende und da präsentiert Sonnwends das aktuelle Album Fang zu leben an mit 12 neuen Liedern. Und du hast eingangs schon erwähnt, ihr habt das beim Stefan Erler am Wehrberg aufgenommen. Mittlerweile fühlt sie euch auch da ein bisschen daheim.
1: Ja, ich persönlich kenne ihn ja wirklich schon lange, weil bei meiner Zeit bei der Freddy Fischer Band habe ich auch schon aufnehmen dürfen beim Stefan. Bei Sonnwend haben wir jetzt auch schon die Ehre, dass wir eigentlich auch schon das vierte Jahr, glaube ich, bei ihm sind. Und er ist einfach ein Typ, er macht das gewaltig gut, muss man wirklich sagen. Er hat einfach Nerven wie Drahtseile, das muss man auch sagen. Hat ein wahnsinniges Gespür für die Musik und das greift uns natürlich unter die Arme, unterstützt uns voll und ganz. Freundschaftlich ist es auch gewaltig, weil wir oben miteinander ein kleines Bier trinken, feiern und Bier, das gehört auch dazu. Also wie gesagt, an dieser Stelle noch einmal gegrüßt, Erler Stefan von uns vier und nochmal ein herzliches Vergelt's gut.
0: Ja, und nicht nur das neue Album eben kommt bei den Leuten gut an, sondern mittlerweile auch die Musik von Sonnwend seit vielen Jahren. Und da spielt sie jetzt gerade im Herbst auch wieder viele verschiedene Veranstaltungen, vom Jungbauernball bis zum Almabtrieb und ja, sämtliche Veranstaltungen auch über die Landesgrenzen hinaus.
1: Ja, da sind wir auch ganz, ganz froh, gell? Jetzt fangen wir zum Beispiel mit einem Almabtrieb in Trudeln in Südtirol zum Beispiel an. Das ist zufälligerweise am 12. September. Das habe ich zufälligerweise noch hergerichtet, dass ich das Datum gleich durchsagen kann und ein bisschen Werbung machen kann. Nein, also wir haben einen Haufen Almabtriebe, da erwähnenswerteste ist sicherlich der von Gerlus, der ist am 26. September, gell, und so weiter. Und da sind wir auch froh, dass wir, wie gesagt, die Almabtriebe bedienen und Anführungszeichen und natürlich auch die Jungbauernbälle bedienen und Anführungszeichen. Einen Haufen Zeltfeste dürfen wir spielen, einen Haufen Bälle dürfen wir spielen. Hochzeiten sind auch dabei. Also wir sind sicherlich bunt unterwegs und da sind wir stolz, dass wir eigentlich bei jeder Veranstaltung recht gut durchkommen und auch oft gebucht werden.
0: Und ihr seid viel unterwegs, aber trotzdem alle noch im Brotberuf tätig. Und da gibt's jetzt ein Liedl auf der CD, das nennt sich der Holzwurm. Und gerade du, Daniel, bist ja so ein Holzwurm.
1: Ja, der Brotberuf ist, so gesagt, das ist bei mir Tischler oder Projektleiter in der Tischlerei. Und wir haben ja in den vorhergehenden Titeln schon einige Lieder, einige Titel geschrieben für diverse Berufe. Und einen haben wir noch hinten lassen, und zwar mein Beruf, ein Tischler. Und da haben wir einen Schneiding Borischen geschrieben, also genau gesagt, Kobin geschrieben. Da geht's um einen Tischler, da geht's um einen Zimmerer, da geht's um einen Schnitzer. Kurz geht da einfach eine kleine Hymne für alle holzverarbeitenden Berufe.
0: Und da schicken wir jetzt dann lieben Gruß in alle Werkstätten, wo Radio U1 aktuell läuft, mit dem Holzwurm von

0: Der Holzwurm, neue Musik von Sonnwenn zu finden auf dem aktuellen Album Fang zu leben an. Und CD-Präsentationen gibt es ja in der heutigen Zeit eher wenig. Ihr präsentiert die Lieder jetzt, du hast schon gesagt, bei den nächsten Auftritten. Und da findet man auch die ganzen Termine auf eurer Homepage.
1: Natürlich unter www.sonnwenn.band, da fragt man alles Wissenswerte über uns, natürlich auch die nächsten kommenden Auftritte. Und alle, was das jetzt losen, wir werden natürlich narrisch froh, wenn wir einen Haufen bekannte Gesichter wieder begrüßen dürften, die vielleicht unsere neue Musik ein bisschen los hatten und vielleicht ein Feedback geben würden.
0: Und vorbeischauen vielleicht auch auf euren Social-Media-Kanälen. Ihr habt das ja nicht nur im Tonstudio aufgenommen, sondern auch verfilmt, das neue Album.
1: Ganz genau so ist. Die Titelmelodie haben wir jetzt gerade gemacht auf der Lars Sattel an Billberg oben. Das war wirklich bergig, muss ich sagen, ein wunderschöner Tag gewesen. Das A im Alphabet haben wir ein moderneres Video gemacht in B3 in Wattens. Das war auch richtig super. Und so weiter und so fort. Auf einen Hax haben wir letztes Jahr schon verfilmt. Also da sind wir auch recht präsent, sage ich jetzt einmal. Ja, YouTube, Stimmungsgarten, TV etc. Da laufen wir recht gut, recht oft. Und da sind wir auch sehr, sehr froh, dass wir diese Möglichkeit haben und dass wir diese Plattform noch nutzen dürfen.
0: Wer ist jetzt bei euch das Genie, das Fremdsprachen-Genie? Der Christian, glaube ich, eher nicht, oder?
1: Ja, du wirst wahrscheinlich auf Rien de va plus ansprechen. Ich persönlich weiß es auch nicht. Ein Casino bin ich auch zweimal gewesen, deswegen weiß ich nichts mehr. Und deswegen Rien de va plus war vielleicht das, was du jetzt machst. Aber Englisch können wir gut, Deutsch können wir auch halbwegs gut, sage ich jetzt einmal. Französisch falls ein bisschen.
0: Dann würde ich sagen, lassen wir sie aufspielen. Sonnwenn mit Rien ne va plus hier bei uns auf Radio U1 Tirol. Damit wünschen wir guten Start hinein ins neue Wochenende. Hey.

0: Mit Sonnwend geht's bei uns durch diese Stunde und mit Sonnwend geht's hinein ins neue Wochenende und da präsentieren sie auch das aktuelle Album Fang zu leben an. Wir haben schon gehört, viele neue Kompositionen, viele Eigenkompositionen, aber wo ihr besonders stolz seid, ist sozusagen dieses Abschlusslied auf der CD, dass ihr das aufnehmen habt dürfen.
1: Ja, mit größtem Respekt vor dem Original haben wir uns heuer an etwas ganz Großes dran gewagt, und zwar die Zillertaler Schürzenegger. Die sind immer schon Vorbilder von uns gewesen, von uns Vieri, insbesondere von Christian, von unserem Sänger. Und da haben wir natürlich einen ganz, ganz großen Hit uns ins Auge gefasst und ausgepickt. Heimkämmen heißt das Lied, das kennt, glaube ich, jeder. Und das haben wir wirklich versucht. Der Christian hat nachher nach einer Aufnahme gesagt, in seiner musikalischen Laufbahn hat er sich viel vorgenommen. Und anderem hat er auch mit Tirol Sound, mit dir, Lucke, euer Hand Ziele erreicht schon. Und ein Ziel wollte er noch erreichen, und zwar, dass er beim Erler Stefan am Wehrberg ein Schürzlegerlied einsingen darf. Das ist ihm hiermit gelungen. Insgefallen ist narrisch gut und wir hoffen natürlich, dass die Zuhörer auch ein bisschen Freude haben damit.
0: Das Besondere ist ja auch, dass die Schürzenegger-Musik weiterlebt. Man hat es jetzt gerade auch wieder kürzlich beim Schürzenegger Open Air gesehen, wie viel los war und wie die Leute mitsingen. Das heißt, ihr habt auch die Schürzenegger-Lieder bei euch im Live-Repertoire mit dabei.
1: Ja, also zuerst haben wir ja gerade gesprochen gehabt, dass wir wirklich viele eigene Lieder haben, aber die Hälfte von dem Auftritt, was wir 4 oder 5 Stunden machen, ist sicherlich Schürzenegger-Musik, volkstümlich wie modern. Ich sage jetzt einmal so, volkstümlich ist Zentanzen ein Wahnsinn, die singen sowieso alle mit, bei Stimmung gibt's nichts Besseres wie die Hemmer-Bolker, den Timple-Bayerischen, die Tiroler-Bumbolker und so weiter. Modern natürlich detto das gleiche, Sierra Madre ist, das muss jedes Tiroler-Musikanten, sage ich jetzt einmal, als letztes Lied das zu machen, das machen wir. Wir sind Schürzenegger-Fans, durch und durch, aber schon gewesen mit der Musik groß geworden, freuen uns, dass wir die Musik auch interpretieren dürfen und machen das mit Freude und mit, wie gesagt, Herzblut noch und spielen die Schürzenegger Musik sehr, sehr gerne.
0: Dann würde ich sagen, freuen wir uns jetzt auf ein gemeinsames musikalisches Heimkommen mit Sonnwend.

0: Homecoming von Sonnwend zu finden, auch auf dem aktuellen Album Fang zu leben an, Daniel. Und ja, jetzt geht's natürlich hinein in den Herbst, aber auch fürs Jahr 2027 habt ihr auch einige Ziele gesteckt.
1: Ja, natürlich. Wir wollen natürlich musikalisch gleich weiter da, wenn wir 26 hoffentlich gut aufhören werden, sag ich jetzt einmal. Noch ist es nicht end mit 26. Wir haben einen Haufen Bälle schon, wir haben ein Fasching, sind wir schon fast ausgebucht, einen Haufen große Zeltfeste. Wir sind für alles natürlich auch zu haben, also zwei, drei Termine hätten wir natürlich noch zu vergeben für alle Veranstalter, was ein bisschen hellhörig geworden sind vielleicht. Wir haben Gaudi, dass man auf der Bühne steht, weil unter dem Motto, ein Musikant gehört auf die Bühne, weil hinter dem Divan kann man im 80er sein. Das ist unser Motto und dem bleiben wir auch 2027 sicherlich treu.
0: Dann würde ich sagen, wünsche ich euch das Ganze. Sag vielen Dank für den Besuch bei uns im Studio und wünsche jetzt alles Gute mit dem aktuellen und neuen Album.
1: Danke, Lucke. Mir hat es gefreut, dass wir die Lieder ein bisschen präsentieren haben dürfen. Und liebe Zuhörer von U1, ich wünsche euch alles Gute. Kämpfen wir dabei, wenn es heißt, Sonnwend spielt und hoffentlich gefällt uns oder eng die neue Musik von Sonnwend. Für denk.
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0: Und so starten wir ins neue Wochenende auch mit viel neuer Musik aus Tirol.
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0: Und zwar in voller Länge gleich hier bei uns. In 7 Minuten ist es 17 Uhr. Damit schönen Nachmittag.
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Und bei uns gibt es noch eine Neuvorstellung an diesem Freitagnachmittag um kurz vor 17 Uhr. Und zwar Musik von Urvertrauen, Solange ich die hab. Und sie begleiten uns hin zu den Nachrichten.

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1: Mit Martina Steidl. Der Sparkurs bei VW steht. Der deutsche Autobauer will in den kommenden Jahren weitere 50.000 Jobs streichen, die Zahl seiner Modelle zusammenstutzen und auch 4 Werke in Deutschland stehen auf der Kippe. Auch die Automobilbranche in Österreich beobachtet diese Entwicklungen genau, denn sie ist sehr eng mit der Deutschen verbunden. Philipp Pichler vom Autocluster Oberösterreich.
2: Der internationale Wettbewerb, der wird härter und gleichzeitig sind die Kosten in Europa hoch und die Nachfrage, ja, entwickelt sich auch schwächer als erwartet. Für die oberösterreichische Zulieferindustrie ist aus meiner Sicht entscheidend, wie sich die Produktionsvolumina dann bei den einzelnen Fahrzeugprogrammen tatsächlich entwickeln. Auswirkungen, ja, sind mit Sicherheit möglich, werden aber je nach Unternehmen sehr unterschiedlich ausfallen.
1: Eine Studie vom Dezember 2024 geht davon aus, dass der Komplettumbau im VW-Konzern auch gut 6.000 Arbeitsplätze in Österreich direkt trifft. Das Zukunftsdepot für Kinder ist nur ein Steuergeschenk für wohlhabende Familien. Von der Volkshilfe kommt auch heute scharfe Kritik am Vorschlag des Kanzlers. Bis zu 5.000 Euro pro Kind und Jahr sollen Spesen und Steuer befreit angespart werden können, bis sie 18 sind. Ein Drittel der Haushalte kann aber schon jetzt kaum etwas ansparen, wie Zahlen der Statistik Austria zeigen. Oft reicht das Sicherheitspolster nur mehr für schnelle Reparaturen oder dringende Käufe, etwa von Haushaltsgeräten. Spanien hat nun mit 45,7 Grad die höchste Temperatur seit Jahresbeginn gemessen im andalusischen El Granado im Südwesten des Landes. Übrigens derselbe Wert, der schon 2016 in Andalusien erreicht worden war. Schon im Sommer hat Spanien, wie viele Länder Europas, unter mehreren Hitzewellen mit Temperaturen von deutlich mehr als 40 Grad gelitten. Ferrari hat einen perfekten Auftakt ins Formel-1-Heimspiel von Monza erwischt. Im ersten Training für den Großen Preis von Italien ist Charles Leclerc die schnellste Runde gefahren. Sein Teamkollege Lewis Hamilton hat Platz 2 belegt. Die ersten Übungsrunden haben damit die Hoffnung auf einen emotionalen Heimsieg geschürt. Trainingsdritter wurde Mercedes-Fahrer George Russell.
3: Sind die Radio U1 Tirol Verkehrsinformationen. Stau auf der B179 der Fernpassstraße Richtung Deutschland. Da müssen Sie vor dem Grenztunnel Füssen aktuell mit Blockabfertigung rechnen. Sie verlieren in diesem Bereich bis zu 10 Minuten. Wegen Bauarbeiten, da werden Sie wechselseitig angehalten bei Wengle. Richtung Nassereit zwischen Heiterwang Nord und Wengle. Da gibt es ein Plus von 45 Minuten, aber auch Richtung Reute müssen Sie mit 20 Minuten mehr Zeit rechnen und da müssen Sie eben Geduld haben. Auf der A13 Brenner Autobahn Richtung Innsbruck dauert es 10 Minuten länger. Ab Patsch, da müssen Sie immer wieder mit Verkehrsüberlastung und mit Stau rechnen. Gute sowie eine unfallfreie Fahrt wünschen wir. Die Sonne begleitet uns jetzt in den Abend hinein. Traumhafte Bedingungen und auch die Temperaturen, die sind angenehm bei uns in Nordtirol. Wenn wir derzeit bei Ramsau im Zillertal aufs Thermometer schauen, da messen wir 31 Grad. In Kirchberg zeigt das Thermometer 29, in Rinn über Innsbruck 28 Grad, in Hesselgär 30 und in Arzl im Pitztal 32 Grad. Der Abend, ja, der wird dann noch sternenklar bleiben, vor allem auch die Nacht, bevor dann ein paar Wolken auftauchen. Die Tiefstwerte, die sinken auf 12 bis 17 Grad. Morgen am Samstag, da ziehen eben dann einige Wolken durch unser Land. Teilweise sind ein paar vereinzelte Regenschauer möglich, vereinzelt sogar mit Blitz und Donner. Und die Temperaturen, die erreichen morgen 21 bis 26 Grad.
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3: Wir unterhalten uns über etwas, das wirklich einen wertvollen Beitrag zu unserem Ökosystem beiträgt und leistet. Es ist ca. 12 cm groß, 14 Gramm leicht und leuchtet gelb-grün. Was es genau ist, das erfahren Sie in wenigen Minuten bei uns im Tagesjournal. Und wir haben die sportlichen News, das Bergwetter, die Veranstaltungshinweise und natürlich auch viel Musik für Sie mit dabei in dieser Stunde. Viele starten jetzt in den Feierabend. Da wünsche ich jetzt einen guten Start ins Wochenende. Für alle, die noch fleißig am Arbeiten sind, speziell natürlich auch bei unseren Bauern, die gerade jetzt in den Stall erst gehen. Da haben wir die gute Unterhaltung mit im Gepäck. Neben der Meierin, dem Oberkreiner Bauer Mandan Mario K., starten wir jetzt mit Roger Whittaker. Damit schönen Freitagnachmittag. Mario.

0: Die Legende von Gloria, der Mario K. hier bei uns. Er ist circa 12 cm groß, 14 Gramm leicht und leuchtet gelb-grün. Die Rede ist vom Zitronenzeisig, einem kleinen Singvogel, der auf unseren Bergen heimisch ist. Allerdings nur nördlich des Inns und dort auch nur in sehr speziellen Lebensräumen. Ein neues grenzüberschreitendes Schutzprojekt soll den Zitronenzeisig sowie die bayerische Kurzohrmaus und die Waldbirkenmaus jetzt genauer untersuchen. Denn diese Arten sind selten und teils auch bedroht. Sie leisten aber einen wertvollen Beitrag zum Ökosystem, erklärt auch Nora Weyer vom Alpenzoo in Innsbruck.
1: Das geht von Samen- und Nährstoffverteilungen im Erdreich und auf dem Erdreich, aber auch über Erdreichbelüftung, also durch Tunnelbau von der Bayerischen Kurzohrmaus und Bodenstabilisierung.
2: Je weniger man über die Lebensweise der seltenen Arten weiß, desto schwieriger ist es, sie vor dem Aussterben zu bewahren. Deshalb werden Nora Weyer und ihre Kolleginnen in den nächsten 2,5 Jahren auf mehreren Almgebieten Erhebungen zur Verbreitung des Zitronenzeisigs und der genannten Wühlmausarten durchführen.
1: Da wird also Monitoring zum einen durch Beobachtung gemacht, aber zum anderen ist es auch durch Horchboxen beispielsweise möglich. Bei den Kleinsäugern, also bei der Waldbirkenmaus und der bayerischen Kurzohrmaus, werden wir Kamerafallen aufstellen.
2: Ist der Lebensraum erst einmal bekannt, könnte man in Zukunft zum Beispiel kleinräumig Zäune aufstellen, um die Tiere vor Eindringlingen oder vor unachtsamen Bergsportlern zu schützen.
1: Dass eben die Besucher der Almen und Alpen eben das trotzdem noch genießen können und schön wandern können und ihren Sport machen können. Gleichzeitig eben aber auch die Ruhezonen oder Aufzuchtgebiete von Jungen nicht gestört werden.
2: Warum der Alpenzoo und die Projektpartner genau den Zitronenzeisig, die Kurzohrmaus und die Waldbirkenmaus für ihre Untersuchungen ausgewählt haben? Sie repräsentieren ein Ökosystem, bei dessen Schutz gleichzeitig auch noch zahlreiche andere Arten profitieren, die in der eigentlichen Studie gar nicht berücksichtigt werden. Felix Pick, Radio U1 Tirol.
0: Also wirklich interessante Informationen bei uns im Tagesjournal. Vielen Dank, Felix. Und neue Musik haben wir für Sie vorbereitet von einer deutschen Schlagersängerin, Liane, unter die Haut.

0: Das ist Musik von Liane.
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0: Felix Bick hat die sportlichen News für uns.
2: Immer doch.
0: Auch wenn das Wetter jetzt noch ein bisschen spätsommerlich ist, Felix. Du hast Nachrichten vom Skifahren mit dabei. Da überlegt nämlich die FIS künftig fast jedes Jahr eine Weltmeisterschaft abzuhalten, nur nicht in den Jahren mit Olympischen Spielen.
3: Ja, und der österreichische Skiverband, der spricht sich heute ganz klar gegen dieses Vorhaben aus. Jährliche Weltmeisterschaften, die würden den sportlichen Reiz der WM nämlich abschwächen, argumentiert der ÖSV. Nicht zuletzt sei der Skikalender ja eh schon sehr voll und man würde sich dafür für die Zukunft auch ein bisschen Flexibilität dann nehmen. Der ÖSV, der will das Thema jedenfalls größer betrachten als nur aus finanzieller Sicht.
0: Damit schauen wir jetzt aber zum Fußball. Die WSG Tirol hat diese Woche noch einen zweiten Auftritt nach ihrem 1:0 Sieg in der Bundesliga über die Wiener Austria. Da steht morgen die zweite Runde im ÖFB Cup an.
3: Der SV Leithab Rodersdorf aus dem Burgenland, der stellt sich den Watten an. Deshalb ist die WSG auch gleich im Osten geblieben und nach dieser Partie gegen die Wiener Austria dann auch nicht mehr heimgefahren. Leithab Rodersdorf spielt eigentlich in der vierten Liga, aber in der ersten Runde des ÖFB Cups, da haben sie schon gegen die Admira gewonnen mit 2:1. Und das, nachdem sie fast 50 Jahre nicht im ÖFB Cup vertreten waren. Mal schauen, wie die WSG da mit den Burgenländern dann zurande kommt.
0: Und wir schauen noch zum Tennis, denn leider nichts gewonnen. Ist es mit dem Einzug in die dritte Runde der US Open für Lilly Tacker.
3: Die Osttirolerin, die hat gestern ihr Zweitrundenmatch gegen Amanda Anisimova in 3 Sätzen leider verloren. Damit ist sie dann eben raus, aber Lilly Tacker, die kann trotzdem zufrieden sein. Es war ihr erstes Grand Slam Turnier, bei dem sie in der ersten Runde erfolgreich war.
0: Also schon wirklich sehr interessant und interessant ist es aktuell auch natürlich bei der Vuelta 2026. Der Felix Gall, der will nicht aufgeben, wie es genau ausschaut. Können wir nicht genau sagen, denn es ist jetzt ja auch wieder so, dass gerade jetzt der Zieleinlauf stattfindet.
3: Ja, es ist immer doofes Timing, muss man sagen.
0: Aber wir halten Sie natürlich auch morgen in der Früh bei unseren Sportnachrichten am Laufenden. Dankeschön, Felix.
3: Gerne.

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0: Das ist Musik von den Mosty Band um 17.30 Uhr, halb sechs. Zeit für das Neueste aus Tirol mit Felix Bick.
1: Einen feinen Abend.
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1: Nach zwei Wochen Intensivierung

0: intensiver Debatten und des Gedankenaustauschs geht heute das Forum Alpbach zu Ende. Fast 5000 Teilnehmerinnen aus Politik, Wirtschaft und Wissenschaft haben dort über ihre Ideen für die Zukunft Europas diskutiert. Auch 6 europäische Staatsoberhäupter waren vor Ort. Erstmals seit Jahrzehnten hat das Forum Alpbach heuer wieder eine Abschlusserklärung vorgelegt. Dort sind die zentralen Visionen der Teilnehmerinnen kompakt zusammengefasst. René Benko muss am 22. September wieder vor Gericht. Dann wird die Anklage gegen ihn wegen betrügerischer Krieder neu aufgerollt, Florian Pirnbacher berichtet.
1: Letztes Jahr ist René Benko in einem Anklagepunkt freigesprochen worden, nämlich darin, dass er kurz vor seiner Insolvenz Geld zur Seite geschafft haben soll, indem er 360.000 Euro an Miete vorausgezahlt hat. Der oberste Gerichtshof hat diesen Freispruch jedoch Anfang Juli aufgehoben. In einem anderen Anklagepunkt ist René Benko im Oktober schuldig gesprochen worden, weil er kurz vor der Insolvenz Geld an Angehörige verschenkt hat. Hier hat der OGH die Schuld bestätigt, aber das festgelegte Strafmaß für unzureichend empfunden. In 2,5 Wochen wird ein Schöffengericht erneut über das Strafmaß beraten.
0: Und die maximalen Parkgebühren in Tirol werden doch nicht erhöht. Landeshauptmann Anton Mattle hat die geplante Gesetzesänderung abgeblasen. Sowohl die Arbeiterkammer als auch die Wirtschaftskammer waren gegen die Anhebung der Obergrenze für Parkgebühren. Sie haben mehr Kosten für Konsumentinnen und weniger Kunden in den Geschäften befürchtet. Somit dürfen die Gemeinden auch in Zukunft nur maximal 1,10 € pro angefangene halbe Stunde verlangen und nicht, wie ursprünglich vorgesehen war, 1,60 €.
2: Vielen Dank, Felix Pick. Die Radio U1 Tirol Verkehrsinformationen. Auf der B179 Fernpassstraße müssen Sie in beiden Richtungen mit Stau rechnen. Zwischen Heiterwang Nord und Wengle in Fahrtrichtung Nassereit dauert es 45 Minuten länger. Richtung Deutschland aktuell 20. In weiterer Folge gibt es auch vor dem Grenztunnel Füssen Wartezeiten. Ein Plus von 15 Minuten sollten Sie dort einplanen. Und auf der A13 Brennerautobahn, auch dort geht es stockend voran. 10 Minuten länger dauert es Richtung Innsbruck ab Batsch. Gute sowie unfallfreie Fahrt. Und beim Wetter, da begleitet uns die Sonne in den Abend. Die Tiefstwerte, die liegen zwischen 12 und 17 Grad und morgen wird ein recht wechselhafter Samstag. Während immer wieder vermehrt Wolken am Himmel sind, sind vereinzelt Regenschauer, Blitz und Donner nicht ausgeschlossen und auch die Sonne zeigt sich morgen vorübergehend, also wirklich gemischt und die Werte steigen auf bis zu 26 Grad an. Die aktuellen Temperaturen bei uns in Nordtirol, das Thermometer, das zeigt nämlich aktuell und zwar bei Ihnen zu Hause in Imst 33 Grad noch. Holzgau meldet 30, in Alpbach 29 Grad und in Obergurgl derzeit 23 Grad.
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2: Da wünscht Lukas Brunner einen schönen Abend mit U1 und das ist die Meierin. Wirklich ein passendes Motto: Leben und Lachen.

0: Mit San Bernardino von Christi geht's bei uns durch diese Stunde hier auf Radio U1 Tirol.
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0: Und zwar für alle, die es am Wochenende hinaufzieht. Das Bergwetter hier und der Samstag, da zeigt sich in der Höhe von seiner ruppigen Seite viele Wolken, kräftiger Wind und Nebel in den Gipfelbereichen. Betroffen sind die gesamten Nordalpen, der Wilde Kaiser und der Bereich von den Kitzbüheler Alpen bis zum Tauernkamm. Dort mischen sich um die Mittagszeit auch ein paar Regenschauer dazu. Freundlicher schaut es in den westlichen Zentralalpen und südlich der Tauern aus. Da bleibt es meist trocken. Und die Sonne, die kommt öfters durch. In 2000 Meter, da haben wir morgen 10 bis 15 Grad, in 3000 Meter bis zu 7. Und der Höhenwind ist ein Thema, der weht nämlich lebhaft aus West im Hochgebirge, teilweise sogar stark. Der Sonntag, der macht es dann besser, viel besser sogar. Ruhiges Spätsommerwetter, ein meist nur gering bewölkter Himmel mit ein paar dünnen Zirren dazu, Ganztag Sonne. Es ist auch stabil und warm, 12 bis 16 Grad am Sonntag. Kurz gesagt, wer morgen am Samstag hinauf will, dann nimmt die Windjacke mit und plant lieber im Westen oder südlich der Tauern. Wer sich den Sonntag freihalten kann, der Sonntag, der ist ein Bergtag bei uns im Land.

0: Oberkrainer Power mit Hallo, Hallo, Hallo.
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0: Am Wochenende findet das Bäralmfest in Navis statt. Am Samstag um 18 Uhr Konzert der Funky Brass House Gang. Am Sonntag ab 11.30 Uhr Unterhaltung mit der Stadtmusikkapelle Innsbruck Arzl, der Blaskapelle Karl Wenker. Und es gibt auch einen Auftritt der Schuhplattler, Trachtenverein Gleierstaler und einen Melkwettbewerb. Und nächste Woche, Samstag, findet ab 10 Uhr der Almabtrieb als Hornfahrerfestel beim Parkplatz Buchacker in Angerberg statt. Infos unter www.hohe-salve.com/Almabtrieb.
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0: Und bei uns gibt's nun Musik von den Amigos. Guten Start in den Feierabend.

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1: Mit Martina Steidl. Der deutsche Volkswagen-Konzern steht vor einem einschneidenden Umbau. Europas größter Autobauer will in den kommenden Jahren ja weitere 50.000 Stellen streichen und auch die Liste seiner Modelle zusammenstutzen. Die Zukunft von 4 Werken ist offen. Branchenkenner Ferdinand Duttenhöfer sieht den Automarkt weltweit trotzdem als einen sehr großen Zukunftsmarkt.
2: In China gibt es auf 1.000 Einwohner etwa 200, 250 Fahrzeuge. In Deutschland sind es 600, in Österreich glaube ich über 500. Das heißt, da ist auch sehr, sehr viel Platz für Leute, für Konsumenten, für Menschen, die sich in China Autos kaufen können.
1: Wachsen will VW durch das Nordamerika-Geschäft. Geplant sind unter anderem ein Pickup und ein SUV, die im US-Werk Chattanooga gebaut werden sollen. Die überraschende Einigung auf das Sparpaket noch gestern Abend hat die Aktien des kriselnden Autobauers heute kräftig angeschoben. Die Sozialhilfe soll österreichweit einheitlich werden. Den Entwurf dafür hat Sozialministerin Schumann nun den Koalitionspartnern vorgelegt. Sie schlägt etwa Gutscheine statt Geld für Sachleistungen für Kinder vor. Schumann setzt auch auf eine stärkere Integration von arbeitsfähigen Personen in den Arbeitsmarkt. Überzeugt werden von dem Entwurf müssen auch noch die Bundesländer. Immer öfter kommt es vor, dass Menschen vor Kasernen stehen und diese filmen. Das darf man auch. Es kommt aber seit dem Beginn des Ukraine-Kriegs häufiger vor, heißt es dazu vom Bundesheer. Kein Grund zur Beunruhigung, meint Heeressprecher Michael Bauer. Derartige Vorfälle würden dokumentiert und unter Umständen auch an zivile Behörden weitergegeben. Die Elektronikmesse IFA in Berlin hat nun auch für das Publikum geöffnet. Die Ausstellung versucht seit einigen Jahren verstärkt auch jüngere Menschen anzusprechen und setzt dabei auf Lifestyle-Angebote, Bereiche für Internetstars und Wellness- und Beauty-Elektronik, aber auch die Entwicklungen bei künstlicher Intelligenz und menschenähnlichen Robotern werden präsentiert.
3: Einen angenehmen Abend am Freitag um kurz nach 18 Uhr. Das sind die Radio U1 Tirol Verkehrsinformationen und auf der B179 Fernpassstraße gibt es nach wie vor Wartezeiten. 25 Minuten länger dauert's und zwar Richtung Reute zwischen Lermoos und Heiterwang müssen Sie mit diesen Wartezeiten rechnen, aber auch Richtung Nassereit dauert's bei Wengle etwas länger wegen Bauarbeiten in diesem Bereich. Und sonst schaut's relativ gut aus. Keine unerwartet großen Störungen werden angezeigt. Zeigt gute sowie eine unfallfreie Fahrt.
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3: Und ein Blick vor die Tür. Wir haben aktuell noch strahlenden Sonnenschein und noch angenehme 27 Grad hier bei uns im Land. Und die Werte, die sinken heute Nacht auf Tiefstwerte zwischen 12 und 17 Grad. Aber morgen erwartet uns dann ein kleiner Wetterumschwung sozusagen. Und zwar gibt es morgen vermehrt Wolken, ein paar Regenschauer auf einzelnen Blitz und Donner. Aber auch Sonnenschein ist vorübergehend möglich. Die Temperaturen morgen 21 bis 27 Grad. Die 27 Grad, die messen wir in St. Anton am Adelberg in Dannheim und Geltür. Ein bisschen wärmer ist es nach wie vor in Umhausen und Meierhofen. Dort zeigt das Thermometer 30 Grad, in Innsbruck sogar noch um die 34 Grad.

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2: Und einen schönen guten Abend wünscht Lukas Brunner. Schön, dass Sie mit dabei sind bei der heutigen Wunschhotline. Es ist wieder Zeit für Ihre Musikwünsche. Und ich habe mir erst einmal vor ein paar Tagen so die Gedanken gemacht, wo ich selbst noch gar nicht beim Radio gearbeitet habe, war ja auch immer schon ein Fan von Radio U1 Tirol, das sowieso. Die haben ja unsere Musi, die was wir spielen, aber auch von der Wunschhotline, weil wo gibt's das schon, wo sie das Programm bestimmen? Und habe selbst auch schon angerufen, was man sagen hat. Heute ist mir wieder aufgefallen, es ist einfach ein bunter Musikmix. Wir haben wirklich schon viele Musikwünsche, die Sie diese Stunde noch begleiten, aber Sie können gerne noch probieren unter 052 42 61 030 31. Und den ersten Musikwunsch, den erfüllen wir gleich jetzt schon.
3: Hallo Radio 1, da ist die Franz. Ich wünsche mir vom Slavko Ausenik die Klarinettenpolka. Dankeschön.
2: Dann würde ich sagen, lass mal die Tirolkreiner aufspielen, die Klarinettenpolka hier bei uns auf U1.

0: Die Tirol Greiner mit ihrer Klarinettenpolka hier bei uns auf Radio U1 Tirol. Der Kogo spielt ja mittlerweile auch beim Sascha Avsenik immer wieder mit dem Akkordeon mit.
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0: Wenn Sie heute Ihren Geburtstag feiern, wir gratulieren recht herzlich zu diesem Ehrentag. Stellvertretend darf ich jetzt schon den Josef Hofer aus Innsbruck am Telefon begrüßen. Josef, einen wunderschönen guten Abend. Grüß dich.
2: Dankeschön. Danke,
0: lieber Josef, alles Gute zum 80. Geburtstag. Lass dir gratulieren.
2: Ja, danke.
0: Wie feierst du den Ehrentag heute, Josef? Erzähl einmal ein bisschen.
2: Na, heute nichts noch, aber morgen und den Sonntag.
0: Also das ganze Wochenende über, das passt auch gut, oder?
2: Ja, zwei Tage.
0: Ja, das geht schon noch, nicht? Mit 80 macht man das noch locker, Josef.
2: Jetzt
0: wirst du dich natürlich wundern, warum ich dich heute anrufe zum Geburtstag, oder?
2: Ja, ich kann mir was vorstellen, Das darf ich nicht verraten.
0: Josef, weil heute steht dein 80. Geburtstag an und zu diesem besonderen Ehrentag möchten wir dir natürlich gratulieren und alles Gute wünschen, vor allem viel Gesundheit und bleib weiterhin nur so fit wie bist, Josef. Zu deinem Ehrentag wünschen das Beste die Hertha, die Christel und die Tina.
2: Jetzt war es schon.
0: Und da schließt sich, Josef, auch das Team von Radio U1 Tirol diesen Glückwünschen von den drei Damen an. Auch wir wünschen dir alles Gute zu deinem 80. Geburtstag und haben einen Gutschein für dich, und zwar vom Hotelrestaurant Hauserwirt in Münster.
2: Aha.
0: Nochmal einen Ausflug machen, von Innsbruck nach Münster.
2: Ja, ja.
0: Das passt gut, Josef.
2: Ja.
0: Ja, jetzt wird...
2: Krieg ich den zugeschickt?
0: Der wird da zugeschickt werden, genau.
2: Okay.
0: Josef, heißt, morgen und übermorgen wird gefeiert. Hast du was Großes geplant oder einfach in gemütlicher Runde zusammensitzen?
2: Ja, morgen habe ich nur geplant mit meinen Kollegen.
0: Ja.
2: Und am Sonntag habe ich mit meiner Tochter und mit den Verwandten ein bisschen was.
0: Ja.
2: Aber siehst du doch nichts mehr.
0: Das passt gut, das langt gern. Zwei Tage feiern, das haut hin. Dann genieß dieses Geburtstagswochenende, Josef. Und ja, du hast in Radio eingeschalten. Da spielt jetzt nämlich der Original Almrauschklang für dich auf mit Mir sein Tiroler. Das machen wir nun.
2: Wow.
0: Ich hoffe, das passt, Josef.
2: Das ist meine Lieblingsding gewesen. Das haben wir jetzt in Erwin Gibchen nicht mehr.
0: Leider.
2: Aber der Almrauschklang tut weiter, alle Weise.
0: Ganz genau. Und zu hören bei uns im Programm sowieso in gewohnter Weise. Lieber Josef, und die spielen wir nun für dich. Damit liebe Grüße nach Innsbruck und alles Gute. Pfiati, servus.
2: Danke,
0: Pfiati,
2: du
0: Servus, Pfiati. Ciao.

0: Der Original Almrausch klang mir San Tiroler. Zum 80. Geburtstag wünschen wir ihm noch einmal alles, alles Gute. Dem Josef Hofer aus Innsbruck. Lieber Josef, wir gratulieren recht herzlich zu deinem runden Ehrentag. Wir erfüllen Musikwünsche 052 42 61 030 31. Hallo, wer ist am Telefon?
1: Ich bin die Sigrinde von Hall. Ich würde mir wünschen, es fährt ein Zug nach nirgendwo von Christian Anders. Herzlichen Dank.
0: Liebe Sigrinde, schönen Abend zum Mitsingen. Ein richtiger Klassiker. Es fährt ein Zug nach nirgendwo.

0: Es fährt ein Zug nach nirgendwo. Christian Anders in der heutigen Wunschhotline. Wie geht's weiter? Der nächste Musikwunsch. Wir dürfen schon wieder jemanden am Telefon begrüßen.
1: Lukas, grüß dich, du bist Lisbeth. Ich wünsche mir bitte für dich Hallo, grüß, wenn es geht, mit sich Zeit am Märzengrund. Schöne Grüße an Helmut, an Stefan und an Richard. Und ja, die anderen Zillertäuer, die ich kenne. Und das kriegst du. Danke für dich.
0: Und die Grüße gehen natürlich zurück zu dir ins Brixental mit den Hallodris aus dem Zillertal.

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0: bekommen und wir schicken ebenfalls liebe Grüße zurück. Viel Spaß beim Radio hören, aber auf meiner Moto Guzzi ist vom Original Almrausch Klang und den haben wir ja vorhin schon gehört und deshalb erfüllen wir ja keine Musikgruppen doppelt, aber die Grüße, die sind somit durch und der nächste Musikwunsch, den dürfen wir jetzt aber erfüllen. Hallo.
1: Hallo lieber So Eins, da spricht der Josef auf Seinach. Ich darf alle recht herzlich grüßen und spielt's mal bitte von die Original Fidel Mölltaler, Tal der Tränen. Ihr seid super. Weiter so. Dankeschön.

0: Unverkennbar auch die Stimme, oder? Die fidelen Mölltaler hier bei uns mit Stahl der Tränen. Der nächste Musikwunsch, unser Sommerhitsparadenkönig aus Tirol ist nun an der Reihe.
1: Hallo O1, so bei der Exenberger Manuel. Ich wünsche mir von Patrick Steindl, ich wünsche mir den Sommerflirt. Danke, wiederschauen.
0: Schönen Abend, und der Patrick Steindl hat sich hier durch diese immer wieder Sonntagssendung wirklich eine große Fangemeinschaft aufgebaut.
2: Hallo O1 Tirol, hier ist die Gudrun aus dem Schwarzwald. Ich wünsche mir bitte den Sommerhitkönig Patrick Steindl mit dem Lied Ein heißer Sommerflirt. Ich grüße Patrick, alle Fans von Patrick, das ganze U1-Team, alle Zuhörer und wünsche allen einen schönen Abend. Und vielen lieben Dank für die Erfüllung von meinem Musikwunsch. Liebe Grüße, Gudrun.
0: Liebe Gudrun, schönen Abend wünschen wir, und hier ist da der Patrick Steindl. Wir gratulieren noch einmal recht herzlich zu diesem großartigen Erfolg.

0: ein heißer Sommerflirt heute am 4. September. Schön, dass Sie mit dabei sind. Hier bei uns auf Radio U1. Wie geht's weiter mit Ihren Musikwünschen, sozusagen Sie wünschen? Und ich darf heute auflegen.
1: Der Manni da vom Zillertaler Edelweiß, du, ich hätte einen Wunsch, und zwar für meine Frau vom Trio Melody. Spiel noch einmal dieses Lied für mich. Danke, alle U1-Zuhörer. Einen schönen Tag. Tschüss.
0: Ebenfalls, schönen Abend, Manni, das Trio Melody. Spiel noch einmal dieses Lied für mich. Er klingt an diesem Freitag. Guten Start ins Wochenende.
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0: Hallo U1, hallo Lukas. Schön, dich zu hören. Hier ist Matthias aus Deutschland. Hätte heute einen Wunsch, falls du noch einen Platz frei hast, von Georg Danzer, Weiße Pferde. Liebe Grüße gehen an Martina und Christian Sies in Ried im Oberinntal. Dir, lieber Lukas, und dem ganzen U1-Team noch ein schönes Wochenende. Danke.
1: Ebenfalls schönes Wochenende. Liebe Grüße auch zu dir. Richtung Deutschland mit den Weißen Pferden. Musik von Georg Danzer.

0: ein Austropop-Klassiker bei uns in der Wunschhotline. Wirklich buntes Programm, das Sie sich wieder wünschen. Schönen guten Abend, wer ist am Wunschtelefon?
1: Hallo Luki, das ist die Karin. Luki, ich darf mir heute meinen Lieblingsbohrischen wünschen. Ich bin mir sicher, du weißt es. Vielen, vielen Dank, ein schönes Wochenende und ganz liebe Grüße an alle. Vielen Dank.
0: Liebe Karin, über das haben wir ja uns zu deinem Geburtstag hier auf Sendung unterhalten. Juhe aus Tirol, gemeinsam mit mir, der U1-Bohrische für alle fleißigen U1-Hörer hier bei uns auf Radio U1 Tirol.

0: Juhe aus Tirol mit mir sozusagen auf der steirischen und der U1-Borische.
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0: Geburtstag gefeiert wird im Zillertal und zwar in Dux. Ein Runder sozusagen auch noch beim Daniel Geisler. Daniel, einen wunderschönen guten Abend. Servus.
3: Ja, grüß dich. Guten Abend. Servus.
0: Alles Gute zu deinem 30. Geburtstag, den du heute hast.
3: Ja, vergelt's dir tausendmal. Dankeschön.
0: Der wird gemütlich bei einem Bierl gefeiert gerade. Stimmt das, Daniel?
3: Ja, genau. Wir hüpfen gerade ganz gemütlich auf der Terrasse. Selten so feig nachts haben Tux, richtig. Richtig warm und die Sonne ist bei uns da hier, Traum ist ja, ganz bärig.
0: Kann ich mir vorstellen. Und jetzt lassen wir die hochleben bei uns im Radioprogramm, Daniel, denn zu deinem heutigen 30. Geburtstag wünschen wir dir alles Gute. Deine Freunde gratulieren übers Radio. Der Flo, Andi, Dominik, Miriam, Steffi und Mike. Und wir freuen uns schon auf viele weitere gemeinsame Bergtouren mit dir. Heute genießt deinen Geburtstag. Alles Gute zum 30er.
3: Alles freut mich, Dankeschön. Das haben wir ohne.
0: Daniel, lustig. Alles Gute also zu deinem heutigen Geburtstag und du kriegst einen Gutschein vom Apart Hotel Stacherhof in Fügen von unserem Hörerservice zugeschickt.
3: Wow, da freue ich mich, Berg.
0: Ja, Berge ist cool. Eine große Leidenschaft von dir. Daniel, du bist ja auch bei der Bergrettung tätig.
3: Ja, genau, also die Berge haben meine Home, kann man fast so sagen, ja.
0: Und, also Kuchen backen durch Ackern, stimmt das?
3: Heute ist es auch so, das möchte ich jetzt auf richtig anfangen. Die Mama tut gewaltigen Kuchen backen und die Oma.
0: Ja.
3: Und jetzt, wenn auf die Zeit mehr da ist, möchte ich es von ihnen lernen.
0: Da stellen wir ihn alle hinten an. Also nicht nur deine Freunde daten gerne mal auf einen Kuchen kommen. Da komme ich mit, Daniel.
3: Ja, da kann ich gleich ein bisschen Werbung machen, da kennst du uns umleiten am Tux. So geht es den Kuchen.
0: Ja, das passt, Daniel. Und ja, Mineralien durch Ackern sammeln. Rosenquarz steht da.
3: Ja.
0: Wenn man viel in die Berge ist, dann ist das auch so, nicht?
3: Schaut so vielleicht nach Hause, die Salzstufe, das ist auf, nicht?
0: Ach so.
3: Ganz leicht zu verwechseln, da möchte ich Gott. Das ist die Wanderer weitergeben, dass sie vielleicht von der Rosenquarz salzig schmeckt, dass sie die oben lassen für die Schafe.
0: Das passt gut.
3: Da hat es ein paar Geschichten gegeben.
0: Ja, Daniel, dann genieß jetzt den heutigen Geburtstag, lass das gut gehen und jetzt gehen wir gemeinsam jagern. Und zwar ganz jagern mit den Ursprungbuchen.
3: Jawohl. Gewaltig, da freue ich mich.
0: Damit liebe Grüße nach Tux, alles Gute zum Geburtstag, bis auf ein Wiederhören. Pfiat dich, Daniel, servus, mach's gut.
3: Dankeschön und pfiat dich, servus.

0: Die ganz Jager Musik von den Ursprungbuben für den Daniel Geisler aus Dux zum 30. Geburtstag wünschen wir alles, alles Gute und vor allem noch einen schönen Geburtstagsabend hier bei uns auf Radio U1 Tirol.
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14: Ja, hallo und servus Lucky. Da ist der Mann ja als Rind. Ich darf mir für die Gerti wünschen von den Lokis. Eins, wenn es möglich war. Ihr seid spitze. Ciao, servus.
13: Schönen Abend. Eins, Musik von den Nokis. Sie präsentieren ja bald das gleichnamige Album, auch hier bei uns auf U1.

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2: Mit Martina Steidl. Die kostenlosen Impfungen in Österreich werden gut angenommen, während bei der Influenza- und der Pneumokokkenimpfung in der kommenden Saison keine Engpässe erwartet werden, ist die Situation bei der Gürtelrose-Impfung angespannter. Die Nachfrage ist so groß, dass es beim notwendigen zweiten Stich zu längeren Wartezeiten kommen kann. Die Gürtelrose und auch die Pneumokokkenimpfung ist für Menschen ab 60 und Risikogruppen gratis. Kritik am Vorschlag des Kanzlers für ein Zukunftsdepot für Kinder kommt heute von der Volkshilfe. Die Idee, bis zu 5.000 Euro pro Kind und Jahr sollen Spesen- und steuerbefreit angespart werden können, bis sie 18 sind. Ein Drittel der Haushalte kann sich aber schon jetzt kaum etwas ansparen, wie Zahlen der Statistik Austria zeigen. Volkshilfedirektor Erich Fenninger spricht von Steuergeschenken für jene, die ohnehin gut verdienen.
3: Ich glaube, dass es gut wäre und wichtig wäre, unsere Kinder in Österreich definitiv besser zu unterstützen. Und da meine ich jene Gruppe von Kindern, die Eltern haben, die entweder armutsbetroffen sind oder wo die Eltern weniger Einkommen haben, Alleinerzieherinnen, die sich im Alltag schon schwer tun. Also diese Gruppe müsste man doch erfassen und unterstützen.
2: Fenninger spricht sich für gezielte Investitionen gegen Kinderarmut aus. Mit dem Familienbonus würde bereits eine sozial ungerechte Leistung existieren. Nach dem Legionellenausbruch in Linz Mitte Juli gibt es nun seit mehr als einer Woche keine neuen Krankheitsfälle mehr. Das melden die AGES und die Bezirkshauptmannschaft Linz-Land. Insgesamt sind bisher 32 Menschen krank geworden. Drei von ihnen sind gestorben. Schuld am Legionellenausbruch dürfte eine Kühlanlage der Linz AG sein. Eine russische Drohne hat heute das Geheimdiensthauptquartier in der ukrainischen Hauptstadt Kiew getroffen. Der Angriff habe direkt auf das Büro des Geheimdienstchefs gezielt, schreibt der ukrainische Präsident Zelensky im Online-Dienst Telegram. Die Rede ist von 5 Verletzten durch den Angriff.
4: Schönen guten Abend, die Radio U1 Tirol Verkehrsinformationen. Immer wieder zwickt es auf der B179 der Fernpassstraße. Im Bereich von Wengle finden ja Bauarbeiten statt. Hier werden sie wechselweise angehalten, deshalb verlieren sie dort ein paar Minuten. Gute sowie eine sichere Fahrt. Und das Wetter für alle, die den Abend noch draußen ausklingen lassen möchten. Um 19 Uhr, da haben wir jetzt immerhin noch sonnige 28 Grad, praktisch fast wolkenlos und kein Tropfen Regen. Der Wind spielt auch keine Rolle, ein leichtes Lüfterl aus West-Südwest, das tut gar nichts. Der Sonnenuntergang, der ist um 10 vor 8 und danach bleibt es auch mild bei uns. Um 20 Uhr rechnen wir noch mit 26 Grad und um 22 Uhr immer noch um die 23 Grad vorausgesagt. Also wirklich schon noch ein spät sommerlicher Abend bei uns. Auch morgen am Samstag, da geht's dann aber wechselhaft weiter, denn es ziehen vermehrt Wolkenfelder durch, bringen vor allem ein paar Regenschauer vereinzelt mit Blitz und Donner mit und die Temperaturen morgen liegen zwischen 21 und teilweise 26 Grad bei uns in Nordtirol.
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4: Und das war die heutige Wunschhotline. Wir erfüllen aber noch Musikwünsche. Die Pfundskerle, die Alpenfrieden Buben, aber auch die fidelen Intoler spielen nur einen schneidigen Walzer auf. Ein Musikwunsch, den haben wir jetzt noch am Telefon. Hallo.
6: Hallo, eins, servus Luki, da ist der Stefan aus Innsbruck.
4: Servus.
6: Meine Verlobte, die Andrea, ganz herzlich grüßen und meine Schwiegermami, die Margit. Schöne Grüße an das ganze U1-Team, vor allem an die. Und gut hast du es gemacht letzten Samstag beim Andrea-Ball-Konzert. Hast du ganz souverän durchs Programm geführt. Hat mir gut gefallen. Und wünsche dir mal vom Herbert Grünmeier, du hast dich lieb so wie. Bitte. Ich hatte dich lieb so wie. So. Okay, danke. Servus, kritisch ins Wochenende.
4: Das wünsche ich dir auch, Stefan. Dankeschön auch. Und ja, ich darf mich verabschieden. Lukas Brunner wünscht dir jetzt noch ein schönes Wochenende. Wir hören uns am Sonntag ab 10 Uhr zum Studio Frühschoppen wieder. Morgen in der Früh, da weicht sie Anna-Maria Rödig gemeinsam mit David Hotter. Und ja, der Herbert Grönemeyer, der singt jetzt für uns. Ich hab dich lieb. Die Live-Version. Da damit guten Start ins Wochenende.

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Hallo, lieber Lukas. Grüß dich, Steffi aus Kirchdorf. Ich wünsche mir bitte das schöne Lied, mein Bruder von den alten Friedenturm. Vielen, vielen Dank.

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17: Hallo U1, da ist die Roselinde. Ich wünsche mir bitte für den James Glass, die Stütze. Morgens um 7 ist die Welt noch in Ordnung. Ich hoffe für uns alle. Und bleibt bitte in eurer Richtung. Das passt super. Bitte.

Hallo U1, da ist die Christel aus Gramsach und die wünsche mir von die Pfundskerle, schenk mir. Hallo U1, da ist die Christel aus Gramsach und die wünsche mir von die Pfundskerle,

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1: Mit Martina Steidl. Bei der SPÖ-Klausur am Wochenende in Mauerbach könnte ein erneuter Anlauf drohen, Parteichef Andreas Babler zu stürzen. Die Gerüchte über die parteiinternen Unruhen wollen jedenfalls nicht verstummen. Der neue Kärntner Landesparteichef Fellner macht etwa auch wenig Hehl daraus, dass er Babler für keine Idealbesetzung hält. Angeblich hat Medienmanager Zeiler seine Finger nach dem Vorsitz der Roten ausgestreckt. Die kostenlosen Impfungen in Österreich werden gut angenommen, während bei der Influenza- und der Pneumokokkenimpfung in der kommenden Saison keine Engpässe erwartet werden, ist die Situation bei der Gürtelrose-Impfung angespannter. Die Nachfrage ist so groß, dass es beim notwendigen zweiten Stich zu längeren Wartezeiten kommen kann. Die Gürtelrose und auch die Pneumokokkenimpfung ist für Menschen ab 60 und Risikogruppen gratis. Eine russische Drohne hat heute das Geheimdiensthauptquartier in der ukrainischen Hauptstadt Kiew getroffen. Der Angriff habe direkt auf das Büro des Geheimdienstchefs gezielt, schreibt der ukrainische Präsident Zelensky im Online-Dienst Telegram. Die Rede ist von 5 Verletzten durch den Angriff. Die Elektronikmesse IFA in Berlin hat nun auch für das Publikum geöffnet. Die Ausstellung versucht seit einigen Jahren verstärkt auch jüngere Menschen anzusprechen und setzt dabei auf Lifestyle-Angebote, Bereiche für Internetstars und Wellness- und Beauty-Elektronik. Aber auch die Entwicklungen bei künstlicher Intelligenz und menschenähnlichen Robotern werden präsentiert.
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